Sag nicht, es war einmal, du nicht, es war einmal. Denn das bedeutet, was immer wir hatten, das ist nun vorbei. Glaub mir, so geht das nicht. Liebe ist nicht ein Licht, das man ganz einfach verlöscht und damit ist man dann wieder frei.

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1: Mit jeder Menge Wolken geht es durch die Nacht und gebietsweise fällt Regen. Die Luft kühlt ab auf Werte um 13 Grad in Welkenrath und in Rötchen und auf 9 Grad in Kall und in Amel. Sonnenaufgang am Freitag um 6.35 Uhr. Viel Sonne ist nicht drin, dafür viele Wolken, immer wieder Regen oder Gewitter. Dazu ist es mitunter recht windig bei 23 bis 27 Grad. Spätsommerlich schön dann der Radio 700 Wettertrend. Am Samstag und am Sonntag heiter bis wolkig und trocken. Die Höchstwerte am Samstag 20 bis 24 Grad, am Sonntag bei mehr Sonnenanteilen zwischen 24 und 28 Grad.
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2: Ich bin Ursula Winkler. In Sachsen-Anhalt geht der Landtagswahlkampf in die letzte Phase. Zwei Tage vor dem Wahlsonntag veranstalten mehrere Parteien heute Abschlusskundgebungen und wollen um Stimmen der noch unentschlossenen Wählerinnen und Wähler kämpfen. Nach den jüngsten Umfragen geht die AfD mit einem klaren Vorsprung ins Rennen. Sie hofft auf eine absolute Mehrheit, um dann erstmals in Deutschland eine Landesregierung zu führen. Nach den Angriffen auf das Stromnetz in Brandenburg und Nordrhein-Westfalen wird weiter über einen besseren Schutz diskutiert. Hans-Walter Borries vom Bundesverband für den Schutz kritischer Infrastrukturen spricht von einer neuen Dimension der Bedrohung.
3: Borries bezeichnet die Angriffe als hybride Vorkriegsführung und sagt, eigentlich sei das eine Aufgabe für die Bundespolizei. Die technischen Schutzmöglichkeiten seien vorhanden, könnten die Unternehmen aber das 4- bis 6-fache kosten. NRW-Innenminister Reul fordert unter anderem eine Diskussion über Videoüberwachung und Drohnenabwehr. Dafür müssten zunächst allerdings die gesetzlichen Grundlagen und Fragen zu Zuständigkeit, Qualifikation und Haftung geklärt werden. Das sagte der Brandenburger SPD-Innenpolitiker Stohn. David Riemer, Berlin.
2: Am Wochenende mal ein Bierchen, das ist vor allem jungen Männern in Deutschland nicht genug. Fast die Hälfte der Männer zwischen 18 und 25 Jahren neigt zumindest zeitweise zu exzessivem Alkoholkonsum. Das ergab eine Umfrage im Auftrag des Bundesinstituts für öffentliche Gesundheit.
4: Knapp 46% der befragten jungen Männer gaben an, sich im vergangenen Jahr gelegentlich in den Rausch getrunken zu haben. Bei den Frauen zwischen 18 und 25 sagten das 26%. Und selbst bei Jugendlichen, also den 12- bis 17-Jährigen, gaben knapp 15% an, schon mal auf Partys die Kontrolle zu verlieren. Die Umfrage zeigt aber gleichzeitig, dass diese Exzesse Ausnahmen sind, denn regelmäßiger Alkoholkonsum ist bei jungen Erwachsenen so unbeliebt wie noch nie. Sie trinken seltener als früher und beginnen generell auch später damit. Tiana Kramer, Nachrichtenredaktion.
2: Der VW-Aufsichtsrat hat sich überraschend auf ein Sparpaket geeinigt. Der Autobauer will in den kommenden Jahren weitere 50.000 Stellen streichen. Diese Anpassung der weltweiten Personalkapazitäten sei notwendig, um die Ziele des Transformationsprogramms zu erreichen, teilte der Konzern mit. 4 Werke stehen auf der Kippe. Dabei geht es um die Standorte Emden, Zwickau, Hannover und Neckarsulm.
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1: Mit jeder Menge Wolken geht es durch die Nacht und gebietsweise fällt Regen. Die Luft kühlt ab auf Werte um 13 Grad in Welkenrath und in Rötchen und auf 9 Grad in Kall und in Amel. Sonnenaufgang am Freitag um 6.35 Uhr. Viel Sonne ist nicht drin, dafür viele Wolken, immer wieder Regen oder Gewitter. Dazu ist es mitunter recht windig bei 23 bis 27 Grad. Spätsommerlich schön dann der Radio 700 Wettertrend. Am Samstag und am Sonntag heiter bis wolkig und trocken. Die Höchstwerte am Samstag 20 bis 24 Grad, am Sonntag bei mehr Sonnenanteilen zwischen 24 und 28 Grad.
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2: Ich bin Ursula Winkler. In Sachsen-Anhalt geht der Landtagswahlkampf in den Endspurt. Nach den jüngsten Umfragen wird die AfD die Wahl mit einem klaren Vorsprung gewinnen. Auch das politische Berlin blickt gespannt auf die Wahl.
3: Die meisten Parteien fahren viel Politprominenz hier aus der Hauptstadt auf. Die AfD hofft auf die absolute Mehrheit, um dann erstmals in Deutschland eine Landesregierung anzuführen. Schafft sie das nicht, dürfte es schwierig werden, eine Koalition auf die Beine zu stellen, denn die meisten anderen Parteien haben eine Zusammenarbeit mit der AfD ausgeschlossen. Aktuell regiert in Sachsen-Anhalt eine Koalition aus CDU, SPD und FDP. Das Bündnis wird aber allen Umfragen zufolge seine Mehrheit verlieren. Laut Befragung der Forschungsgruppe Wahlen waren zuletzt noch 31% der Befragten nicht sicher, wen oder ob sie wählen wollen. David Riemer, Berlin.
2: Nach dem Fund eines verdächtigen Gegenstands an einem Umspannwerk in Dormagen zwischen Köln und Düsseldorf geht die Polizei von einem Sabotagedelikt aus. Den Ermittlern liege ein Bekennerschreiben vor, sagte ein Polizeisprecher der Deutschen Presseagentur. In dieser Woche hatte es bereits zwei Angriffe auf Umspannwerke gegeben, in Bergheim bei Köln und in Brandenburg. Die Ermittler gehen auch bei diesen beiden Fällen von Sabotage aus. Experten des IFO-Instituts zeigen sich mit Blick auf die deutsche Wirtschaft jetzt optimistischer. Sie haben die Konjunkturprognose überraschend stark erhöht. Die Ökonomen erwarten nun dieses Jahr ein Wachstum des Bruttoinlandsprodukts von 1,4%, 0,6 Prozentpunkte mehr als bisher.
4: Trotz all der Hiobsbotschaften der vergangenen Jahre sind die deutschen Unternehmen offenbar widerstandsfähig. Das liege unter anderem am schuldenfinanzierten Investitionspaket der Bundesregierung, so die Experten des IFO-Instituts. Aber auch eine gestiegene Nachfrage aus dem Ausland trage zu den positiven Entwicklungen bei. Auch das Deutsche Institut für Wirtschaftsforschung zeigt sich optimistisch und hat seine Prognose für die deutsche Wirtschaft jetzt mehr als verdoppelt. Es gibt aber nicht nur gute Nachrichten, denn parallel nimmt die Staatsverschuldung zu und auch die Inflationsrate wird nach der Prognose des IFO-Instituts weiter steigen. Fiona Reinhardt, Nachrichtenredaktion.
2: Der VW-Aufsichtsrat hat sich überraschend auf ein Sparpaket geeinigt. Der Autobauer will in den kommenden Jahren weitere 50.000 Stellen streichen. Vier Werke stehen auf der Kippe in Emden, Zwickau, Hannover und Neckarsulm.
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1: Stark bewölkt starten wir in den Freitag und immer wieder muss mit Regen gerechnet werden, der am Nachmittag auch Gewitter mit beinhalten kann. Dazu ist es windig, aber sehr warm, bei Temperaturen um 27 Grad in Olpen und in Stolberg, aber nur 21 Grad in St. Vith und in Simmerath. Am Abend und in der Nacht sind noch viele Wolken unterwegs, später zieht es sich mehr und mehr frei und die Temperaturen gehen auf 15 bis 10 Grad zurück. Am Samstag Sonnenschein und lockere Wolkenfelder, ein herrlicher Spätsommer- oder Frühherbsttag, bei Höchstwerten zwischen 19 und 23 Grad.
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2: Ich bin Ursula Winkler. In Sachsen-Anhalt geht der Landtagswahlkampf in die letzte Phase. Zwei Tage vor dem Wahlsonntag veranstalten mehrere Parteien heute Abschlusskundgebungen und wollen um Stimmen der noch unentschlossenen Wählerinnen und Wähler kämpfen. Nach den jüngsten Umfragen geht die AfD mit einem klaren Vorsprung ins Rennen. Sie hofft auf eine absolute Mehrheit, um dann erstmals in Deutschland eine Landesregierung zu führen. Deutschland treibt seinen Plan zu sogenannten Return Hubs weiter voran. In diese geplanten Abschiebezentren sollen ausreisepflichtige Ausländer kommen, die nicht in ihre Herkunftsländer zurückgebracht werden können. Heute trifft sich Innenminister Dobrindt in Kopenhagen mit Vertretern aus den Niederlanden, Österreich, Griechenland und Dänemark für Gespräche.
3: Die Länder wollen diese Abschiebezentren gemeinsam in Staaten außerhalb der EU einrichten. Mit welchen Ländern man im Gespräch ist, ist aber vorerst vertraulich. In den sogenannten Return Hubs sollen Ausländer untergebracht werden, die nicht abgeschoben werden können. Zum Beispiel, weil sich ihr Heimatland im Krieg befindet oder sie nicht zurücknehmen will. Das kann abgelehnte Asylbewerber gleichermaßen betreffen wie Ausländer, die sich strafbar gemacht haben. Die Menschenrechtsorganisation Amnesty International warnt vor Menschenrechtsverletzungen. Sekretär Skandinavien.
2: Der Literpreis für Superbenzin E10 hat einen neuen Höchststand erreicht. Nach Angaben des ADAC kostete E10 zuletzt im bundesweiten Tagesdurchschnitt 2,22 Euro pro Liter.
4: Auch Diesel ist wieder teurer und kostete im Schnitt 2,28 Euro pro Liter. Grund für die gestiegenen Spritpreise sind unter anderem die wiederaufgenommenen US-Angriffe auf den Iran und die Gegenangriffe des Landes. Die neue Eskalation hat die Rohölpreise in die Höhe getrieben. Seit Wochenbeginn ist Rohöl der Sorte Brent um mehr als 5% teurer geworden. Auch das Niedrigwasser am Rhein hat die Preise zuletzt erhöht, weil dadurch die Transportkosten gestiegen sind. David Riemer, Nachrichtenredaktion.
2: Nach dem Fund eines verdächtigen Gegenstands an einem Umspannwerk in Dormagen zwischen Köln und Düsseldorf geht die Polizei von einem Sabotagedelikt aus. Den Ermittlern liege ein Bekennerschreiben vor, sagte ein Polizeisprecher der deutschen Presseagentur. In dieser Woche hatte es bereits zwei Angriffe auf Umspannwerke gegeben, in Bergheim bei Köln und in Brandenburg. Die Ermittler gehen auch bei diesen beiden Fällen von Sabotage aus.
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Hallo und herzlich willkommen. Sie hören einen Beitrag der Stiftung Missionswerk Werner Heukebach zum Thema Glauben und Leben. Kennen Sie die Unruhe, wenn Sie aus irgendeinem Grund nicht ins Netz kommen? Die Internetverbindung ist gekappt oder Ihr Handy hat keinen Empfang. Für viele Menschen bedeutet kein Netz schon ein Worst-Case-Szenario. Wenn Sie sich darin wiedererkennen, dann bleiben Sie auf Empfang. Denn dann hat Siegfried Levering Ihnen etwas zu sagen. Er hat sich nämlich mit genau diesem Thema beschäftigt. Gleich nach dem Song geht's los.

Unsere Welt ist sehr komplex. Ich lebe jedenfalls in einer Welt, in der das Offline-Symbol, Sie wissen schon, dieses rechts unten auf Ihrem Bildschirm, sofortige Nervosität auslöst. Das kann nur getoppt werden von null Empfangsbalken auf dem Handy-Display. Kein Netz. Das sind Worte, die vor 20 Jahren nur dem Kapitän eines Krabbenkutters echte Sorge bereitet hätten. Heute löst es bei mir allgemeines Unwohlsein aus. Wieder kein Netz. Es ärgert mich. Immer dann, wenn man es so dringend braucht, steht es nicht zur Verfügung. So zumindest mein Eindruck. Es fühlt sich einfach nicht gut an. Es fehlt was. Es fehlt das, was ich meine, dass es zu mir und meinem Leben einfach gehören sollte. Dass ich einen Anspruch darauf habe. Den Anspruch, Zugang zur ganzen weiten Welt mit ihren unerschöpflichen Informationen. Denn ich brauche Informationen. Und zwar schnell. Und nun bin ich ausgeschlossen. Ausgeschlossen aus dieser Community, die die Welt bedeutet. Im Moment gehöre ich nicht dazu. Bin nicht erreichbar. Existiere ich so überhaupt? Für andere, meine ich? Passiert nicht gerade etwas Entscheidendes und ich bekomme es nicht mit? Alle dürfen daran teilhaben, nur nicht ich. Das kann so nicht weitergehen. Ich brauche die Verbindung zu meinen Freunden, die mir den Gefällt-mir-Button drücken. Ich brauche das Gefühl, erreichbar zu sein, wichtig zu sein für andere. Die können mich doch nicht einfach im Stich lassen, sitzen lassen. Was für ein Gefühl. Gab es überhaupt einmal eine Zeit vor dem Netz? Eine Zeit vor dem Internet und den Smartphones? Wie kamen wir da mit all dem zurecht? 3 Jahrzehnte kam ich ohne all dem aus. Doch jetzt fühle ich mich beraubt, wenn ich auch nur für einen Tag nicht ins Netz kann. Geht es nur mir so? Oder kennen Sie das auch?

Fühlen Sie sich auch beraubt? Ohne Netz? Ob es nun schon eine Sucht ist oder nicht, dahinter steckt doch die Sehnsucht oder zumindest der Wunsch, dazuzugehören, beteiligt zu sein, informiert zu sein, erreichbar zu sein, wichtig zu sein, wahrgenommen zu werden. Und wir kommen erst wieder zur Ruhe, wenn es wieder funktioniert und die Verbindung steht. In Verbindung bleiben, das ist es doch. Mich lässt der Gedanke nicht los, dass es uns mit Gott in gewisser Hinsicht nicht anders geht. Vielleicht denke ich auch deshalb daran, weil es in Bezug auf Gott auch um etwas geht, was zunächst nicht so greifbar ist und wir uns dabei auf etwas verlassen, was nicht sichtbar ist. Und doch wissen wir, da ist etwas. Da ist jemand, der mit uns in Verbindung stehen möchte. Und genau hier kann das gleiche Gefühl aufkommen, kein Netz. Ich finde einfach keine Verbindung. Und das fühlt sich nicht gut an. Das macht uns völlig unruhig. Vielleicht auch, weil wir die Ahnung haben, es könnte entscheidend wichtig sein. Wichtig für unser Leben. Hier könnten wir tatsächlich das Entscheidende verpassen. Die Verbindung ist tot, sagen wir. Und tatsächlich, damit liegen wir nicht falsch. Sie ist tatsächlich tot. In der Bibel wird das so ausgedrückt: Wir sind tot aufgrund der Verfehlungen und Sünden. Ob uns das nun schmeckt oder nicht, die Verbindung ist gekappt durch die Sünde. Die Sünde ist nichts anderes als die Auflehnung gegen Gott. Und sei es allein dadurch, dass wir ihn ignorieren und einfach unsere eigenen Wege gehen, ohne ihn mit einzubeziehen. Was zurückbleibt, ist die tief sitzende Sehnsucht nach Leben und damit zuletzt nach Gott, der uns geschaffen hat und uns das Leben gab. Zurück bleibt die Unruhe, die der Kirchenvater Augustinus so beschreibt. Unruhig ist unser Herz, bis es ruht in dir, o Herr.

unruhig ist unser Herz, bis es ruht in dir, o Herr. Wir brauchen die Verbindung zu Gott, um wirklich zur Ruhe zu kommen. Sonst ergeht es uns wie jener Spinne, die ihre eigene Netzerfahrung gemacht hat. Ihr wurde gesagt, dass die Zeit der Rationalisierung gekommen sei. So inspizierte die Spinne ihr gesamtes Netz unter dem Gesichtspunkt der Nützlichkeit. Jeder Faden schien wichtig für den Fang. Außer einem, der bisher noch nichts gefangen hatte. Der Faden nach oben. Entschlossen, dem Rationalisierungstrend zu folgen, biss sie diesen Faden durch. Das Netz fiel in sich zusammen. Kein Netz, hieß es nun für diese Spinne. Die Verbindung nach oben ist wohl die entscheidende Verbindung, an der alles hängt. Doch wie kann diese zustande kommen? Sind wir da nicht hilflos und fühlen uns irgendwie ausgeliefert? Wie wenn kein Netz zur Verfügung steht? Was können wir tun? Was kann ich tun? Genau das war meine Frage, als ich als Teenager diese Unruhe in mir verspürte und mich nach einer guten Beziehung zu Gott sehnte. Ich meinte, mich anstrengen zu müssen, damit Gott es überhaupt mit mir zu tun haben will. Ich ging von der Vorstellung aus, dass Gott sich eben den guten Menschen zuwendet. So strengte ich mich an, nur um bei nächster Gelegenheit zu scheitern. Enttäuscht von mir selbst wandte ich mich ab. Oder war ich irgendwie auch von Gott enttäuscht? Wollte er es überhaupt mit mir zu tun haben? Wenn ich heute zu Ihnen über die Beziehung zu Gott sprechen kann, dann nur deshalb, weil ich mit 16 Jahren eine entscheidende Entdeckung gemacht habe. Sie kamen nicht aus meinen Überlegungen, sie wurden mir nahegebracht aus der Bibel. Es ging mir ein Licht auf. Nicht ich konnte die Verbindung zu Gott herstellen, sondern Gott hielt diese Verbindung schon ständig bereit. Nur ich war noch nicht darauf eingegangen. Nun denken Sie vielleicht, dass man dafür eben eine religiöse Antenne braucht oder erst zum Mystiker werden muss. Ein Mystiker war ich auf keinen Fall, eher ein rationaler Typ. Wissen Sie, es geht hierbei nicht um etwas Mysteriöses. Es geht schlicht um Glauben. Glaube ist das schlichte Vertrauen darauf, dass Gott zuverlässig ist und dass das, was er sagt, zutrifft. Das hieß für mich, ich begann zu glauben, dass Gott die Verbindung geschaffen hat und ich nur darauf eingehen muss.

Gott schafft die Verbindung zu uns. Das ist die entscheidende Entdeckung, die sie machen kann. Und zwar an einem Punkt, was sage ich, an einer Person, an Jesus Christus. Er sagt, glaubt an Gott und glaubt an mich. Ich bin der Weg, ich bin die Wahrheit und ich bin das Leben. Zum Vater kommt man nur durch mich. Lassen Sie mich noch kurz weiter erzählen, wie ich es erlebt habe. Vielleicht mag Ihnen das helfen, diese Entdeckung auch so zu machen. Ich hörte die Botschaft, dass Jesus Christus deshalb am Kreuz gestorben ist, um unsere Schuld wegzutragen und völlig zu tilgen. Das sei schon geschehen, ehe ich überhaupt darüber nachdachte, mit Gott in Verbindung zu treten. Das habe ich an jenem Abend für mich so genommen. Ich sehnte mich ja schon sehr danach, von meiner Schuld entlastet zu werden. Es war, als hätte ich auf diese Nachricht nur gewartet. So legte ich mein Leben vertrauensvoll in Gottes Hände. Ich sagte es Gott, dass ich jetzt ganz auf ihn vertraue. Ich dankte ihm für seinen Sohn Jesus Christus und dass er all meine Schuld getragen hat. Ja, wirklich alles. Jahrzehnte sind seitdem vergangen. Aber ich erinnere mich noch gut. An jenem Abend ging ich ins Bett mit dem Wissen, meine Sehnsucht ist erfüllt. Die Verbindung steht. Ich bin zur Ruhe gekommen. Mir ging das Wort Frieden nicht aus dem Kopf. Frieden mit Gott. Sie dürfen diesen Weg auch gehen. Gehen Sie die Verbindung ein, die Gott sich schon längst mit Ihnen wünscht.

0: Möchten Sie das Netz, das Gott in seiner Liebe nach Ihnen ausgeworfen, ergreifen und mit ihm persönlich in Verbindung treten? Möchten Sie mehr über Gott und den Glauben an Jesus Christus erfahren? Oder wollen Sie etwas loswerden? Dann schreiben Sie uns doch. Per Mail an radio@heukelbach.org oder per Post an die Stiftung Missionswerk Werner Heukelbach in 51700 Bergneustadt. Mein Name ist Christian Kaspari und ich sage Tschüss, bis morgen früh.
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Familienbande können manchmal ganz schön lästig sein. Und nicht jedem Christen ist so richtig klar geworden, dass er durch seine Taufe in eine große neue Familie hineingeboren wurde. Gott ist sein himmlischer Vater, Jesus Christus sein großer Bruder. Ja, und alle anderen Getauften geraten nun ebenfalls als neue Geschwister in seinen Gesichtskreis. Ein bisschen viel Familie findet da so mancher. Wird er gefragt, ob er an die Existenz Gottes glaubt, nickt er natürlich eifrig. Aber sich intensiv mit seinen vielen neuen Geschwistern befassen, wo man so gar nicht weiß, wer oder was einen da erwartet? So habe ich Glauben aber nicht gemeint, würde hier der große Bruder Jesus Christus einwerfen, der uns ja stets als Vorbild dienen möchte. Wenn du sagst, du glaubst an Gott und hast ihn als deinen himmlischen Vater lieb und mich als deinen großen Bruder, dann können dir deine Mitmenschen ab jetzt nicht mehr piepegal.

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0: Danke, Dagobertrick, für dein Lied.
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10: Stark bewölkt starten wir in den Freitag und immer wieder muss mit Regen gerechnet werden, der am Nachmittag auch Gewitter mit beinhalten kann. Dazu ist es windig, aber sehr warm, bei Temperaturen um 27 Grad in Olpen und in Stolberg, aber nur 21 Grad in St. Vith und in Simmerath. Am Abend und in der Nacht sind noch viele Wolken unterwegs, später zieht es sich mehr und mehr frei und die Temperaturen gehen auf 15 bis 10 Grad zurück. Am Samstag Sonnenschein und lockere Wolkenfelder, ein herrlicher Spätsommer- oder Frühherbsttag. Bei Höchstwerten zwischen 19 und 23 Grad.
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11: Ich bin Katrin Müller. Überraschende Einigung in Wolfsburg. Der Aufsichtsrat von Volkswagen hat dem Sparpaket des Konzernvorstands einstimmig zugestimmt. Dabei will der Autobauer in den kommenden Jahren unter anderem weitere 50.000 Stellen weltweit streichen.
12: Es sind tiefe Einschnitte. Zusätzlich zum bereits beschlossenen Arbeitsplatzabbau werden weitere Zehntausende Stellen gestrichen. Wie viele Jobs hierzulande abgebaut werden, ist noch unklar, aber es wird ein deutlicher Anteil sein. Ab dem Jahr 2031 stehen außerdem 4 Standorte auf der Kippe. Die VW-Werke Emden, Zwickau und Hannover sowie das Audi-Werk in Neckarsulm. Für sie könne aktuell keine wettbewerbsfähige Folgebelegung gewährleistet werden, hieß es. Konkrete Schließungen sind damit noch nicht beschlossen. Erst soll versucht werden, alternative Verwendungsmöglichkeiten zu finden. Ursula Winkler, Nachrichtenredaktion.
11: In Sachsen-Anhalt geht der Landtagswahlkampf in den Endspurt. Nach den jüngsten Umfragen wird die AfD die Wahl mit einem klaren Vorsprung gewinnen. Auch das politische Berlin blickt gespannt auf die Wahl.
13: Die meisten Parteien fahren viel Politprominenz hier aus der Hauptstadt auf. Die AfD hofft auf die absolute Mehrheit, um dann erstmals in Deutschland eine Landesregierung anzuführen. Schafft sie das nicht, dürfte es schwierig werden, eine Koalition auf die Beine zu stellen, denn die meisten anderen Parteien haben eine Zusammenarbeit mit der AfD ausgeschlossen. Aktuell regiert in Sachsen-Anhalt eine Koalition aus CDU, SPD und FDP. Das Bündnis wird aber allen Umfragen zufolge seine Mehrheit verlieren. Laut Befragung der Forschungsgruppe Wahlen waren zuletzt noch noch 31% der Befragten nicht sicher, wen oder ob sie wählen wollen. David Riemer, Berlin.
11: Nach dem Fund eines verdächtigen Gegenstands an einem Umspannwerk in Dormagen zwischen Köln und Düsseldorf geht die Polizei von einem Sabotagedelikt aus. Den Ermittlern liege ein Bekennerschreiben vor, in dem auch andere schon öffentlich bekannte Verdachtsfälle in Nordrhein-Westfalen und Brandenburg erwähnt seien, sagte ein Sprecher der Polizei Köln. Nach einer Räumung des Terminals 1 am Hauptstadtflughafen BER wegen eines möglichen Gefahrenguts hat die Flughafengesellschaft Entwarnung gegeben. Das Terminal wurde am Abend von der Polizei wieder freigegeben. Nach bisherigen Erkenntnissen bestand zu keinem Zeitpunkt eine Gefahr, sagte ein Sprecher der Bundespolizei. Zuvor hatte eine Frau beim Service Point der Bundespolizei gesagt, sie habe einen gefährlichen Stoff dabei. Daraufhin mussten die Fluggäste das Gebäude verlassen.
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16: Und da ist auch schon wieder Freitagmorgen. Wir sind wach für Sie am 4. September. Mein Name ist Thomas Schall und geht direkt los in die nächste Stunde. Ring of Fire. June Carter hat den Song geschrieben über die verbotene Liebe zu einem Mann, der damals mit einer anderen Frau verheiratet war. Johnny Cash hören wir gleich mit Ring of Fire. Und den Start in die Stunde macht Silvia mit Im Rausch der Gefühle.
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1: This is Ring of Fire, Johnny Cash in der Frührevue. Schön, dass Sie dabei sind an diesem Freitagmorgen. Die nächste Musik kommt gleich. Vorher schauen wir aber noch kurz auf die nächste halbe Stunde, denn kurz vor 6:30 gibt es den Blick auf den 4. September. Ist auch wieder ein Datum mit zwei ganz unterschiedlichen geschichtlichen Ereignissen. Und gleich nehmen wir Sie mit. Das Literaturfestival Litteifel geht in die nächste Runde. 15 Lesungen gibt's hier an ungewöhnlichen Orten. Was genau drin ist, was dabei ist, erfahren Sie nach Susan Kent.

0: Die Schmetterlinge fliegen überall hin mit Susan Kent, hier auch zu uns in die Frührevue auf Radio 700. Gleich noch für Sie Ricky E. Poveri mit Made in Italy, schöner Italo-Pop, den gibt's gleich. Vorher geht's zum Litteifel, denn ab heute geht das beliebte Literaturfestival in die nächste Runde. 15 Lesungen gibt's an ungewöhnlichen Orten mit Größen wie Robert Menasse und Innenminister Herbert Reul. Auch ein echter Geheimtipp ist da mit dabei. Meine Kollegin Julia Thomas hat das Ganze näher beleuchtet.
1: Wer spannende Lesungen mit außergewöhnlichen Schriftstellern liebt, mal lokal, mal international, der ist beim Literaturfestival Litteifel genau richtig. Passend zum Inhalt der vorgestellten Werke finden die Lesungen immer an ungewöhnlichen Orten statt. Manchmal in der Bücherei, manchmal aber auch an Plätzen, wo man sie nicht vermuten würde. Nach den vielen schönen Leseabenden im Frühling geht es ab dem 4. September weiter. Noch einmal 15 Lesungen werden Bücherfreunde durch den Spätsommer und den Herbst begleiten, freut sich Margareta Ritter, Organisatorin des Litteifel Literaturfestivals. Auf ein Highlight freut sie sich ganz besonders.
2: Ganz besonders freuen wir uns natürlich, dass Robert Menasse mit der Novelle Die Lebensentscheidung Gast der Litteifel sein wird. Thomas Kreis, der Geschäftsführer, wird moderieren. An dem Abend wieder im Panoramasaal. Dort hatten wir im vergangenen Jahr Stefan Kopetzky. Und Robert Menasse ist schon seit vielen Jahren ein Wunsch der Litteifel, ihn zu präsentieren. Und über den Kontakt von Martin Schwoll, Backhaus Buchhandlung, zu ihm konnten wir ihn dann für das Herbstprogramm gewinnen.
1: Die Bandbreite der vorgestellten Bücher deckt alle Genres ab. Da ist für jeden was dabei, verspricht Ritter.
2: Wir haben natürlich auch Lokalkolorit dabei. Wir freuen uns, dass Norbert Scheuer mit Holunderholz einen neuen Roman in den Markt bringt, der jetzt bei der Frankfurter Buchmesse auch vorgestellt wird. Ihn präsentieren wir natürlich im Herbst. Dann werden wir Frank Goosen mit La Flirita in einer ehemaligen Kneipe in Kall präsentieren. Das passt sehr gut. La Flirita ist eine Kneipenwirtin und es geht um Geschichten rund um, was man an der Theke sich so alles erzählt. Tamina Kallert hat zugesagt, uns ein bisschen Reisegefühl nach Hellenthal zu bringen. Auch darauf freuen wir uns. Und natürlich auch auf Herbert Reul, unseren Innenminister, der, glaube ich, sehr bürgernah ist und mit seinem aktuellen Buch Sicherheit uns einen spannenden Abend präsentieren wird. Diese Veranstaltung wird von Landrat Markus Ramers, der auch Vorstandsmitglied der Litteifel ist, präsentiert.
1: Und dann gibt es noch einen echten Geheimtipp. Hier muss man sich aber beeilen, denn es gibt nur noch wenige Karten.
2: Sasa Hanten sprechen Sie an. Talent zum Glück. Eine Frau, die selbst aussieht wie eine Kunstfigur, ihren Debütroman geschrieben hat, der über die Liebesgeschichte in einer Schaustellerfamilie kurz gesprochen handelt. Und die kommt nach Simmerath in die Gemeindebücherei. Sie war uns empfohlen von Dorle Kopetzky, der Ehefrau von Steffen Kopetzky. Und Gisela Steinhauer wird den Abend moderieren. Und das ist eigentlich etwas für einen ganz großen Veranstaltungsraum, aber wir haben uns bewusst entschieden, wir wollen auch in den kleinen Orten, wo wir starke Partner haben, wie dieses Team rund um die Gemeindebücherei Simmerath, die wollen wir stärken und unterstützen. Und deswegen, wenn wir diese Lesung an dem Abend dort machen, da haben wir wirklich keine 10 Karten mehr.
1: Die Karten für alle Lesungen gibt es im Vorverkauf auf der Internetseite des Literaturfestivals Litteifel. Wenn nicht schon im Vorverkauf die Lesungen ausverkauft sind, dann gibt es kleinere Kontingente auch noch an der Abendkasse. Im Internet finden Sie eine Übersicht aller Lesungen und ihrer Veranstaltungsorte.
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Das ist die Portion Urlaub aus Italien mit in Italy Ricky E. Purveri in der Frührevue. Hier ist Radio 700 am 4. September und genau auf den schauen wir jetzt mal. Am 4. September 1781, da gründeten 44 Siedler in Kalifornien einen Ort mit dem klingenden Namen El Pueblo de Nuestra Señora la Reina de Los Angeles. Heute besser bekannt als Los Angeles, die zweitgrößte Stadt der USA. Und am 4. September 1998 gründeten Larry Page und Sergey Brin in Kalifornien ein Unternehmen, das die Welt verändern sollte. Kennt auch jeder, Google nämlich. Weitere Themen aus der Region, aus Eifel und Euregio, die hören Sie gleich wieder in unseren Regionalnachrichten, wie immer 5 Minuten früher.

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1: Stark bewölkt starten wir in den Freitag und immer wieder muss mit Regen gerechnet werden, der am Nachmittag auch Gewitter mit beinhalten kann. Dazu ist es windig, aber sehr warm, bei Temperaturen um 27 Grad in Olpen und in Stolberg, aber nur 21 Grad in St. Vith und in Simmerath. Am Abend und in der Nacht sind noch viele Wolken unterwegs, später zieht es sich mehr und mehr frei und die Temperaturen gehen auf 15 bis 10 Grad zurück. Am Samstag Sonnenschein und lockere Wolkenfelder, ein herrlicher Spätsommer- oder Frühherbsttag. Bei Höchstwerten zwischen 19 und 23 Grad.
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3: Ich bin Dieter Speth. In der DG wird das duale Bachelorstudium neu geregelt. Seit September gilt dafür ein neues Abkommen zwischen der Autonomen Hochschule, dem IAWM, ZAWM und der DG. Die Studierenden arbeiten in einem Ausbildungsbetrieb und lernen am ZAWM. Das IAWM organisiert die Ausbildung im Betrieb und begleitet die Studierenden in den Unternehmen. Das ZAWM ist für den Fachunterricht verantwortlich. Die Autonome Hochschule kümmert sich um Prüfungen und den Bachelorabschluss. Die Studierenden müssen sich lediglich an der Hochschule und am ZAWM einschreiben. Alle übrigen Angelegenheiten klären die Partner untereinander. Das neue Abkommen gilt zunächst für 4 Jahre. Ziel ist es, jungen Menschen eine Ausbildung und Berufserfahrungen in Ostbelgien zu ermöglichen, damit sie der Region als Fachkräfte erhalten bleiben. Die RWTH Aachen darf ein selbstfahrendes Auto auf der Straße testen. Das hat das Kraftfahrtbundesamt nun erlaubt. Der umgebaute VW ist mit Kameras und Radar ausgestattet und kann seine Umgebung selbst bei starkem Regen oder Nebel selbstständig erkennen. Ein Computer verarbeitet dann alle Informationen und steuert das Auto dann selbstständig während der Fahrt. Ganz allein wird das Auto während der Tests aber nicht unterwegs sein. Aus Sicherheitsgründen ist immer ein Fahrer an Bord, der notfalls eingreifen kann. Die Tests sollen 4 Jahre andauern. Schon im März hat der Vorlaufbetrieb der neuen Kita in Monschau-Mützenich begonnen, mit zunächst 60 Kindern. Mit dem Start ins neue Kindergartenjahr sind nun alle 5 Gruppen am Start, mit Platz für 85 Kinder. Auf 7500 Quadratmetern Fläche ist nicht nur viel Platz zum Spielen und Toben. Die Kita ist auch modern und komplett nachhaltig. Erstmals wurde eine Kindertagesstätte komplett in Holzbauweise errichtet. Die Betreuung erfolgt Montag bis Freitag zwischen 7 und 16 Uhr. Wer sich für eine 9-stündige Betreuung von Kindern ab 6 Monaten bis zum 7. Lebensjahr entscheidet, der kann auch ein Mittagessen für die Kleinen dazu buchen. Im kommenden Jahr soll eine weitere neue Kita der Städteregion in Simmerath-Rollesbruch an den Start gehen. Am Mittwochabend findet dazu vor Ort für Interessierte eine Bürgerversammlung statt. 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Der Rötgener Ingenieur Klaus Vossenkaul wird für seinen Erfindergeist auf dem Feld der Membrantechnik und für sein Lebenswerk geehrt. Er erhält den Deutschen Umweltpreis, verliehen von der Deutschen Bundesstiftung Umwelt. 28 Patente hat er inzwischen angemeldet. Vossenkaul hat zum Beispiel zur Abwasserfilterung entwickelt. Zentraler Baustein dafür sind Membranfilter, die hohl sind und aus porösen Kunststoffen bestehen. Sie wirken wie ein Schwamm und können Mikroplastik, multiresistente Keime, Spurenstoffe und mehr aus dem Wasser filtern. Die Anlagen von Vossenkaul machen das Wasser nicht nur sauberer, sondern sind auch energiesparend. Seit 5 Jahren wird das Verfahren in einer Kläranlage in Monschau getestet. Der Deutsche Umweltpreis ist mit 250.000 Euro dotiert und würdigt die jahrzehntelangen Bemühungen, Abwässer sauberer als bisher zu filtern. 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

Das ist die Frührevue bei Radio 700. Einen schönen Freitagmorgen wünschen wir und wir schauen auf unser Wochenendprogramm. 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

0: Katharina Valente und Peter Alexander, die wollen sich nicht festlegen. Eventuell, naja, mal sehen, ne? Maywood haben wir gleich noch für Sie mit dabei. Vorher gibt's die Gedanken zum Auftanken.
1: 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Gesprochen von Manfred Paul.
2: Frage: Auf den Hund gekommen? So jedenfalls sieht manches Leben aus. Wie geht es unserer Generation doch so gut? Noch nie waren wir so wohlhabend wie heute. Trotzdem sind die Erwartungslücken nicht ausgefüllt. Man sucht etwas, man findet es nicht. Man rebelliert und weiß nicht warum. Es ist eine Generation ohne Hoffnung. Überall Rebellion und Unruhe, überall brodelt es und kocht es. Keiner weiß letztlich warum. Die Heilige Schrift bezeugt, die ohne Gott sind, haben keinen Frieden. Sie sind wie das Meer, das Schlamm und Dreck aufwühlt. Unsere Generation hat auf die Wissenschaft vertraut, auf Daten und Fakten ihre Hoffnung gesetzt. Die Zahlen waren jedoch falsch und die Rückschlüsse führten in die Irre. Wo sind wir nur hingekommen? Unser Volk, unser Land, unsere Welt ist krank von innen her, nicht wahr? Und Sie, fühlen Sie sich auch mit hineingeworfen? Hineingeworfen in diese Welt, ausgeliefert und schuldig in Ihrem Innern, müde und abgekämpft, gezeichnet vom Leiden, vom Schicksal, von der Angst um Ihre Existenz, von den vielen Fragezeichen, die die Zukunft betreffen? Doch wo ist die Wahrheit? Jesus ist die Wahrheit und hier geht uns die Sonne auf. Jesus zerbricht den Frust und den Frost unseres Herzens. Auf ihn darf man schließlich seine Schuld, seine Sünden und seine Fehlschläge und sein Versagen, seinen gesamten Pfusch werfen. Bei ihm darf man loswerden, was quält. Nein, Sie sind nicht zum Sterben geschaffen oder zur Enttäuschung geboren. Sie könnten mit frohem und unbeschwertem Schritt auch durch das dunkelste Tal gehen, wenn Sie Jesus hätten. Er verwandelt Ihre Dunkelheit in Licht. Sind Sie schon bei Jesus angekommen? Solchen schenkt er ewiges Leben und eine helle Zukunft, tiefen, nie gekannten Frieden und Gelingen auf allen ihren Wegen. Kehren Sie der Welt und der Sünde den Rücken und übergeben Sie Jesus Ihr Leben, dann wird alles gut. Verlassen Sie sich auf ihn.
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0: Die Band Maywood und Be My Man hier in der Frührevue. Schönen guten Morgen, es ist Freitag, der 4. September und 1886 an diesem Tag, da ergab sich der Apachenführer Geronimo mit seinen letzten Kriegern in Arizona, den US-Truppen. Das war das Ende der jahrzehntelangen Apachenkriege. Was heute noch so los ist in der Welt, das hören Sie gleich in unseren Weltnachrichten und die gibt's hier immer wieder 5 Minuten früher, also um 7:05 bei Radio 700. Jetzt noch Truckstop.
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8: Stark bewölkt starten wir in den Freitag und immer wieder muss mit Regen gerechnet werden, der am Nachmittag auch Gewitter mit beinhalten kann. Dazu ist es windig, aber sehr warm, bei Temperaturen um 27 Grad in Olpen und in Stolberg, aber nur 21 Grad in St. Vith und in Simmerath. Am Abend und in der Nacht sind noch viele Wolken unterwegs, später zieht es sich mehr und mehr frei und die Temperaturen gehen auf 15 bis 10 Grad zurück. Am Samstag Sonnenschein und lockere Wolkenfelder, ein herrlicher Spätsommer- oder Frühherbsttag. Bei Höchstwerten zwischen 19 und 23 Grad.
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9: Ich bin Katrin Müller. Kurz vor der Landtagswahl in Sachsen-Anhalt liegt die AfD laut einer Umfrage der Forschungsgruppe Wahlen für das ZDF weiter klar vor der CDU. Demnach kommt die AfD auf 41%. Die CDU liegt unverändert bei 23%. Auf Platz 3 folgt die Linke mit 11,5%. Die SPD kommt auf 8,5%. Die Grünen stehen unverändert bei 6%. Bei einem Wahlergebnis wie in dieser Umfrage würde die AfD demnach ihr Ziel verfehlen, allein zu regieren. Nach dem Fund eines verdächtigen Gegenstands in einem Umspannwerk in Dormagen zwischen Köln und Düsseldorf geht die Polizei von einem Sabotagedelikt aus. Den Ermittlern liege ein Bekennerschreiben vor, in dem auch andere schon öffentlich bekannte Verdachtsfälle in NRW und Brandenburg erwähnt seien, sagte ein Polizeisprecher.
10: Die Berliner Zeitung Taz berichtet, sie habe ein Bekennerschreiben zu dem Vorfall in Brandenburg erhalten. Hier war ja am Dienstagmorgen in der Nähe eines Kraftwerks auch ein selbstgebauter Flugkörper gefunden worden und einen ähnlichen Vorfall gab es auch noch in Bergheim bei Köln. Laut Poststempel kam das Bekennerschreiben aus NRW. Der Absender bezeichnet sich selbst als Einzeltäter und erklärt, er habe das getan, weil die Nutzung fossiler Brennstoffe unermessliches Leid verursache. Fiona Reinhardt, Nachrichtenredaktion.
9: Überraschende Einigung in Wolfsburg. Der Aufsichtsrat von Volkswagen hat dem Sparpaket des Konzernvorstands einstimmig zugestimmt. Dabei will der Autobauer in den kommenden Jahren unter anderem weitere 50.000 Stellen weltweit streichen. Im VW-Konzern stehen außerdem 4 Werke auf der Kippe. Für die Standorte Emden, Zwickau, Hannover und Neckarsulm könne keine wettbewerbsfähige Folgebelegung gestaffelt ab den Jahren 2031 bis 2034 gewährleistet werden, erklärte VW. Heute öffnet in Berlin die internationale Funkausstellung ihre Pforten für alle Besucher. Fast 2000 Aussteller präsentieren bis zum 8. September ihre Produkte. Im Mittelpunkt steht diesmal der smarte Haushalt.
11: Der KI-unterstützte Backofen identifiziert mehr als 100 Gerichte automatisch und schlägt die passenden Einstellungen vor. Und dann gibt's noch den innovativen Nass-Trockensauger. Der hat nicht nur einen Akku, der 40 Minuten hält. Er hat auch einen Sensor, der den Verschmutzungsgrad des Bodens erkennt und Wassermenge und Saugleistung automatisch anpasst. Uli Reitinger, Berlin.
9: Die Veranstalter der IFA erwarten rund 220.000 Besucher.
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14: Thomas Schall hier um 7. Schönen guten Morgen. Es ist Freitag, schon fast wieder Wochenende. Gleich fliegt Pilot hier ein mit Magic. Eine schöne Nummer durch den Morgen. Den Start in die neue Stunde macht Toto Coutinho mit Se Mi Ami.
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Die Band Pilot mit Magic bei uns in der Frührevue. Schönen guten Morgen. Schauen wir mal in die nächste halbe Stunde. Da gibt's gleich wieder das Regio-Wetter von Andy Holz. Der hat die Wetteraussichten für Freitag und fürs Wochenende. Und nach den Temptations schauen wir ins Horoskop.

0: Das sind die schönsten Schlager und die besten Oldies hier in der Frührevue mit den Temptations. My Girl heißt der Titel. Gleich gibt's Nicole noch für Sie und jetzt Isabel Jauernig mit dem Horoskop.
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2: Widder. Geben Sie sich mit der Planung des Wochenendes nicht allzu viel Mühe. Es kommt ohnehin anders als gedacht.
3: Stier.
2: Auch wenn Sie nicht Millionär werden, so sind Sie doch auf dem Weg, sich eine bessere Zukunft zu sichern.
3: Zwillinge.
2: Wer sich schön und begehrt fühlt, hat selten Beschwerden. Also tun Sie etwas für sich und Ihr strahlendes Charisma.
3: Krebs.
2: Bleiben Sie optimistisch. Ihr Vertrauen, dass sich die Dinge regeln werden, hat Sie ja noch nicht oft enttäuscht.
3: Löwe.
2: Legen Sie die Hände nicht in den Schoß. Gehen Sie zur Kür über, wenn Sie die Pflichtaufgaben erledigt haben.
3: Jungfrau.
2: Feiern Sie diesen Tag und lassen Sie sich feiern. Bereiten Sie sich dieses Vergnügen.
3: Waage.
2: Tun Sie sich heute einen Gefallen. Gehen Sie shoppen und gönnen Sie sich mal was Schönes.
3: Skorpion.
2: Sie sind nicht unbedingt der ideale Teamplayer. Gerade in dieser Woche sollten Sie sich aber bemühen, gut mit anderen zusammenzuarbeiten.
3: Schütze.
2: Sie fühlen sich sichtlich wohl. Sie treffen nette Leute und öffnen sich für neue Ideen.
3: Steinbock.
2: Nicht zu schnell, nicht zu plötzlich. In der Ruhe liegt für Sie die Kraft.
3: Wassermann.
2: Sie sollten Ihrem Partner ruhig öfters mal mit kleinen Gesten zeigen, wie sehr Sie ihn schätzen.
3: Fische.
2: Gleichen Sie den Stress des Berufslebens heute mit Ruhe und gesunder Ernährung aus.

0: Nicole bringt sie in ihren Freitagmorgen noch einmal zur Arbeit. Dann ist auch schon wieder Wochenende. Bald haben wir es also geschafft. Sie hören die Frührevue. Guten Morgen. Und ich gebe jetzt ab an Andi Holz.
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2: Der Mittwoch brachte in unserer Region windiges, aber sehr mildes Wetter mit. Die Temperaturen lagen oft im Bereich von 20 Grad und leicht darüber. Und die Sonne kam nur vorübergehend mal raus. Und am Freitag geht es weiter mit die Viala, zieht knapp nördlich an uns vorbei. Und wir kommen kurz in den Warmluftbereich des Tiefs. Und so gibt es am Freitag mehr Wolken als Sonne. Also praktisch ähnliches Wetter, wie wir es am Donnerstag hatten. Dazu frischt der Südwestwind böig auf. Kann in Böen auch stürmisch sein und zum Nachmittag und zum Abend kommt dann von Nordwesten her so langsam Regen, der teils auch schauerartig verstärkt sein kann. Zuvor wird warme Luft zu uns transportiert mit 20 Grad im Brackfeld und am Losheimer Graben, 21 Grad in Hellenthal und Simmerath, 22 Grad in Rötschen, 23 Grad in Raren und Niedegen und 24 Grad messen wir rund um Aachen und in Lüttich. Eher Nacht zu Samstag zieht dann die Kaltfront nach Südosten ab und auf Samstag setzt sich dann hoch Ulrich durch. Es gibt dann meistens eine nette Mix aus Sonne und Wolken. Nachmittags ist es teilweise sonnig und es wird angenehm sein mit 18 bis 22 Grad. Und am Sonntag nach frischer Nacht und nördlichen Frühnebel viel Sonnenschein. Nachmittags spätsommerlich warm mit 22 bis 26 Grad.
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1: Stark bewölkt starten wir in den Freitag und immer wieder muss mit Regen gerechnet werden, der am Nachmittag auch Gewitter mit beinhalten kann. Dazu ist es windig, aber sehr warm, bei Temperaturen um 27 Grad in Olpen und in Stolberg, aber nur 21 Grad in St. Veit und in Simmerath. Am Abend und in der Nacht sind noch viele Wolken unterwegs, später zieht es sich mehr und mehr frei und die Temperaturen gehen auf 15 bis 10 Grad zurück. Am Samstag Sonnenschein und lockere Wolkenfelder, ein herrlicher Spätsommer- oder Frühherbsttag. Bei Höchstwerten zwischen 19 und 23 Grad.
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3: Ich bin Dieter Speth. In der DG wird das duale Bachelorstudium neu geregelt. Seit September gilt dafür ein neues Abkommen zwischen der Autonomen Hochschule, dem IAWM, ZAWM und der DG. Die Studierenden arbeiten in einem Ausbildungsbetrieb und lernen am ZAWM. Das IAWM organisiert die Ausbildung im Betrieb und begleitet die Studierenden in den Unternehmen. Das ZAWM ist für den Fachunterricht verantwortlich. Die Autonome Hochschule kümmert sich um Prüfungen und den Bachelorabschluss. Die Studierenden müssen sich lediglich an der Hochschule und am ZAWM einschreiben. Alle übrigen Angelegenheiten klären die Partner untereinander. Das neue Abkommen gilt zunächst für 4 Jahre. Ziel ist es, jungen Menschen eine Ausbildung und Berufserfahrungen in Ostbelgien zu ermöglichen, damit sie der Region als Fachkräfte erhalten bleiben. Die RWTH Aachen darf ein selbstfahrendes Auto auf der Straße testen. Das hat das Kraftfahrtbundesamt nun erlaubt. Der umgebaute VW ist mit Kameras und Radar ausgestattet und kann seine Umgebung selbst bei starkem Regen oder Nebel selbstständig erkennen. Ein Computer verarbeitet dann alle Informationen und steuert das Auto dann selbstständig während der Fahrt. Ganz allein wird das Auto während der Tests aber nicht unterwegs sein. Aus Sicherheitsgründen ist immer ein Fahrer an Bord, der notfalls eingreifen kann. Die Tests sollen 4 Jahre andauern. Schon im März hat der Vorlaufbetrieb der neuen Kita in Monschau-Mützenich begonnen, mit zunächst 60 Kindern. Mit dem Start ins neue Kindergartenjahr sind nun alle 5 Gruppen am Start, mit Platz für 85 Kinder. Auf 7500 Quadratmetern Fläche ist nicht nur viel Platz zum Spielen und Toben. Die Kita ist auch modern und komplett nachhaltig. Erstmals wurde eine Kindertagesstätte komplett in Holzbauweise errichtet. Die Betreuung erfolgt Montag bis Freitag zwischen 7 und 16 Uhr. Wer sich für eine 9-stündige Betreuung von Kindern ab 6 Monaten bis zum 7. Lebensjahr entscheidet, der kann auch ein Mittagessen für die Kleinen dazu buchen. Im kommenden Jahr soll eine weitere neue Kita der Städteregion in Simmerath-Rollesbruch an den Start gehen. Am Mittwochabend findet dazu vor Ort für Interessierte eine Bürgerversammlung statt. Mehr zu diesem Thema hören Sie auch in einem aktuellen Beitrag in unserer Sendung Feierabend. 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Der Rötgener Ingenieur Klaus Vossenkaul wird für seinen Erfindergeist auf dem Feld der Membrantechnik und für sein Lebenswerk geehrt. Er erhält den Deutschen Umweltpreis, verliehen von der Deutschen Bundesstiftung Umwelt. 28 Patente hat er inzwischen angemeldet. Vossenkaul hat zum Beispiel zur Abwasserfilterung entwickelt. Zentraler Baustein dafür sind Membranfilter, die hohl sind und aus porösen Kunststoffen bestehen. Sie wirken wie ein Schwamm und können Mikroplastik, multiresistente Keime, Spurenstoffe und mehr aus dem Wasser filtern. Die Anlagen von Vossenkaul machen das Wasser nicht nur sauberer, sondern sind auch energiesparend. Seit 5 Jahren wird das Verfahren in einer Kläranlage in Monschau getestet. Der Deutsche Umweltpreis ist mit 250.000 Euro dotiert und würdigt die jahrzehntelangen Bemühungen, Abwässer sauberer als bisher zu filtern. 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

die Erkenntnis am Morgen, wenn man merkt, dass der Kaffee endlich wirkt, dann sieht man das genauso. Du schaffst das schon. Vor allem auch an diesem Freitag. Club 3 haben wir gerade gehört, hier auf Radio 700. Ich wünsche Ihnen einen schönen guten Morgen mit einem Blick mal auf unser Wochenendprogramm. 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Können Sie gerne mit einschalten, nur hier bei Radio 700. Und jetzt für Sie Musik von Ricky Shane. Guten Morgen.

0: Mit Ricky Shane in den Freitagmorgen. Das hat die Welt noch nicht gesehen, singt er uns. Eine schöne Nummer hier bei Radio 700. Wir schauen mal auf die Ausgehtipps für heute Abend und fürs Wochenende. Was ist los in Eifel, Euregio und Ostbelgien? Und das weiß natürlich kein Geringerer als mein Kollege Lukas Blasius.
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2: Auch in dieser Woche wird die Festivalreihe Il Pleu de Corde im Malmundarium in Malmedy fortgesetzt. Das bedeutet jeden Abend Musik zum Entdecken. Heute ab 19 Uhr spielen die Brassband Lodomes und Missa Breves von J.D. Hahn. Beim Hillclimbing versuchen Motorradsportler mit ihren Maschinen auf anspruchsvollem Gelände Offroad den Berg zu bezwingen. Bis zum Sonntag auf dem Offroad-Parcours in Antler. Die Eifeler Autorin Anna-Maria Kaspari liest aus ihrem Buch Ginsterhöhe um 16 Uhr im Panoramasaal von Vogelsang IP in Schleiden. Werke von Bach und zahlreicher tschechischer Komponisten werden heute beim Orgelkonzert in der Schlosskirche Schleiden zu Gehör gebracht. In die Tasten gegriffen wird ab 19 Uhr. Kölsche Songs auf Deutschlandtour, so präsentieren sich derzeit die Räuber. Heute um 20 Uhr gastieren sie auf Vogelsang IP in Schleiden. Saisonauftakt im Eifeler Musikcafé in Dahlem-Schmittheim, diesmal mit Enrico Palazzo und Band. Gespielt werden Oldies und Cover. Los geht's hier um 20.30 Uhr. Kinder und Familien sind herzlich eingeladen zum Wilde Wiesenfest mit vielen Überraschungen. Heute den ganzen Tag an der Oberpretermühle in Hellenthal. 5 Coverbands spielen dieses Jahr beim Sommer Rock Festival auf dem Werwigplatz in Röttgen. Heute Abend mit Coverhits von Herbert Grönemeyer, Marius Müller-Westernhagen sowie der Band The Experience. Heute startet das Mea Kusma Festival im Eupener Jünglingshaus mit Musik von Grisha 223 sowie Demdike Stars und Cherry Stones. Beginn ist um 20 Uhr und um 21 Uhr heißt es im Zyklus The Viola in My Life mit Musik von Morten Feldmann und dem Ensemble Musikfabrik. Tief unter die Meeresoberfläche geht es bei der Musik von Fabio Machiavelli und Iktos. Mit ihren Musikinstrumenten passen sie sich Walgesängen und anderen Unterwassergeräuschen an. Vor und nach den Shows fungieren die Instrumente auch als Kunstwerke. Micro Breaths of a Blue Lung ist heute im Rahmen des Meerkusma-Festivals von 13 bis 18 Uhr im Eupener Museum für zeitgenössische Kunst IKOB zu bestaunen. Bei Voiceless Mars übersetzt das Klangwerk aus Musik und Schweigen Zwangsassimilation, Verlust von Kultur und Stimme indigener Gemeinschaften in spannendes Gesamtkunstwerk. Aufführungen finden um 14, 16 und 18 Uhr in der Pfarrkirche St. Nikolaus in Eupen statt. Heute startet die Kirmes am Dorfhaus in Einarten, ab dem Abend mit Kirmestreiben und Live-Musik, heute mit Besenwirtschaft und Hotdogs. Kultur, Musik und Aktionen an unterschiedlichen Orten, das verspricht das Kulturfestival Cultura Nova. Auch heute wieder den ganzen Tag über in der Innenstadt von Herlen. Zum Start ins Wochenende werden nach der Arbeit Einkaufen, Genuss und Geselligkeit miteinander verbunden. Die Stände beim Frankenberger Feierabendmarkt öffnen um 16 Uhr auf dem Aachener Neumarkt. Und Blue Soul spielt um 19 Uhr im Kuckuck im alten Zollhaus am Aachener Köpfchen direkt an der Grenze. Mehr Veranstaltungstipps für den heutigen Freitag hören Sie bei Radio 700 wieder in 4 Stunden.
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5: Stark bewölkt starten wir in den Freitag und immer wieder muss mit Regen gerechnet werden, der am Nachmittag auch Gewitter mit beinhalten kann. Dazu ist es windig, aber sehr warm, bei Temperaturen um 27 Grad in Olpen und in Stolberg, aber nur 21 Grad in St. Veit und in Simmerath. Am Abend und in der Nacht sind noch viele Wolken unterwegs, später zieht es sich mehr und mehr frei und die Temperaturen gehen auf 15 bis 10 Grad zurück. Am Samstag Sonnenschein und lockere Wolkenfelder, ein herrlicher Spätsommer- oder Frühherbsttag bei Höchstwerten zwischen 19 und 23 Grad.
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6: Ich bin Katrin Müller. Überraschende Einigung in Wolfsburg. Der Aufsichtsrat von Volkswagen hat dem Sparpaket des Konzernvorstands einstimmig zugestimmt. Dabei will der Autobauer in den kommenden Jahren unter anderem weitere 50.000 Stellen weltweit streichen.
7: Es sind tiefe Einschnitte. Zusätzlich zum bereits beschlossenen Arbeitsplatzabbau werden weitere zehntausende Stellen gestrichen. Wie viele Jobs hierzulande abgebaut werden, ist noch unklar, aber es wird ein deutlicher Anteil sein. Ab dem Jahr 2031 stehen außerdem vier Standorte auf der Kippe. Die VW-Werke Emden, Zwickau und Hannover sowie das Audi-Werk in Neckarsulm. Für sie könne aktuell keine wettbewerbsfähige Folgebelegung gewährleistet werden, hieß es. Konkrete Schließungen sind damit noch nicht beschlossen. Erst soll versucht werden, alternative Verwendungsmöglichkeiten zu finden. Ursula Winkler, Nachrichtenredaktion.
6: In Sachsen-Anhalt geht der Landtagswahlkampf in den Endspurt. Nach den jüngsten Umfragen wird die AfD die Wahl mit einem klaren Vorsprung gewinnen. Auch das politische Berlin blickt gespannt auf die Wahl.
8: Die meisten Parteien fahren viel Politprominenz hier aus der Hauptstadt auf. Die AfD hofft auf die absolute Mehrheit, um dann erstmals in Deutschland eine Landesregierung anzuführen. Schafft sie das nicht, dürfte es schwierig werden, eine Koalition auf die Beine zu stellen, denn die meisten anderen Parteien haben eine Zusammenarbeit mit der AfD ausgeschlossen. Aktuell regiert in Sachsen-Anhalt eine Koalition aus CDU, SPD und FDP. Das Bündnis wird aber allen Umfragen zufolge seine Mehrheit verlieren. Laut Befragung der Forschungsgruppe Wahlen waren zuletzt noch 31% der Befragten nicht sicher, wen oder ob sie wählen wollen. David Riemer, Berlin.
6: Nach dem Fund eines verdächtigen Gegenstands an einem Umspannwerk in Dormagen zwischen Köln und Düsseldorf geht die Polizei von einem Sabotagedelikt aus. Den Ermittlern liege ein Bekennerschreiben vor, in dem auch andere, schon öffentlich bekannte Verdachtsfälle in NRW und Brandenburg erwähnt seien, sagte ein Sprecher der Polizei Köln. Netflix erhöht nach mehr als 2 Jahren wieder die Preise in Deutschland. Das teuerste Premium-Abo mit 4K-Bildqualität und 3D-Sound kostet nun pro Monat 21,99 Euro statt zuvor 19,99 Euro. Das geht aus Angaben auf der Netflix-Website für Deutschland hervor. Auch andere Abos verteuerten sich im Schnitt um 2 Euro. Netflix ist der mit Abstand meistgenutzte Videostreaming-Anbieter und greift regelmäßig zu Preiserhöhungen.
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10: Na, so langsam nimmt doch der Tag Fahrt auf. Um 8 die Frührevue. Mein Name ist Thomas Schall. Ich darf Sie herzlich begrüßen. Schönen guten Morgen zur neuen Stunde. Gleich haben wir die Beatles mit dabei für Sie. Und den Start macht Maggie Reilly, auch eine schöne Nummer, Every Time We Touch.
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Die Pilzköpfe der Beatles in der Frührevue. Schönen guten Morgen und wir schauen mal auf unsere nächste halbe Stunde. Da meldet sich Jochen Spät gleich wieder mit dem Gesundheitswetter. Mal sehen, was heute so los ist, welche Pollen fliegen und wo es heute zwicken könnte aufgrund des Wetters. Und gleich geht's nach Herzogenrath, denn das neue Hallenbad öffnet endlich seine Türen nach einem langen Wasserschaden. Was Sie da erleben können, was es dann Neues gibt, erfahren Sie nach Heike Schäfer.

0: Die Frührevue bei Radio 700. Gleich noch für Sie Kerstin Ott mit Alles so wie immer. Vorher schauen wir nach Herzogenrath, denn nach einem monatelangen Wasserschaden öffnet das neue Hallenbad endlich seine Türen. Mit großer Eröffnungsfeier, Vereinsvorführungen und Infoständen. Ab dem 6. September, also ab Sonntag, kann dann jeder seine Bahnen ziehen. Meine Kollegin Julia Thomas hat das schon mal gemacht.
1: Was lange währt, wird endlich gut. Das trifft auch auf das Hallenbad in Herzogenrath zu. Monatelang wurde geplant. Die Bauarbeiten verliefen lange reibungslos. Dann aber kam es kurz vor der eigentlichen Eröffnung vor einigen Monaten zu einem schweren Zwischenfall, der alles ausbremsen sollte. Dazu der Pressesprecher der Stadt Herzogenrath, Thomas Blumenhofen.
2: Der Hauptgrund ist tatsächlich gewesen der Wasserschaden, der im letzten Jahr festgestellt worden ist, wodurch wirklich extrem viel nochmal erneuert werden musste, unglaublich viele Fliesen rausgestemmt werden musste, Boden rausgestemmt werden musste, alles war nass und das hat über ein halbes Jahr alleine gedauert, um diesen Schaden zu beheben und dann erst konnte Anfang dieses Jahres die Testphase beginnen. Zum Glück ist da alles ziemlich gut gelaufen, dass also auch die Vereine sich sehr schnell wohlgefühlt haben, aber die Testphase war auch auf jeden Fall notwendig, denn wir haben es zwar mit einer extrem modernen und auch nachhaltigen Technologie da in dem Hallenbad zu tun, aber die ist natürlich auch komplex und da war es dann einfach wichtig, das ganze System auf Herz und Nieren zu testen. Und auch das hat seine Zeit gebraucht, auch jetzt über den Sommer hinweg. Aber jetzt ist alles so, wie es sein soll. Die ganze Technik, die ganzen Werte stimmen. Und so können wir das Hallenbad dann auch nach Ende der Freibadsaison, Anfang September, für die Allgemeinheit öffnen.
1: Nach einer längeren Probephase darf nun endlich wieder jeder ins Bad. Alles ist modern, hell, neu und ansprechend gestaltet. Vom Eingangsbereich über die Umkleiden bis zu den Duschen. Alles ist auf dem neuesten Stand der Technik. Und auch die Badelandschaft selbst lässt kaum Wünsche offen. Auch für Vereins- und Sportschwimmer, denn davon gibt es in Herzogenrath besonders viele.
2: Es ist ein Bad, was auf Funktionalität ausgelegt ist. Es gibt ein großes Sportbecken, was natürlich auch den Anspruch erfüllt, dass hier Leistungsschwimmen betrieben wird in der Stadt. Wir haben ja sehr erfolgreiche Schwimmer hier, die finden dort ideale Bedingungen vor. Es gibt ein Nichtschwimmerbecken, in dem auch Kurse angeboten werden und ein kleines Kinderbecken und die ein oder andere Erholungsmöglichkeit auf Liegen und einen Außenbereich, auf dem man sich auch aufhalten kann.
1: Mehrere Millionen Euro wurden im Hallenbad verbaut. Nicht bezahlen muss die Stadt die Kosten, die durch den Wasserschaden entstanden sind. Dafür kommt die Versicherung auf. Wer sich selbst ein Bild vom neuen Hallenbad machen will, der sollte zum Tag der Eröffnung am 5. September vorbeischauen. Dann wird im Bad groß gefeiert.
2: Es wird einen großen Tag der offenen Tür geben. Der fängt direkt an mit einer kleinen Eröffnungsfeier. Geplant ist, dass ein paar Reden natürlich stattfinden und auch Vertreterinnen von Stadt und Vereinen und Politik dort zugegen sind. Und wir dann natürlich auch schauen, dass ein Band durchgeschnitten wird, im wahrsten Sinne des Wortes. Vielleicht auch mal jemand quasi offiziell den ersten Sprung ins Wasser dann macht. Und dann überlassen wir aber an dem Eröffnungstag das alles nochmal den schwimmsportvertreibenden Vereinen. Die zeigen ein bisschen, was sie so können. Wir machen Führungen im Bad für die Allgemeinheit. Vor dem Bad auf dem großen Parkplatz dort sind Infostände aufgebaut. Da kann man sich nochmal über das alles informieren, was dort geboten wird im Bad.
1: Und wer im Bad ein paar Bahnen ziehen möchte, der kann das wie gewohnt ab dem 6. September tun. Die Eintrittspreise sind zwar etwas angepasst worden, aber im Vergleich immer noch preiswert. Herzogenrath hat ein neues Hallenbad und am 5. September wird es erstmals seine Türen öffnen.
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0: Eine sehr taffe Frau, Kerstin Ott. Alles so wie immer bei uns in der Frührevue. Gleich noch eine andere taffe Frau, Christina Bach. Die gibt's gleich nach Jochen Späth.
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3: In den Morgenstunden muss witterungsbedingt mit rheumatischen Beschwerden, Gelenk, Knochen, Glieder und Nervenschmerzen gerechnet werden. Im Tagesverlauf lassen diese bei stark steigenden Temperaturen zunächst wieder nach. Dafür kommt der Kreislauf hier und da ins Schlingern, denn das Wetter spielt mit uns gerade ein bisschen Katz und Maus. Viel Trinken hilft, um Kreislaufprobleme oder auch Schwindel zu vermeiden. Blicken wir auf den Pollenkalender, da geht die Pollensaison langsam zu Ende. Noch eine mäßige Belastung von Gänsefuß- und Wegerichpollen und in schwacher Konzentration sind auch noch Beifußnessel, Gräser und Ambrosiapollen in der Luft. Ihnen allen einen angenehmen Start in den Freitag.
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1: Stark bewölkt starten wir in den Freitag und immer wieder muss mit Regen gerechnet werden, der am Nachmittag auch Gewitter mit beinhalten kann. Dazu ist es windig, aber sehr warm, bei Temperaturen um 27 Grad in Olpen und in Stolberg, aber nur 21 Grad in St. Vith und in Simmerath. Am Abend und in der Nacht sind noch viele Wolken unterwegs, später zieht es sich mehr und mehr frei und die Temperaturen gehen auf 15 bis 10 Grad zurück. Am Samstag Sonnenschein und lockere Wolkenfelder, ein herrlicher Spätsommer- oder Frühherbsttag. Bei Höchstwerten zwischen 19 und 23 Grad.
2: Regionalnachrichten. Ich bin Dieter Speth. In der DG wird das duale Bachelorstudium neu geregelt. Seit September gilt dafür ein neues Abkommen zwischen der Autonomen Hochschule, dem IAWM, ZAWM und der DG. Die Studierenden arbeiten in einem Ausbildungsbetrieb und lernen am ZAWM. Das IAWM organisiert die Ausbildung im Betrieb und begleitet die Studierenden in den Unternehmen. Das ZAWM ist für den Fachunterricht verantwortlich. Die Autonome Hochschule kümmert sich um Prüfungen und den Bachelorabschluss. Die Studierenden müssen sich lediglich an der Hochschule und am ZAWM einschreiben. Alle übrigen Angelegenheiten klären die Partner untereinander. Das neue Abkommen gilt zunächst für 4 Jahre. Ziel ist es, jungen Menschen eine Ausbildung und Berufserfahrungen in Ostbelgien zu ermöglichen, damit sie der Region als Fachkräfte erhalten bleiben. Die RWTH Aachen darf ein selbstfahrendes Auto auf der Straße testen. Das hat das Kraftfahrtbundesamt nun erlaubt. Der umgebaute VW ist mit Kameras und Radar ausgestattet und kann seine Umgebung selbst bei starkem Regen oder Nebel selbstständig erkennen. Ein Computer verarbeitet dann alle Informationen und steuert das Auto dann selbstständig während der Fahrt. Ganz allein wird das Auto während der Tests aber nicht unterwegs sein. Aus Sicherheitsgründen ist immer ein Fahrer an Bord, der notfalls eingreifen kann. Die Tests sollen 4 Jahre andauern. Schon im März hat der Vorlaufbetrieb der neuen Kita in Monschau-Mützenich begonnen, mit zunächst 60 Kindern. Mit dem Start ins neue Kindergartenjahr sind nun alle 5 Gruppen am Start, mit Platz für 85 Kinder. Auf 7500 Quadratmetern Fläche ist nicht nur viel Platz zum Spielen und Toben. Die Kita ist auch modern und komplett nachhaltig. Erstmals wurde eine Kindertagesstätte komplett in Holzbauweise errichtet. Die Betreuung erfolgt Montag bis Freitag zwischen 7 und 16 Uhr. Wer sich für eine 9-stündige Betreuung von Kindern ab 6 Monaten bis zum 7. Lebensjahr entscheidet, der kann auch ein Mittagessen für die Kleinen dazu buchen. Im kommenden Jahr soll eine weitere neue Kita der Städteregion in Simmerath-Rollesbruch an den Start gehen. Am Mittwochabend findet dazu vor Ort für Interessierte eine Bürgerversammlung statt. 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Der Rötgener Ingenieur Klaus Vossenkaul wird für seinen Erfindergeist auf dem Feld der Membrantechnik und für sein Lebenswerk geehrt. Er erhält den Deutschen Umweltpreis, verliehen von der Deutschen Bundesstiftung Umwelt. 28 Patente hat er inzwischen angemeldet. Vossenkaul hat zum Beispiel zur Abwasserfilterung entwickelt. Zentraler Baustein dafür sind Membranfilter, die hohl sind und aus porösen Kunststoffen bestehen. Sie wirken wie ein Schwamm und können Mikroplastik, multiresistente Keime, Spurenstoffe und mehr aus dem Wasser filtern. Die Anlagen von Vossenkaul machen das Wasser nicht nur sauberer, sondern sind auch energiesparend. Seit 5 Jahren wird das Verfahren in einer Kläranlage in Monschau getestet. Der Deutsche Umweltpreis ist mit 250.000 Euro dotiert und würdigt die jahrzehntelangen Bemühungen, Abwässer sauberer als bisher zu filtern. 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

79 Jahre, sie mittlerweile schon alt, die gute Wenke Mühre beißt nicht gleich in jeden Apfel. Wahrscheinlich hat sie das getan, jeden Tag einen Apfel gegessen, deswegen ist sie schon in so ein hohes Alter gekommen. Hier ist die Frührevue bei Radio 700 und wir schauen auf unser Wochenendprogramm. 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Mhm.

0: Das ist ihr Freitagmorgen. I Surrender My Love heißt der Titel. Steve Brook, der Interpret. Hier ist die Frührevue bei Radio 700. Und gleich die Kelly Family noch mit dabei. Nach Andy Holz.
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2: Der Mittwoch brachte in unserer Region windiges, aber sehr mildes Wetter mit. Die Temperaturen lagen oft im Bereich von 20 Grad und leicht darüber und die Sonne kam nur vorübergehend mal raus. Und am Freitag geht es weiter mit Tiefviala, zieht knapp nördlich an uns vorbei und wir kommen kurz in den Warmluftbereich des Tiefs und so gibt es am Freitag mehr Wolken als Sonne, also praktisch ähnliches Wetter, wie wir es am Donnerstag hatten. Dazu frischt der Südwestwind böig auf. Kann in Böen auch stürmisch sein und zum Nachmittag und zum Abend kommt dann von Nordwesten her so langsam Regen, der teils auch schauerartig verstärkt sein kann. Zuvor wird warme Luft zu uns transportiert mit 20 Grad im Brackfelder am Losheimer Graben, 21 Grad in Hellenthal und Simmerath, 22 Grad in Rötschen, 23 Grad in Raren und Niedegen und 24 Grad messen wir rund um Aachen und in Lüttich. Eher Nacht zu Samstag zieht dann die Kaltfront nach Südosten ab und auf Samstag setzt sich dann hoch Ulrich durch. Es gibt dann meistens eine nette Mix aus Sonne und Wolken. Nachmittags ist es teilweise sonnig und es wird angenehm sein mit 18 bis 22 Grad. Und am Sonntag nach frischer Nacht und nördlichen Frühnebel viel Sonnenschein. Nachmittags spätsommerlich warm mit 22 bis 26 Grad.
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ist wahrscheinlich die größte musikalische Familie, die jemals so einen Bekanntheitsgrad erreicht hat. The Kelly Family, Looking for Love, hier bei Radio 700 am Freitag, dem 4. September. Und 1998, an diesem 4. September, gründeten Larry Page und Sergey Brin in Kalifornien ein Unternehmen, das die Welt verändern sollte und es auch noch bis heute tut. Es geht um Google. Was heute sonst noch in der Welt passiert, das hören Sie gleich in unseren Weltnachrichten bei Radio 700, wie immer 5 Minuten früher.

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3: Stark bewölkt starten wir in den Freitag und immer wieder muss mit Regen gerechnet werden, der am Nachmittag auch Gewitter mit beinhalten kann. Dazu ist es windig, aber sehr warm, bei Temperaturen um 27 Grad in Eupen und in Stolberg, aber nur 21 Grad in St. Veit und in Simmerath. Am Abend und in der Nacht sind noch viele Wolken unterwegs, später zieht es sich mehr und mehr frei und die Temperaturen gehen auf 15 bis 10 Grad zurück. Am Samstag Sonnenschein und lockere Wolkenfelder, ein herrlicher Spätsommer- oder Frühherbsttag bei Höchstwerten zwischen 19 und 23 Grad.
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4: Ich bin Katrin Müller. Kurz vor der Landtagswahl in Sachsen-Anhalt liegt die AfD laut einer Umfrage der Forschungsgruppe Wahlen für das ZDF weiter klar vor der CDU. Demnach kommt die AfD auf 41%. Die CDU liegt unverändert bei 23%. Auf Platz 3 folgt die Linke mit 11,5%. Die SPD kommt auf 8,5%. Die Grünen stehen unverändert bei 6%. Bei einem Wahlergebnis wie in dieser Umfrage würde die AfD demnach ihr Ziel verfehlen, allein zu regieren. Nach dem Fund eines verdächtigen Gegenstands an einem Umspannwerk in Dormagen zwischen Köln und Düsseldorf geht die Polizei von einem Sabotagedelikt aus. Den Ermittlern liege ein Bekennerschreiben vor, in dem auch andere schon öffentlich bekannte Verdachtsfälle in NRW und Brandenburg erwähnt seien, sagte ein Polizeisprecher.
5: Die Berliner Zeitung Taz berichtet, sie habe ein Bekennerschreiben zu dem Vorfall in Brandenburg erhalten. Hier war ja am Dienstagmorgen in der Nähe eines Kraftwerks auch ein selbstgebauter Flugkörper gefunden worden und einen ähnlichen Vorfall gab es auch noch in Bergheim bei Köln. Laut Poststempel kam das Bekennerschreiben aus NRW. Der Absender bezeichnet sich selbst als Einzeltäter und erklärt, er habe das getan, weil die Nutzung fossiler Brennstoffe unermessliches Leid verursache. Fiona Reinhardt, Nachrichtenredaktion.
4: Überraschende Einigung in Wolfsburg. Der Aufsichtsrat von Volkswagen hat dem Sparpaket des Konzernvorstands einstimmig zugestimmt. Dabei will der Autobauer in den kommenden Jahren unter anderem weitere 50.000 Stellen weltweit streichen. Im VW-Konzern stehen außerdem 4 Werke auf der Kippe. Für die Standorte Emden, Zwickau, Hannover und Neckarsulm könne keine wettbewerbsfähige Folgebelegung gestaffelt ab den Jahren 2031 bis 2034 gewährleistet werden, erklärte VW. Heute öffnet in Berlin die internationale Funkausstellung ihre Pforten für alle Besucher. Fast 2000 Aussteller präsentieren bis zum 8. September ihre Produkte. Im Mittelpunkt steht diesmal der smarte Haushalt.
6: Der KI-unterstützte Backofen identifiziert mehr als 100 Gerichte automatisch und schlägt die passenden Einstellungen vor. Und dann gibt's noch den innovativen Nass-Trockensauger. Der hat nicht nur einen Akku, der 40 Minuten hält. Er hat auch einen Sensor, der den Verschmutzungsgrad des Bodens erkennt und Wassermenge und Saugleistung automatisch anpasst. Uli Reitinger, Berlin.
4: Die Veranstalter der IFA erwarten rund 220.000 Besucher.
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9: Es ist schon wieder Freitag, unglaublich, oder? Für die meisten der letzte Arbeitstag vor dem Wochenende. Und ich darf Sie begrüßen in der 9 Uhr Stunde hier auf Radio 700 in der Frührevue. Thomas Schall, mein Name. Schönen guten Morgen. Gleich singen Paul McCartney und Stevie Wonder zusammen Duett Ebony and Ivory. Und den Start in die Stunde macht Heinz-Rudolf Kunze mit dem tollen Song Einmal noch und immer wieder.
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Da haben sich zwei ganz große Sänger zusammengetan. Paul McCartney und Stevie Wonder bei uns in der Frührevue Ebony and Ivory. Schauen wir kurz auf unsere nächste halbe Stunde. Und da muss man auch schon wieder in den Herbst schauen, wenn die Heizperiode so losgeht. Es kann natürlich sein, dass der Heizkörper an der einen Stelle warm ist, an der anderen Stelle kalt. Was man dagegen tun kann, erfahren Sie in dieser halben Stunde in den Energiespartipps. Und gleich nach Sylvia Martens gibt's das Horoskop.

0: Sie haben eingeschaltet hier bei Radio 700, die Frührevue am Freitagmorgen kurz nach 9. Gleich für Sie noch Maurice Williams and the Zodiacs mit dabei. Jetzt schauen wir erstmal, was die Sterne für uns bringen. Das Horoskop mit Isabel Jauernig.
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2: Widder. Geben Sie sich mit der Planung des Wochenendes nicht allzu viel Mühe. Es kommt ohnehin anders als gedacht.
3: Stier.
2: Auch wenn Sie nicht Millionär werden, so sind Sie doch auf dem Weg, sich eine bessere Zukunft zu sichern.
3: Zwillinge.
2: Wer sich schön und begehrt fühlt, hat selten Beschwerden. Also tun Sie etwas für sich und Ihr strahlendes Charisma.
3: Krebs.
2: Bleiben Sie optimistisch. Ihr Vertrauen, dass sich die Dinge regeln werden, hat Sie ja noch nicht oft enttäuscht.
3: Löwe.
2: Legen Sie die Hände nicht in den Schoß. Gehen Sie zur Kür über, wenn Sie die Pflichtaufgaben erledigt haben.
3: Jungfrau.
2: Feiern Sie diesen Tag und lassen Sie sich feiern. Bereiten Sie sich dieses Vergnügen.
3: Waage.
2: Tun Sie sich heute einen Gefallen. Gehen Sie shoppen und gönnen Sie sich mal was Schönes.
3: Skorpion.
2: Sie sind nicht unbedingt der ideale Teamplayer. Gerade in dieser Woche sollten Sie sich aber bemühen, gut mit anderen zusammenzuarbeiten.
3: Schütze.
2: Sie fühlen sich sichtlich wohl. Sie treffen nette Leute und öffnen sich für neue Ideen.
3: Steinbock.
2: Nicht zu schnell, nicht zu plötzlich. In der Ruhe liegt für Sie die Kraft.
3: Wassermann.
2: Sie sollten Ihrem Partner ruhig öfters mal mit kleinen Gesten zeigen, wie sehr Sie ihn schätzen.
3: Fische.
2: Gleichen Sie den Stress des Berufslebens heute mit Ruhe und gesunder Ernährung aus.

0: sind die guten Nachrichten zum Freitagmorgen, die Good News von Howard Carpendale hier bei Radio 700. Gleich noch Michelle mit dabei. Jetzt erfahren wir aber erstmal, wie man Heizkörper schon fit für die Heizperiode macht.
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2: Das klassische Gluckern, oben kalt, unten heiß, zeigt, da steckt Luft drin. Ja klar, es geht um den Heizkörper. Regelmäßig entlüften lohnt sich doppelt. Ihr habt schneller Wärme und spart Energie. Einfach mit dem kleinen Schlüssel das Ventil aufdrehen, bis Wasser kommt und dann wieder zu. Achtet danach auf den Systemdruck, sonst saugt ihr euch neue Luft hinein. Wenn es oft vorkommt, kann der Fachmann prüfen, ob die Anlage optimal befüllt ist. Also meine Lieben, wer Luft rauslässt, lässt auch Kosten raus. Im besten Sinne des Wortes.
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1: Stark bewölkt starten wir in den Freitag und immer wieder muss mit Regen gerechnet werden, der am Nachmittag auch Gewitter mit beinhalten kann. Dazu ist es windig, aber sehr warm, bei Temperaturen um 27 Grad in Olpen und in Stolberg, aber nur 21 Grad in St. Veit und in Simmerath. Am Abend und in der Nacht sind noch viele Wolken unterwegs, später zieht es sich mehr und mehr frei und die Temperaturen gehen auf 15 bis 10 Grad zurück. Am Samstag Sonnenschein und lockere Wolkenfelder, ein herrlicher Spätsommer- oder Frühherbsttag bei Höchstwerten zwischen 19 und 23 Grad.
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2: Ich bin Dieter Speth. In Eschweiler startet ein neues Projekt für internationale Fachkräfte. Damit will man neben dem Personalmangel in Schulen und Kitas auch die Schwierigkeiten von Zugewanderten beim Einstieg in den deutschen Arbeitsmarkt lösen. Das Projekt wird vom Kommunalen Integrationszentrum der Stadt Eschweiler, der VHS und der BKJ gemeinsam organisiert. Das Kommunale Integrationszentrum prüft zunächst die ausländischen Abschlüsse und begleitet die Teilnehmer bei weiteren Schritten. 160 Stunden Qualifizierung stehen bei Praktikanten in Eschweiler Schulen und Kitas auf dem Programm. Dort sammeln die Teilnehmer praktische Erfahrungen. Nach Abschluss gibt es dann Zertifikate und die Möglichkeit, als pädagogische Fachkraft in regionalen Bildungseinrichtungen zu arbeiten. Zum Start am 22. September gibt es zunächst 12 Plätze für Interessierte. Mehr zu diesem Thema hören Sie auch in einem ausführlichen Beitrag in unserer Sendung Feierabend am Montag um 16 Uhr hier bei Radio 700. Auch mehr als eine Woche nach dem Fund von Kolibakterien im Leitungswasser soll das Trinkwasser in den betroffenen Bereichen von Weilerswist weiter nur abgekocht verwendet werden. Das teilte der Kreis Euskirchen jetzt mit. Noch dauern die Spülungs- und Desinfektionsmaßnahmen an, heißt es. Mehrmals pro Woche werden Wasserproben entnommen und von speziellen Laboren untersucht. Vor allem für Neugeborene und Menschen mit geschwächtem Immunsystem gelten die Vorsichtsmaßnahmen weiter. Eine Entwarnung kann erst erfolgen, wenn 3 Wasserproben nacheinander ohne Beanstandung geblieben sind. Das könnte bis Ende der Woche dauern oder Anfang der nächsten Woche noch der Fall sein, so das Gesundheitsamt weiter. Die SP-Abgeordnete Mechthilde Neuens gibt ihr Mandat im Parlament der DG auf. Grund dafür sind gesundheitliche Probleme. Am Montag will der Regionalrat der SP eine Nachfolge fürs Mandat benennen. Im Gespräch ist Lothar Fermonville, der dem DG-Parlament bereits zum Ende der vergangenen Legislatur für ein halbes Jahr angehört hatte. Neuens war im Frühjahr 24 auf Listenplatz 2 der SP ins DG-Parlament eingezogen. Nach einem gesundheitlichen Vorfall im vergangenen Jahr hatte sie nicht mehr an Plenarsitzungen und Ausschüssen im PDG teilgenommen. Nun gibt die Deidenbergerin ihr Mandat ab. Auf dem Aachener Bentplatz ist die Ausstellung Ditronic Dinosaurier gestartet. Gezeigt werden 50 lebensecht animierte Dinosauriermodelle. Einige davon sind rund 20 Meter lang. Damit soll ein Eindruck in die Lebenswelt der Saurier gegeben werden. Die Ausstellung ist noch bis zum 20. September in Aachen zu Gast. 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

Hier singt Daniel Gerard von den Schmetterlingen Butterfly bei Radio 700. 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

0: Einen schönen guten Morgen wünsche ich Ihnen. Das ist Freitag. Sie sind noch mit dabei in der Frührevue. Und jetzt kommen wir zu unseren Gartentipps und zum Ligusta. Das ist wahrscheinlich so die beliebteste Heckenart, die wir in Deutschland und in Belgien so haben. Aber die wächst auch schnell in die Breite. Und wie und wann man die am besten schneiden sollte, das erfahren Sie jetzt.
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2: Einem Hörer aus Stolberg gerät jeden Sommer die Ligusta-Hecke aus der Form. Sie ist vor allem nach innen in den Garten immer ausladender und breiter als zum Gartenweg hin. Das sieht nach einiger Zeit nicht sehr schön aus. Woran das liegt, hat Gärtnermeister Karl-Josef Schmitz schnell analysiert. Auf den richtigen Schnitt kommt es an.
3: Wichtig ist, dass die Ligusta-Hecke im Frühjahr ordentlich zurückgeschnitten wird. Man erhält einen gleichförmigen Wuchs, der aber durch das neue Wachstum, den Frühlingsaustrieb, ja sehr schnell zu einem natürlichen Wuchs führen wird. Wichtig ist, dass die Hecke trapezförmig geschnitten wird. Das heißt, die Hecke muss im unteren Bereich breiter sein als oben. Wichtig ist, dass halt die Hecke im oberen Bereich wesentlich schmäler ist als unten. Somit wird die Hecke voll von der Sonne oder vom Licht erfasst und kann somit optimal wachsen.
2: Also in Etagen zurückschneiden. Und natürlich muss auf den richtigen Termin für den grundhaften Rückschnitt geachtet werden.
3: Der richtige Schnittzeitpunkt wäre so Mitte März oder bis Mitte März. Im Januar, Februar würde ich die Hecke nicht schneiden. Eine Ligusta-Hecke mag es im März zurückgeschnitten zu werden. Falls denn der Austrieb sehr stark sein sollte den Sommer über, dann kann man die Hecke auch noch im Juli etwas zurückschneiden, beziehungsweise den frischen Trieb. Für ein auf das Stock setzen einen starken Rückschnitt empfehle ich immer den zeitigen Frühjahrsschnitt.
2: Mit der etwas ausladenden Breite muss man also im Zweifel noch ein wenig klarkommen. Schneiden allein reicht zum Gedeihen der Ligusta-Hecke aber auch nicht. Wer unsere Sendung öfter hört, weiß, worauf es noch ankommt. Ich sage nur ein Wort: Nährstoffe.
3: Wichtig ist auch, die Hecke nach dem Frühjahrsschnitt ordentlich zu düngen. Verwenden Sie bitte hier einen Dünger, der ein sehr großes Nährstoffspektrum hat, sodass wir alle Wirkstoffe, Stickstoff, Phosphor, Kali und auch Spurenelemente, die die Hecke benötigt, auch dann tatsächlich zur Verfügung hat. Eine einseitige Stickstoffdüngung würde ich hier nicht empfehlen.
2: Ein bisschen Pflege braucht der Ligusta eben auch. Aber dann wächst er auch als Hecke so, wie Sie sich das in Ihrem Garten wünschen. Auch Ihre Fragen beantwortet Karl-Josef Schmidt sehr gerne. Einfach eine Mail schreiben hier zu uns oder im Studio anrufen. Wir beantworten alle Fragen rund um Ihren Garten.
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Ich bin mir noch nicht ganz sicher, ob Michaela Brehm mich hier meint. Thomas ist mein allerbester Freund, aber ich denke, sie wird irgendjemand anders meinen. Auch wenn ich weiterhin der Meinung bin, jeder sollte einen Thomas haben. Gut, sei mal dahingestellt. Die Frührevue, die neigt sich jetzt schon wieder dem Ende entgegen. Leider muss ich sagen, wäre gern noch für Sie da gewesen, aber nicht verzagen, Barbara fragen. Barbara Müller betritt gleich das Studio und begleitet Sie hier durch Ihren Vormittag im Rendezvous und da geht's ab 10 Uhr los. Deswegen darf ich mich jetzt von Ihnen verabschieden. Ich bin Thomas Schall, sage danke fürs Zuhören und wünsche Ihnen jetzt einen guten Start ins Wochenende, wenn es soweit ist. Machen Sie es gut und bis bald. Yeah.

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7: Stark bewölkt starten wir in den Freitag und immer wieder muss mit Regen gerechnet werden, der am Nachmittag auch Gewitter mit beinhalten kann. Dazu ist es windig, aber sehr warm, bei Temperaturen um 27 Grad in Eupen und in Stolberg, aber nur 21 Grad in St. Veit und in Simmerath. Am Abend und in der Nacht sind noch viele Wolken unterwegs, später zieht es sich mehr und mehr frei und die Temperaturen gehen auf 15 bis 10 Grad zurück. Am Samstag Sonnenschein und lockere

0: Wolkenfelder ein herrlicher Spätsommer- oder Frühherbsttag bei Höchstwerten zwischen 19 und 23 Grad.
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2: Ich bin Katrin Müller. Nach Attacken auf die Stromversorgung laufen die Ermittlungen auf Hochtouren. Nach dem jüngsten Sabotageversuch an einem Umspannwerk in Dormagen überprüft die Polizei nun gezielt ein weiteres Umspannwerk in Weißweiler bei Aachen. Der Hinweis auf diesen Ort kam laut Polizei durch ein Bekennerschreiben. Auch in Niedersachsen ist die Polizei alarmiert. Seit der Nacht durchsuchen Beamte das Gelände an einem Umspannwerk in Ganderkessee im Landkreis Oldenburg. Deutschland treibt seinen Plan zu sogenannten Return-Hubs weiter voran. In diese geplanten Abschiebezentren sollen ausreisepflichtige Ausländer kommen, die nicht in ihre Herkunftsländer zurückgebracht werden können. Heute trifft sich Innenminister Dobrindt dazu in Kopenhagen mit Vertretern aus den Niederlanden, Österreich, Griechenland und Dänemark.
3: Die Länder wollen diese Abschiebezentren gemeinsam in Staaten außerhalb der EU einrichten. In den sogenannten Return-Hubs sollen Ausländer untergebracht werden, die nicht abgeschoben werden können. Zum Beispiel, weil sich ihr Heimatland im Krieg befindet oder sie nicht zurücknehmen will. Das kann abgelehnte Asylbewerber gleichermaßen betreffen wie Ausländer, die sich strafbar gemacht haben. Aus Skandinavien, Sigrid Harms.
2: Kurz vor der Landtagswahl in Sachsen-Anhalt liegt die AfD laut einer Umfrage der Forschungsgruppe Wahlen für das ZDF weiter klar vor der CDU. Demnach kommt die AfD auf 41%. Die CDU liegt unverändert bei 23%. AfD-Spitzenkandidat Siegmund bekräftigte im ZDF, dass er sich nur zur Wahl als Regierungschef stellt, wenn seine Partei die absolute Mehrheit holt und allein regieren kann. Streaming-Fans müssen tiefer in die Tasche greifen. Netflix erhöht nach mehr als 2 Jahren wieder die Preise in Deutschland. Nahezu jedes hierzulande verfügbare Abo wird um 2 Euro pro Monat teurer.
4: Wie bei den vorherigen Preiserhöhungen, die letzte gab es im April 2024, wird auch dieses Mal als Grund das größere Angebot genannt und die damit verbundenen Investitionen. Bisher akzeptierten auch immer genug Kunden die höheren Preise, sodass das Geschäft von Netflix weiter wächst. Das teuerste Premium-Abo kostet jetzt statt 19,99 Euro 21,99 Euro im Monat. Auch das weit verbreitete Standard-Abo wird 2 Euro teurer und steigt auf 15,99 Euro. Diana Kramer, Nachrichtenredaktion.
2: Netflix ist der mit Abstand meistgenutzte Videostreaming-Anbieter und greift regelmäßig zu Preiserhöhungen.
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7: Es ist 10 Uhr. Ich bin Carlo Thomas und begrüße Sie zum Rendezvous.
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0: Herzlich willkommen zum Rendezvous am Freitag hier bei Radio 700 mit den schönsten Schlagern und den besten Oldies in genau der richtigen Mischung auf dem Weg ins Wochenende. In dieser ersten Stunde geht es auch schon heiß her, denn wir bereiten uns auf Sonntag vor. Da ist Tag des offenen Denkmals in Ostbelgien. Noch heißer wird es jetzt mit Gigi Anderson, der singt von Lena.
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0: Am Sonntag kommender Woche ist wieder Tag des offenen Denkmals. Im gesamten Sendegebiet öffnen sich die Türen sonst verschlossener Kultur-, Industrie- und Geschichtsdenkmäler. In Ostbelgien bildet Eupen diesmal das Zentrum der Veranstaltung. Julia Thomas berichtet.
1: Einmal im Jahr ist Tag des offenen Denkmals. Dann geht es an Orten, zu denen sonst oft kein Zutritt besteht, zurück in die Vergangenheit. Anders als in Deutschland, wo an allen Orten viele Einrichtungen öffnen, richtet sich der Tag des offenen Denkmals in Ostbelgien immer einem Themenschwerpunkt. Dieser wurde gerade der Öffentlichkeit vorgestellt. Am 13. September ist es soweit. Dazu der zuständige DG-Minister Gregor Freches.
2: Unter dem Motto, dass die historischen Orte sind auch gelebte Räume. Das ist vor allen Dingen das, was wir auch den Besuchern vermitteln möchten, dass hinter einem Denkmal auch gelebt werden kann und in einem Denkmal gewohnt werden kann, denkmalgeschützte Gebäude. Und darum öffnen wir die Türen. Wir öffnen die Türen im Rahmen des offenen Denkmals natürlich auch, um Geschichte zu zeigen, aber vor allen Dingen auch, um zu interessieren. Und den Menschen aus Ostbelgien, den Menschen, die uns besuchen, zu zeigen, wir haben ein ganz tolles Kulturerbe, was sich auch mit den wirtschaftlichen Aspekten der letzten Jahrhunderte befassen kann und aufzeigt, dass wir Geschichte erhalten, um sie lebbar zu machen und auch aus der Geschichte lernen zu können.
1: Zahlreiche Orte in Eupen lassen Einblicke in die Vergangenheit zu. Wie immer wurde das Projekt zusammen von Denkmälern und dem Referat Kulturerbe der DG gestaltet. Es gibt viele Höhepunkte, eine Anlaufstelle ist Freches aber besonders wichtig.
2: Ich möchte trotzdem das Städtische Museum hervorheben, dass diese ganze Geschichte ganzjährig den Besuchern zeigt, aufzeigt und dass wir dadurch natürlich auch zeigen können, wie Eupen sich entwickelt hat. Ich glaube, im 18. Jahrhundert lebten 16.000 Menschen in Eupen. Heute ist die Stadt mit 17.000, 18.000 Menschen bevölkert. Also man sieht, dass schon damals ein sehr großer wirtschaftlicher Aspekt die Menschen auch nach Eupen gebracht hat, um hier ihren Arbeitsplatz zu finden. Das hat sich dann in den ganzen Jahrhunderten dann etwas verändert. Wir kennen die wirtschaftliche Entwicklung um die Tuchmacher und vieles mehr, die Textilindustrie. Aber diese Tage des offenen Denkmals bringen das wieder in die Geschichte der Menschen wieder hinein und zeigen auf, was alles in Eupen gemacht worden ist.
1: Einen kompletten Überblick über alle Veranstaltungen zum Tag des offenen Denkmals finden Sie im Internet oder auf dem Flyer zur Veranstaltung. Freches ist besonders wichtig, dass der Tag des offenen Denkmals nur aufgrund der Zusammenarbeit vieler einzelner Akteure Jahr für Jahr möglich ist.
2: Auf diesem Weg möchte ich mich natürlich für die geleistete Arbeit, für die Organisation dieser Tage des offenen Denkmals bei dem Referat Kulturerbe bedanken. Wenn man sieht, was für dieses Wochenende auf die Beine gestellt wird, mit welcher Energie und welcher Freude man an die Arbeit geht, dann ist das schon absolut mehr als ein Lob wert. Und dieses Lob kann wiedergegeben werden, indem sehr viele Besucher Eupen an diesem Wochenende dann auch die Ehre machen und die Tage des offenen Denkmals zu einem unvergesslichen Highlight für sie.
1: Der Tag des offenen Denkmals in der DG findet am Sonntag, den 13. September statt.

Das war Dieter Dornig mit Tanzen durch die Nacht. Gleich gibt es die aktuellen Tagesthemen von meinem Kollegen Dieter Späth. Und dazu muss ich meinen Sohn holen, denn es geht um jede Menge Dinos in Aachen. Und in Eschweiler startet ein neues Integrationsprojekt für internationale Fachkräfte. Mehr dazu nach Kurzschluss im Herz von Nicole.

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1: Wer heute Mittag unterwegs ist, sollte den Regenschirm mitnehmen, denn es sind kräftige Schauer in der Region unterwegs, nur selten Auflockerungen. Örtlich sind Gewitter mit dabei und es ist sehr windig, dafür aber auch sehr warm. Bei Höchstwerten um 27 Grad in den Wörthergebieten, 26 Grad in Kelmis und in Aachen, 21 Grad in Bütchenbach und in Hellental. Am Abend und in der Nacht noch einige Schauer, später zieht es sich frei bei 15 bis 10 Grad. Morgen überall trocken bei Sonnenschein und lockeren Wolkenfeldern, bisschen kühler als zuletzt mit 19 bis 23 Grad.
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2: Ich bin Dieter Speth. In Eschweiler startet ein neues Projekt für internationale Fachkräfte. Damit will man neben dem Personalmangel in Schulen und Kitas auch die Schwierigkeiten von Zugewanderten beim Einstieg in den deutschen Arbeitsmarkt lösen. Das Projekt wird vom Kommunalen Integrationszentrum der Stadt Eschweiler, der VHS und der BKJ gemeinsam organisiert. Das Kommunale Integrationszentrum prüft zunächst die ausländischen Abschlüsse und begleitet die Teilnehmer bei weiteren Schritten. 160 Stunden Qualifizierung stehen bei Praktika in Eschweiler Schulen und Kitas auf dem Programm. Dort sammeln die Teilnehmer praktische Erfahrungen. Nach Abschluss gibt es dann Zertifikate und die Möglichkeit, als pädagogische Fachkraft in regionalen Bildungseinrichtungen zu arbeiten. Zum Start am 22. September gibt es zunächst 12 Plätze für Interessierte. Mehr zu diesem Thema hören Sie auch in einem ausführlichen Beitrag in unserer Sendung Feierabend am Montag um 16 Uhr hier bei Radio 700. Auch mehr als eine Woche nach dem Fund von Kolibakterien im Leitungswasser soll das Trinkwasser in den betroffenen Bereichen von Weilerswist weiter nur abgekocht verwendet werden. Das teilte der Kreis Euskirchen jetzt mit. Noch dauern die Spülungs- und Desinfektionsmaßnahmen an, heißt es. Mehrmals pro Woche werden Wasserproben entnommen und von speziellen Laboren untersucht. Vor allem für Neugeborene und Menschen mit geschwächtem Immunsystem gelten die Vorsichtsmaßnahmen weiter. Eine Entwarnung kann erst erfolgen, wenn 3 Wasserproben nacheinander ohne Beanstandung geblieben sind. Das könnte bis Ende der Woche dauern oder Anfang der nächsten Woche noch der Fall sein, so das Gesundheitsamt weiter. Die SP-Abgeordnete Mechthilde Neuens gibt ihr Mandat im Parlament der DG auf. Grund dafür sind gesundheitliche Probleme. Am Montag will der Regionalrat der SP eine Nachfolge fürs Mandat benennen. Im Gespräch ist Lothar Fermonville, der dem DG-Parlament bereits zum Ende der vergangenen Legislatur für ein halbes Jahr angehört hatte. Neuens war im Frühjahr 24 auf Listenplatz 2 der SP ins DG-Parlament eingezogen. Nach einem gesundheitlichen Vorfall im vergangenen Jahr hatte sie nicht mehr an Plenarsitzungen und Ausschüssen im PDG teilgenommen. Nun gibt die Deidenbergerin ihr Mandat ab. Auf dem Aachener Bentplatz ist die Ausstellung Ditronic Dinosaurier gestartet. Gezeigt werden 50 lebensecht animierte Dinosauriermodelle. Einige davon sind rund 20 Meter lang. Damit soll ein Eindruck in die Lebenswelt der Saurier gegeben werden. Die Ausstellung ist noch bis zum 20. September in Aachen zu Gast. 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
2: In den Morgenstunden muss witterungsbedingt mit rheumatischen Beschwerden, Gelenk, Knochen, Glieder- und Narbenschmerzen gerechnet werden. Im Tagesverlauf lassen diese bei stark steigenden Temperaturen zunächst wieder nach. Dafür kommt der Kreislauf hier und da ins Schlingern, denn das Wetter spielt mit uns gerade ein bisschen Katz und Maus. Viel trinken hilft, um Kreislaufprobleme oder auch Schwindel zu vermeiden. Blicken wir auf den Pollenkalender, da geht die Pollensaison langsam zu Ende. Noch eine mäßige Belastung von Gänsefuß- und Wegerichpollen und in schwacher Konzentration sind auch noch Beifußnessel, Gräser und Ambrosiapollen in der Luft. Ihnen allen einen angenehmen Start in den Freitag.
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8: Wer heute Mittag unterwegs ist, sollte den Regenschirm mitnehmen, denn es sind kräftige Schauer in der Region unterwegs, nur selten Auflockerungen. Örtlich sind Gewitter mit dabei und es ist sehr windig, dafür aber auch sehr warm. Bei Höchstwerten um 27 Grad in den Wörthergebieten, 26 Grad in Kelmis und in Aachen, 21 Grad in Bütchenbach und in Hellental. Am Abend und in der Nacht noch einige Schauer, später zieht es sich frei bei 15 bis 10 Grad, morgen überall trocken bei Sonnenschein und lockeren Wolkenfeldern, bisschen kühler als zuletzt mit 19 bis 23 Grad.
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9: Ich bin Katrin Müller. Nach Attacken auf die Stromversorgung laufen die Ermittlungen. Nach dem jüngsten Sabotageversuch an einem Umspannwerk in Dormagen überprüft die Polizei nun gezielt ein weiteres Umspannwerk in Weißweiler bei Aachen. Der Hinweis auf diesen Ort kam laut Polizei durch ein Bekennerschreiben.
10: Schon nach den Vorfällen vom Dienstag in NRW und Südbrandenburg hatten die Ermittler einen möglichen Zusammenhang vermutet. Auch diese Orte werden laut Polizei in dem Bekennerschreiben erwähnt. Jetzt sollen offenbar wieder Abschussvorrichtungen mit Zeitschaltuhren für selbstgebaute Raketen entdeckt worden sein. Verfasser des Bekennerschreibens, das an die Taz ging, soll eine Einzelperson sein, laut Polizei aus Protest gegen die Nutzung fossiler Brennstoffe. Größere Schäden oder Stromausfälle gab es bislang zwar nicht, die Vielzahl der Vorkommnisse beunruhigt aber wohl viele. Diana Kramer, Nachrichtenredaktion.
9: Kurz vor der Landtagswahl in Sachsen-Anhalt liegt die AfD laut einer Umfrage für das ZDF weiter klar vor der CDU. Demnach kommt die AfD auf 41%. Die CDU liegt bei 23%, auf Platz 3 folgt die Linke mit 11,5%.

0: dahinter die SPD mit 8,5 und die Grünen mit 6%. Bei einem Wahlergebnis wie in dieser Umfrage würde die AfD ihr Ziel verfehlen, allein zu regieren. Der VW-Konzern steht vor einem einschneidenden Umbau. Der Aufsichtsrat von Europas größtem Autobauer hat bereits am Abend überraschend einstimmig weite Teile eines Sanierungskonzepts des Vorstands um Konzernchef Blume gebilligt. Der Plan sieht den Abbau von 50.000 weiteren Jobs weltweit bei VW vor.
1: Der sogenannte Zukunftsplan 2030 ist nach VW-Angaben das strategisch tiefgreifendste Transformationsprogramm in der Geschichte des Unternehmens. Die Sparmaßnahmen seien notwendig für einen nachhaltigen und langfristigen Erfolg. Die Gewerkschaft IG Metall und der Betriebsrat sind überzeugt, mit der Zustimmung zu dem Sparpaket sei eine Eskalation verhindert worden, da keine Werke geschlossen werden. Vom Tisch sind diese Schließungen aber noch nicht, warnt ein Autoexperte. Sie seien zwar nicht beschlossen, aber auch nicht ausgesetzt. Fiona Reinhardt, Nachrichten. Redaktion.
0: Etwa jede oder jeder neunte Erwerbstätige in Deutschland wünscht sich eine andere Arbeitszeit. 3,8 Millionen wollen weniger arbeiten, 1,5 Millionen mehr. Das berichtet das Statistische Bundesamt auf der Grundlage des Mikrozensus 2025.
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5: Es ist 11 Uhr, weiterhin viel Spaß beim Rendezvous mit Carlo Thomas.
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0: Es ist kurz nach 11 am Freitagvormittag. Sie hören Radio 700 und im Rahmen unseres heutigen Rendezvous nehme ich Sie gleich mit ins Wildfreigehege und zur Greifvogelstation nach Hellenthal. Meine Frau Julia Thomas besucht gemeinsam mit Wildgehege-Urgestein Karl Fischer Oper Urpferd im Rahmen einer Hörerfrage. Gleich nach den Beach Boys und California Girls.
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1: Diese Woche gibt es wieder eine Hörerfrage, diesmal aus Düren. Von dort hat ein Hörer die Urpferdchen in Hellenthal bewundert. Eigentlich sind das ja Wildpferde und von diesen nicht überzüchteten Arten gibt es immer weniger Tiere an einem Ort. Wie können wir uns die Urpferde in Hellenthal vorstellen? Experte Karl Fischer gibt Auskunft.
2: Die sind so groß wie ein Isländer beispielsweise, sind in der Farbe grau mit einem Hartstrich drauf und sind eigentlich in der Steppe zu Hause und waren damals die Verteidiger für Herden, indem die beispielsweise Wölfe bekämpft haben. Die Hengste sind ganz ohne, gehen vorne hoch und schlagen mit den Füßen richtig zu und ist auf mancher Wolf schon auf der Strecke geblieben. Und so werden auch viele beispielsweise Pferde mit eingesetzt und auch Esel, um Schafe zu bewachen, weil der Schafhund ist zwar schon gut, aber die sind noch härter. Die gehen da rauf und auch die Esel, die sind gnadlos, was das betrifft.
1: Die Urpferde in Hellenthal sind schon Rentner auf vier Beinen. Sie zeugen selbst keinen Nachwuchs mehr, sind aber im Alltag noch sehr aktiv.
2: Unser Hengst, der ist jetzt mittlerweile 32 Jahre alt. Wie alt er noch wird, wissen wir nicht. Der sieht noch gut aus, so sage ich das mit meinen Worten mal. Aber er produziert schon seit 4-5 Jahren nicht. Und von dessen haben wir damit auch kein Problem. Also wenn wir welche hätten, müssten wir sie auch verkaufen. Wir könnten noch nur maximal 2 oder 3 halten, aber mehr auch nicht.
1: Wie alt aber können Urpferde in freier Wildbahn werden?
2: Also unser ältestes Pony ist jetzt 37 geworden. Ich würde mal sagen, gut, 35, 40 Jahre kann er werden. Ich meine, der bringt ja jetzt er muss nicht arbeiten, er muss gar nichts tun, er ist nur da und läuft durch den Gatter mit unseren Rindern und alles okay.
1: Wildpferd bedeutet aber nicht wild und ungestüm. Eigentlich ist das Gegenteil der Fall, denn die Urpferde wissen noch von allein, wie sie sich ihrer Umgebung anzupassen haben.
2: Die sind sehr zahm, die kommen zu jedem Besucher ans Gatter ran, lassen sich streicheln und das sind alles sehr positive Eigenschaften, dass das wilde Tier, in dem Fall das Wildpferd, sich automatisch schon den Besucher anpasst, genau wie unsere Ochsen und so was. Wir haben eigentlich kein Tier dabei, was scheu ist und was wegläuft. Und das Tier kann aber allein entscheiden, ich möchte zum Besucher hin gestreichelt werden oder ich gehe jetzt. Passt mir nicht. Oder schläft mir in die Ecke rein. Das sind Sachen, die haben wir jedem Tier immer freigelassen. Dafür nennen wir uns ja auch Wildfreigehege, wo das Tier alleine bestimmen kann, in dem freien Gatter zu entscheiden, was es will. Da kommt kein Besucher, der es anströmt und hinterherläuft und hetzt und so was, sondern wenn, kommt das Tier alleine zu dir hin.
1: Die Urpferde in Hellenthal sind bereits Nachzüchtungen aus Gatterhaltung. Zum Glück gibt es aber auch noch Tiere ihrer Art, die in freier Wildbahn leben.
2: Ursprünglich beispielsweise sind sie in der Steppe zu Hause gewesen. Sie waren in Ungarn zu Hause, sie sind beispielsweise in Tschechien zu Hause. Und so sind sie natürlich automatisch mal rübergekommen in das Land. Dann haben sie sich vermehrt und so sind die gekommen. Aber ursprünglich gibt es noch das Wildpferd hier in Dürmen. Da sind da glaube ich noch über 500 oder 600 Wildpferde frei in dem Wald. Die laufen so rum, wie ich gerade gesagt habe, gibt es keinen Zaun, kein gar nichts. Und wir werden einmal im Jahr zusammengetrieben, zu gucken, wie viel hat man und wie viel Fohlen hat man so in etwa. Und so läuft das ab.
1: In Hellenthal bilden die Urpferde eine ganz besondere Wohngemeinschaft. Wie in freier Natur müssen sie sich ihren Lebensraum auf einer großen Fläche teilen.
2: Es sind 2 Pferde, 2 Schotten und 2 Auerochsen. Es sind 6 Stück drin. Die haben eine Berg- und Talbahn, die können durch den Hang laufen, die können gerade laufen, die können sich hinlegen, die haben Mulden. Also alles, wie so ein Wildpferd in der freien Wildbahn auch vorfindet. Man müsste auch dementsprechend karge Situationen einnehmen. Es kommt dann einmal Stellen, wo Riesengraswuchs ist und es gibt auch Stellen, wo minimales Graswuchs ist. Aber das ist eben halt so.
1: Die Anschaffung von 9 Urpferdchen ist derzeit noch nicht geplant. Und das hat auch einen bestimmten Grund.
2: Ja, wenn eins wegkommt, dann werden wir schon uns umhören, wo wir einen neuen herbekommen. Aber momentan braucht man keinen alten Hengst mit dem jungen Hengst zusammen zu tun. Das gibt natürlich nur Hackfleisch. Und da hat der Alte keine Chance. Deshalb lassen wir dem sein Leben schon hier oben genießen.
1: Der alte Hengst fristet also sein Gnadenbrot und hat sichtlich Spaß mit den Besuchern. Opa Urpferd liebt es, gestreichelt zu werden. Und das auch mal gerne extra lange.
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1: Wer heute Mittag unterwegs ist, sollte den Regenschirm mitnehmen, denn es sind kräftige Schauer in der Region unterwegs, nur selten Auflockerungen. Örtlich sind Gewitter mit dabei und es ist sehr windig, dafür aber auch sehr warm. Bei Höchstwerten um 27 Grad in den Wördegebieten, 26 Grad in Kelmis und in Aachen, 21 Grad in Büttchenbach und in Hellental. Am Abend und in der Nacht noch einige Schauer, später zieht es sich frei bei 15 bis 10 Grad. Morgen überall trocken bei Sonnenschein und lockeren Wolkenfeldern, bisschen kühler als zuletzt mit 19 bis 23 Grad.
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2: Ich bin Ina Pleier. Nach der Serie von Sabotageakten gegen Umspannwerke wird auch in unserer Region eine Anlage untersucht. In Weißweiler wird überprüft, ob sich auch dort Abschussvorrichtungen oder Brandsätze befinden. In einem Bekennerschreiben war der Standort neben Dormagen erwähnt worden. Dort wurden entsprechende Beweise gefunden. Verfasser des Bekennerschreibens soll ein Mann aus Gevelsberg sein. Als Motiv gab er den Kampf gegen fossile Energie an. Ob das Bekennerschreiben echt ist oder ob es sich um einen Trittbrettfahrer handelt, muss noch geklärt werden. NRW-Ministerpräsident Hendrik Wüst hat gestern unsere Region besucht. In Jülich wurde am Nachmittag im Forschungszentrum der neue Quantencomputer Gion eingeweiht. Er soll über die Nutzerplattform Unic von Forschung und Wirtschaft gleichermaßen genutzt werden. Danach besuchte Wüst in Aachen die Baustelle des Unternehmens Black Semiconductor. Das Start-up baut derzeit eine neue Produktions- und Entwicklungsstätte für Graphenchips. Dort soll die Technologie in die Industrie Anwendung kommen. Der Brand im Hohen Venn bereitet der Hilfeleistungszone Westre Ognier-Plateau immer größere Sorgen, denn der Einsatz kostet inzwischen bereits mehrere hunderttausend Euro. Allein für das Personal entstehen hohe Mehrkosten. Zeitweise waren bis zu 300 Feuerwehrleute gleichzeitig im Einsatz. Auch Schläuche, Rohre und andere Ausrüstung wurden beschädigt. Wegen der heranrückenden Flammen musste mehrmals Material zurückgelassen werden. Weitere Ausgaben entstehen durch die nun notwendigen Wartungen an den eingesetzten Fahrzeugen. Eigentlich teilen sich die Kosten die Provinz Lüttich und die Gemeinden. Allerdings möchte die Hilfeleistungszone finanzielle Hilfe von den übergeordneten Instanzen beantragen. Sorgen machen sich die Einsatzkräfte auch wegen des nahenden Winters. Im Hohen Venn hat der Brand 30 bis 40 Zentimeter der oberen Torfschicht zerstört. Diese Bodenschicht nimmt normalerweise viel Wasser auf. Bei starken Regenfällen oder Stürmen könnten nun weitere Einsätze nötig werden. Der Brand hat die Kasse der Hilfeleistungszone insgesamt stark belastet. In einem Olpener Juweliergeschäft hat ein dreister Trickdieb am Mittwoch drei Schmuckstücke gestohlen. Wie die Polizei mitteilte, hatte sich der Mann mehrere Ringe aus einer Vitrine zeigen lassen. Dabei hielt er auch ein Mobiltelefon in der Hand. Kurz darauf griff er selbst in die Vitrine und ließ mit Hilfe des Telefons mehrere Schmuckstücke unbemerkt verschwinden. Insgesamt ist ein Schaden von mehreren tausend Euro entstanden. Die Polizei ermittelt. Vom Friedhof in die Zelle ging es jetzt für einen Mann in Euskirchen. Ein Zeuge hat am Mittwochabend der Polizei zunächst einen verdächtigen Mann auf dem Friedhof Frauenberger Straße gemeldet. Ziellos sei er zwischen den Gräbern herumgeirrt. Als er den Zeugen bemerkte, sei er zu einem Auto gerannt und geflüchtet. Auf dem Friedhof fand die Polizei mehrere gewaltsam herausgerissene Grablaternen. Der 53-Jährige konnte von Beamten schließlich auf einem Maisfeld in der Nähe ausfindig gemacht werden. Hände und Kleidung waren verdreckt. Zudem hatte der Mann ein Cuttermesser und den Schlüssel für das Fluchtfahrzeug bei sich. Er selbst besitzt aber gar keinen Führerschein. Wem der Wagen gehört, ist noch unklar. Das Auto wurde zur Beweissicherung beschlagnahmt und der Mann vorläufig festgenommen. 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

Das war Wie im Himmel von Nick P. Gleich bekommen Sie die Veranstaltungstipps von Lukas Blasius. Aber erst einmal Rolf und seine Freunde, wenn der Sommer kommt.

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1: Und hier folgen weitere Veranstaltungstipps für den heutigen Freitag. Schriftstellerin Christine Bilkau liest aus ihrem Buch Halbinsel. Auszüge werden ab 19 Uhr im Saal Hütten in Röttgenrott präsentiert. Eine Veranstaltung des Literaturfestivals Lit Eifel. Auch im Schloss Schönau in Aachen wird gelesen. Um 19 Uhr gibt es dort Einblicke in das Buch Kontrabass. Zum Festivalstart im Aachener Logoi wird auch gelesen. Um 19 Uhr heißt es hier Traumschöpfung. Gemütlich ins Wochenende geht es bei klassischer Musik mit Susanne Schrage und Reinhard Siegert sowie bei einer Lesung mit Wilhelm Berges. Die Freitagsmusik erklingt um 19.30 Uhr in der Aachener Theresienkirche. Freitag wird gejazzt im Aachener Büchelmuseum. Ab 19.30 Uhr spielt dort Palo Blanco. Schon der Film mit Harpe Kerkeling war ein großer Erfolg. Nun gibt es eine Bühnenfassung der Komödie Extrawurst. Der Vorhang im Aachener Grenzlandtheater hebt sich um 20 Uhr. Auch an diesem Wochenende wird wieder das Schauspiel Chick aufgeführt. Heute und morgen jeweils um 20 Uhr im Aachener Dasta-Theater. Stunk Unplugged ist mit spitzzüngigem Kabarett auf Tour. Um 20 Uhr im Saalbau Rote Erde in Aachen. Bleach spielt Rock. Die Band ist ab 20 Uhr im Spirit of 66 in Verviers auf der Bühne. Kabarettist Christoph Sieber ist vielen aus dem Fernsehen ein Begriff. Mit seinem aktuellen Programm Weitermachen ist er um 20 Uhr Open Air auf Burg Wilhelmstein in Würselen zu sehen. Heute startet der 10. Eilendorfer Orgelsommer. Beim Konzertabend sind Judith Scheibler an der Oboe und Marcel van Westen an der Orgel zu hören. Gespielt wird ab 20 Uhr in der Pfarrkirche St. Severine in Aachen. Beim Parkflimmern gibt es an diesem Wochenende jeden Abend Filme im Open-Air-Kino im Aachener Kennedy-Park zu sehen. Heute um 20.15 Uhr läuft ein Kuchen für den Präsidenten. Dieses Wochenende ist Kirmes in Mechernich. Buden und Fahrgeschäfte öffnen heute ab 17 Uhr. Im Festzelt auf dem Rathausplatz ist für Unterhaltung und Musik gesorgt. Und bis zum 11. September wird an den meisten Abenden Open-Air-Kino auf Burgrode in Herzogenrath angeboten. Heute wird um 20 Uhr der Super Mario Galaxy-Film gezeigt. 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
11: Wer heute Mittag unterwegs ist, sollte den Regenschirm mitnehmen, denn es sind kräftige Schauer in der Region unterwegs, nur selten Auflockerungen. Örtlich sind Gewitter mit dabei und es ist sehr windig, dafür aber auch sehr warm. Bei Höchstwerten um 27 Grad in den Wörthergebieten, 26 Grad in Kelmis und in Aachen, 21 Grad in Büttchenbach und in Hellental. Am Abend und in der Nacht noch einige Schauer, später zieht es sich frei bei 15 bis 10 Grad, morgen überall trocken bei Sonnenschein und lockeren Wolkenfeldern, bisschen kühler als zuletzt mit 19 bis 23 Grad.
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12: Ich bin Katrin Müller. Nach Attacken auf die Stromversorgung laufen die Ermittlungen auf Hochtouren. Nach dem jüngsten Sabotageversuch an einem Umspannwerk in Dormagen überprüft die Polizei nun gezielt ein weiteres Umspannwerk in Weißweiler bei Aachen. Der Hinweis auf diesen Ort kam laut Polizei durch ein Bekennerschreiben. Deutschland treibt seinen Plan zu sogenannten Return Hubs weiter voran. In diese geplanten Abschiebezentren sollen ausreisepflichtige Ausländer kommen, die nicht in ihre Herkunftsländer zurückgebracht werden können. Heute trifft sich Innenminister Dobrindt dazu in Kopenhagen mit Vertretern aus den Niederlanden, Österreich, Griechenland und Dänemark.
13: Die Länder wollen diese Abschiebezentren gemeinsam in Staaten außerhalb der EU einrichten. Mit welchen Ländern man im Gespräch ist, ist aber vorerst vertraulich. In den sogenannten Return Hubs sollen Ausländer untergebracht werden, die nicht abgeschoben werden können. Zum Beispiel, weil sich ihr Heimatland im Krieg befindet oder sie nicht zurücknehmen will. Das kann abgelehnte Asylbewerber gleichermaßen betreffen wie Ausländer, die sich strafbar gemacht haben. Aus Skandinavien, Sigrid Harms.
12: Die Krise in der Thüringer Brombeer-Koalition verschärft sich weiter. 9 weitere BSW-Abgeordnete wollen die Fraktion im Landtag und die Partei verlassen. Nach dpa-Informationen sind auch alle 3 BSW-Minister darunter.

0: Davor waren schon drei andere Abgeordnete aus Partei und Fraktion ausgetreten. Sie wollen mit einer eigens gegründeten Partei Deine Stimme zählt eine parlamentarische Gruppe bilden. Streaming-Fans müssen tiefer in die Tasche greifen. Netflix erhöht nach mehr als 2 Jahren wieder die Preise in Deutschland. Nahezu jedes hierzulande verfügbare Abo wird um 2 Euro pro Monat teurer.
1: Wie bei den vorherigen Preiserhöhungen, die letzte gab es im April 2024, wird auch dieses Mal als Grund das größere Angebot genannt und die damit verbundenen Investitionen. Bisher akzeptierten auch immer genug Kunden die höheren Preise, sodass das Geschäft von Netflix weiter wächst. Das teuerste Premium-Abo kostet jetzt statt 19,99 Euro 21,99 Euro im Monat. Auch das weit verbreitete Standard-Abo wird 2 Euro teurer und steigt auf 15,99 Euro. Diana Kramer, Nachrichtenredaktion.
0: Netflix ist der mit Abstand meistgenutzte Videostreaming-Anbieter und greift regelmäßig zu Preiserhöhungen.
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5: 12 Uhr pünktlich zur Mittagsstunde begrüßt Sie Carlo Thomas im Rendezvous.
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Ich hoffe, Sie lassen sich Ihr Mittagessen gerade richtig schmecken und zum Nachtisch habe ich gleich noch ein ganz besonderes Schmankerl für Sie. Meine Frau Julia Thomas hat ein Interview zur neuen Theatersaison in Schleiden geführt und dort wird auch das kommende Herbstprogramm vorgestellt. In der zweiten Hälfte der Stunde hören Sie dann noch einen Buchtipp aus dem Hause Ullstein.

0: Wer große Theaterinszenierungen genießen möchte, muss dafür gewöhnlich in die nächste Metropole reisen. In unserer Region ist das genau andersherum. Hier kommen auch in der kommenden Saison die großen Theaterproduktionen in die Eifel. Genauer gesagt nach Schleiden. Julia Thomas verrät warum.
1: In Schleiden startet die neue Theatersaison. Wer große Produktionen erleben will, muss dafür nicht in die nächste Metropole fahren. Das geht auch ganz gemütlich in der einzigartigen Atmosphäre des Kurhauses Gmünd. 6 Produktionen des Aachener Grenzlandtheaters werden zu sehen sein. Außerdem auch wieder eine Komödie vom Theaterverein Rinnen. Die ist besonders beliebt. Los geht es gleich mit einer ganz besonderen Vorstellung, sagt Andrea Ehlen von den Theaterfreunden Schleiden.
2: Ja, eigentlich direkt schon zur Eröffnung ein Highlight, und zwar das Stück Extrawurst. Das ist vielen bekannt als Kinofilm, auch mit Harpe Kerkeling. Und das ist also direkt als Eröffnung am 9. Oktober in Gmünd.
1: Aber das ist noch lange nicht alles. Der Spielplan der kommenden Monate liest sich wie das Theaterprogramm in einer Großstadt.
2: Dann ist im November, am 27. November, ein Schauspiel Gift, eine Ehegeschichte. Dann im Januar, am 11. Januar 2027, ein Musical Amelie. Das ist nach dem Film Die fabelhafte Welt der Amelie. Im 21. Februar gibt es dann ein Endzeitstück, Endspiel nennt sich das, ein Schauspiel von Samuel Beckett. Dann am 20. März ein Stück vom Theaterverein Rinnen. Das Stück steht noch nicht fest, wird immer erst im Herbst erst ausgesucht. Und dann im April, am 24. April eine Komödie, der Videobeweis. Und zum Abschluss am 5. Juni die Komödie Die lieben Eltern.
1: Wer Interesse hat, eine oder mehrere Aufführungen in Schleiden anzuschauen, kann entweder für jede einzelne Inszenierung Karten im Vorverkauf oder im Internet bei Ticket Regional erwerben. Unschlagbar günstig sind aber vor allem die Preise für die Abos. Hier sind die Karten viel preiswerter als die Fahrt in die Großstadt und zurück und das dortige Ticket. Und das Programmangebot lässt keine Wünsche offen. Und so funktioniert's.
2: Es gibt einmal eben das Abo für alle 7 Veranstaltungen. Da haben wir 3 Kategorien und dann sind die Preise für alle 7 Veranstaltungen 120, 105 oder 90 Euro, je nachdem, welche Kategorie man wählt. Aber es gibt auch dann zusätzlich für alle Veranstaltungen Karten im freien Verkauf. Und die sind dann um jetzt zum Beispiel 26 für die Aachener Stück oder das Musical 30 Euro in der teuersten Kategorie und für Theaterverein Rinnen 14 Euro in der teuersten Kategorie. Somit hat man eigentlich bei 5 Stücken hat man schon einen Vorteil, wenn man die Karten im Abo nimmt.
1: Der Kartenvorverkauf beginnt am 3. September. Am einfachsten ist es, die Abos direkt bei Andrea Ehlen telefonisch zu buchen. Das geht unter 02449 911 618. Aber natürlich ist auch die Reservierung online über Ticket Regional und den dazugehörigen Verkaufsstellen möglich.

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Zwar spielt das Wetter noch nicht so richtig mit, aber wir halten es wie Chantal und fühlen uns wie ein Vogel im Wind.

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1: Wer heute Mittag unterwegs ist, sollte den Regenschirm mitnehmen, denn es sind kräftige Schauer in der Region unterwegs, nur selten Auflockerungen. Örtlich sind Gewitter mit dabei und es ist sehr windig, dafür aber auch sehr warm. Bei Höchstwerten um 27 Grad in den Wörthergebieten, 26 Grad in Kelmis und in Aachen, 21 Grad in Bütchenbach und in Hellental. Am Abend und in der Nacht noch einige Schauer, später zieht es sich frei bei 15 bis 10 Grad. Morgen überall trocken bei Sonnenschein und lockeren Wolkenfeldern, bisschen kühler als zuletzt mit 19 bis 23 Grad.
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2: Ich bin Ina Pleier. Nach der Serie von Sabotageakten gegen Umspannwerke wird auch in unserer Region eine Anlage untersucht. In Weißweiler wird überprüft, ob sich auch dort Abschussvorrichtungen oder Brandsätze befinden. In einem Bekennerschreiben war der Standort neben Dormagen erwähnt worden. Dort wurden entsprechende Beweise gefunden. Verfasser des Bekennerschreibens soll ein Mann aus Gevelsberg sein. Als Motiv gab er den Kampf gegen fossile Energie an. Ob das Bekennerschreiben echt ist oder ob es sich um einen Trittbrettfahrer handelt, muss noch geklärt werden. NRW-Ministerpräsident Hendrik Wüst hat gestern unsere Region besucht. In Jülich wurde am Nachmittag im Forschungszentrum der neue Quantencomputer Gion eingeweiht. Er soll über die Nutzerplattform UNIC von Forschung und Wirtschaft gleichermaßen genutzt werden. Danach besuchte Wüst in Aachen die Baustelle des Unternehmens Black Semiconductor. Das Start-up baut derzeit eine neue Produktions- und Entwicklungsstätte für Graphenchips. Dort soll die Technologie in die industrielle Anwendung kommen. Der Brand im Hohen Venn bereitet der Hilfeleistungszone Vestre Ognier Plateau immer größere Sorgen, denn der Einsatz kostet inzwischen bereits mehrere hunderttausend Euro. Allein für das Personal entstehen hohe Mehrkosten. Zeitweise waren bis zu 300 Feuerwehrleute gleichzeitig im Einsatz. Auch Schläuche, Rohre und andere Ausrüstung wurden beschädigt. Wegen der heranrückenden Flammen musste mehrmals Material zurückgelassen werden. Weitere Ausgaben entstehen durch die nun notwendigen Wartungen an den eingesetzten Fahrzeugen. Eigentlich teilen sich die Kosten die Provinz Lüttich und die Gemeinden. Allerdings möchte die Hilfeleistungszone finanzielle Hilfe von den übergeordneten Instanzen beantragen. Sorgen machen sich die Einsatzkräfte auch wegen des nahenden Winters. Im Hohen Venn hat der Brand 30 bis 40 Zentimeter der oberen Torfschicht zerstört. Diese Bodenschicht nimmt normalerweise viel Wasser auf. Bei starken Regenfällen oder Stürmen könnten nun weitere Einsätze nötig werden. Der Brand hat die Kasse der Hilfeleistungszone insgesamt stark belastet. In einem Eupener Juweliergeschäft hat ein dreister Trickdieb am Mittwoch drei Schmuckstücke gestohlen. Wie die Polizei mitteilte, hatte sich der Mann mehrere Ringe aus einer Vitrine zeigen lassen. Dabei hielt er auch ein Mobiltelefon in der Hand. Kurz darauf griff er selbst in die Vitrine und ließ mit Hilfe des Telefons mehrere Schmuckstücke unbemerkt verschwinden. Insgesamt ist ein Schaden von mehreren tausend Euro entstanden. Die Polizei ermittelt. Vom Friedhof in die Zelle ging es jetzt für einen Mann in Euskirchen. Ein Zeuge hat am Mittwochabend der Polizei zunächst einen verdächtigen Mann auf dem Friedhof Frauenberger Straße gemeldet. Ziellos sei er zwischen den Gräbern herumgeirrt. Als er den Zeugen bemerkte, sei er zu einem Auto gerannt und geflüchtet. Auf dem Friedhof fand die Polizei mehrere gewaltsam herausgerissene Grablaternen. Der 53-Jährige konnte von Beamten schließlich auf einem Maisfeld in der Nähe ausfindig gemacht werden. Hände und Kleidung waren verdreckt. Zudem hatte der Mann ein Cuttermesser und den Schlüssel für das Fluchtfahrzeug bei sich. Er selbst besitzt aber gar keinen Führerschein. Wem der Wagen gehört, ist noch unklar. Das Auto wurde zur Beweissicherung beschlagnahmt und der Mann vorläufig festgenommen. 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

0: Wie viel Wahrheit können wir einem Menschen direkt ansehen? Mit dieser Frage beschäftigt sich der neue Thriller Die Lüge in ihrem Gesicht und macht daraus ein ziemlich cleveres psychologisches Duell zwischen zwei Figuren. Im Zentrum der Geschichte steht eine Expertin für Mikroexpressionen, die plötzlich auf eine Frau trifft, bei der ihre besonderen Fähigkeiten an Grenzen gerät. Mike Wirth hat reingelesen.
1: Eine Frau tötet aus vermeintlicher Notwehr und verweigert danach jede Kommunikation, also schweigt. Die einzige Möglichkeit, ihr die Wahrheit über den Vorfall zu entlocken, sind sogenannte Mikroexpressionen, so Autorin Anne Kessel.
2: Mikroexpressionen sind Muskelzuckungen im menschlichen Gesicht, die in der ersten Fünftelsekunde des emotionalen Empfindens auftreten. Man hat keinerlei Chance, die zu kontrollieren oder zu verbergen. Das heißt, sie spiegeln immer die wahre Emotion, die man empfindet, wider.
1: Genau dafür ist Hauptfigur Dr. Marlene Nielsen da. Aufgrund ihrer Vergangenheit hat sie sich vorgenommen, niemals zu lügen und sich nicht anlügen zu lassen. Dafür hat sie gelernt, in den Gesichtern von Menschen zu lesen. Aber das wird eine echte Herausforderung bei der schweigenden Frau.
2: Die schweigende Frau bringt einen erwachsenen Mann um, nur mit Hilfe eines Handkantenschlags gegen den Hals. Woher hat sie diese Fähigkeiten? Wieso setzt sie sie ein? Und warum schweigt sie?
1: Dass die Geschichte in Hamburg spielt, hat ebenfalls einen ganz besonderen Grund.
2: Nicht nur, weil Hamburg einfach, wie ich finde, eine tolle Stadt ist, sondern weil dort auch der Dom ist. Die größte Kirmes Norddeutschlands. Ich brauchte für die Geschichte ein Kirmes, ein Jahrmarkts-Setting. Das war super wichtig. Und darum bot sich Hamburg an und natürlich die Nähe zu Dänemark, weil es gibt auch ein fiktives dänisches Provinzkaff, das auch eine wichtige Rolle spielt.

0: Wie schnell doch die Zeit vergeht, wenn man Spaß hat. Für mich geht's jetzt hoch in den Norden und Ihnen wünsche ich noch viel Spaß beim Treffpunkt mit Jochen Späth und den musikalischen Geburtstagskindern.
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10: Wer heute Mittag unterwegs ist, sollte den Regenschirm mitnehmen, denn es sind kräftige Schauer in der Region unterwegs, nur selten Auflockerungen. Örtlich sind Gewitter mit dabei und es ist sehr windig, dafür aber auch sehr warm. Bei Höchstwerten um 27 Grad in den Wördegebieten, 26 Grad in Kelmis und in Aachen, 21 Grad in Bütchenbach und in Hellental. Am Abend und in der Nacht noch einige Schauer, später zieht es sich frei bei 15 bis 10 Grad, morgen überall trocken bei Sonnenschein und lockeren Wolkenfeldern, bisschen kühler als zuletzt mit 19 bis 23 Grad.
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11: Ich bin Katrin Müller. Nach Attacken auf die Stromversorgung laufen die Ermittlungen. Nach dem jüngsten Sabotageversuch an einem Umspannwerk in Dormagen überprüft die Polizei nun gezielt ein weiteres Umspannwerk in Weißweiler bei Aachen. Der Hinweis auf diesen Ort kam laut Polizei durch ein Bekennerschreiben.
12: Schon nach den Vorfällen vom Dienstag in NRW und Südbrandenburg hatten die Ermittler einen möglichen Zusammenhang vermutet. Auch diese Orte werden laut Polizei in dem Bekennerschreiben erwähnt. Jetzt sollen offenbar wieder Abschussvorrichtungen mit Zeitschaltuhren für selbstgebaute Raketen entdeckt worden sein. Verfasser des Bekennerschreibens, das an die Taz ging, soll eine Einzelperson sein, laut Polizei aus Protest gegen die Nutzung fossiler Brennstoffe. Größere Schäden oder Stromausfälle gab es bislang zwar nicht, die Vielzahl der Vorkommnisse beunruhigt aber wohl viele. Diana Kramer, Nachrichtenredaktion.
11: Die Krise in der Thüringer Brombeer-Koalition verschärft sich weiter. 9 weitere BSW-Abgeordnete wollen die Fraktion im Landtag und die Partei verlassen. Unter ihnen sind auch alle 3 BSW-Minister, unter anderem Finanzministerin Katja Wolf. 10 Ex-BSWler wollen die Thüringer Landesregierung aber weiter mittragen, hieß es von BSW-Fraktionschefin Sigrid Hubach. Der VW-Konzern steht vor einem einschneidenden Umbau. Der Aufsichtsrat von Europas größtem Autobauer hat bereits am Abend überraschend einstimmig weite Teile eines Sanierungskonzepts des Vorstands um Konzernchef Blume gebilligt. Der Plan sieht den Abbau von 50.000 weiteren Jobs weltweit bei VW vor.
13: Der sogenannte Zukunftsplan 2030 ist nach VW-Angaben das strategisch tiefgreifendste Transformationsprogramm in der Geschichte des Unternehmens. Die Sparmaßnahmen seien notwendig für einen nachhaltigen und langfristigen Erfolg. Die Gewerkschaft IG Metall und der Betriebsrat sind überzeugt, mit der Zustimmung zu dem Sparpaket eine Eskalation verhindert worden, da keine Werke geschlossen werden. Vom Tisch sind diese Schließungen aber noch nicht, warnt ein Autoexperte. Sie seien zwar nicht beschlossen, aber auch nicht ausgesetzt. Fiona Reinhardt, Nachrichtenredaktion.
11: Etwa jede oder jeder neunte

0: Erwerbstätige in Deutschland wünscht sich eine andere Arbeitszeit. 3,8 Millionen wollen weniger arbeiten, 1,5 Millionen mehr. Das berichtet das Statistische Bundesamt auf der Grundlage des Mikrozensus 2025. Der Wunsch nach Reduzierung entsteht vor allem, wenn Beschäftigte eine lange Wochenarbeitszeit haben.
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4: Ganz genau, und er begleitet Sie mit reichlich Schwung durch den Freitagnachmittag. Hallo zusammen.

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0: Kurz nach eins, Radio 700 am Freitagnachmittag und für einen Moment habe ich gedacht, entweder tanze ich gerade aus der Reihe oder aber ich muss mich umbenennen, denn fast hätte unser Programm heute Radio Thomas heißen müssen. In der Frührevue Thomas Schall, im Rendezvous Carlo Thomas, im Feierabend dann Julia Thomas und mittendrin Thomas Spät. Nee. Jochen Spät. Also es bleibt schon alles so, wie es ist, aber tatsächlich heute eine ganz schöne Fülle an Thomas, so von früh bis spät und das, obwohl ganz unterschiedliche Moderatoren in der Sendung sind. Wir haben wieder drei vergnügliche Stunden mit allerlei Hinweisen auf unser Programm der kommenden Tage. Es geht ja morgen unter anderem auch wieder auf Tour. Wir haben einen wirklich reichhaltig gefüllten Veranstaltungskalender und die Zeitreise. Wir haben Meldungen aus der Welt der Prominenten und wir feiern schon mal ein bisschen vor, denn morgen kommt die 500. Ausgabe der Super 20 und ich würde sagen, so gegen 10 nach 3 sprechen wir mit dem Mann, der fast alle Ausgaben der Super 20 moderiert hat. Das und noch viel mehr in den kommenden drei Stunden.
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Tausendmal hat sie Nein gesagt, zumindest in ihrem aktuellen Titel Tausendmal Nein. Ja, hat sie dagegen zu ihrer nächsten Tournee gesagt. Mehr als 12 Jahre nach ihrem sehr, sehr erfolgreichen Start ins Schlagergeschäft wird Kerstin Ott wieder auf Tour gehen. 2028 wird es soweit sein, dann geht's wieder auf eine große Tournee durch die großen Stadien, Arenen und Hallen. Jede Menge neue Songs werden bis dahin im Gepäck sein, bestimmt auch Tausendmal Nein und natürlich auch ihre Klassiker, wie zum Beispiel die Regenbogenfarben, um mal nur einen der ganz großen zu nennen. Schon jetzt freut sie sich, dass vielleicht hier und da auch mal prominenter Besuch mit dabei sein wird. Giovanni Zarrella hat am Samstagabend im ZDF ja schon mal zugesagt, dass er mindestens bei einem Konzert von Kerstin mit dabei sein wird. Und das hat auch einen guten Grund, denn sie war eine der ersten Künstlerinnen, die bei seiner allerersten Ausgabe der Giovanni Zarrella Show vor 5 Jahren direkt nach seiner Anfrage zugesagt hat. Daraus ist zwischen den beiden eine große Freundschaft entstanden. Wir sagen jetzt aber erst einmal tausendmal Nein. Kerstin Ott bei Radio 700.

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1: Wer heute Mittag unterwegs ist, sollte den Regenschirm mitnehmen, denn es sind kräftige Schauer in der Region unterwegs, nur selten Auflockerungen. Örtlich sind Gewitter mit dabei und es ist sehr windig, dafür aber auch sehr warm. Bei Höchstwerten um 27 Grad in den Wörthergebieten, 26 Grad in Kelmis und in Aachen, 21 Grad in Bütchenbach und in Hellental. Am Abend und in der Nacht noch einige Schauer, später zieht es sich frei bei 15 bis 10 Grad. Morgen überall trocken bei Sonnenschein und lockeren Wolkenfeldern, bisschen kühler als zuletzt mit 19 bis 23 Grad.
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2: Ich bin Ina Pleier. Aufatmen bei vielen Verkehrsteilnehmern. Die Bundesstraße 51 bei Blankenheim ist wieder frei. Sie war 6 Wochen lang wegen Bauarbeiten nur in einer Richtung befahrbar. In den umliegenden Dörfern hatte dadurch der Verkehr stark zugenommen. Seit gestern Nachmittag ist die Strecke wieder komplett für den Verkehr freigegeben. Vor allem in Marmagen hatte die Baustelle wegen Lärm- und Sicherheitsproblemen für Unmut gesorgt. Die CDU in Nettersheim will sich bei künftigen Bauarbeiten dafür einsetzen, dass es eine bessere Umleitungsbeschilderung und auch mehr Kontrollen an den Umleitungsstrecken gibt. Bei einem Unfall auf der Engelbrücke zwischen St. Vith und Amel sind am Mittwochvormittag 2 Fußgänger verletzt worden. Nach Polizeiangaben hatte ein Autofahrer die Kontrolle über seinen Wagen verloren. Das Fahrzeug überfuhr mehrere Pfosten am Straßenrand und erfasste zunächst einen der Fußgänger. Beide Fußgänger mussten schließlich ins Krankenhaus gebracht werden. Lebensgefahr besteht aber nicht, das Auto musste abgeschleppt werden. Camping wird als Urlaubsform im Kreis Euskirchen immer beliebter. Aktuell belegt der Kreis Platz 2 im Ranking der Landkreise mit den meisten Campingplätzen in NRW. 18 offene Campingplätze wurden vom Landesstatistikamt in Düsseldorf im vergangenen Jahr zwischen Weilerswist und Hellental gezählt. Mehr gab es nur im Sauerland sowie am Niederrhein im Kreis Kleve. Insgesamt ist Nordrhein-Westfalen bei Campern im vergangenen Jahr deutlich beliebter geworden. Die Zahl der Übernachtungen hat sich innerhalb von 10 Jahren auf 3 Millionen verdoppelt. Eine junge Frau ist in Olpen Opfer eines Betrugs mit Kryptowährung geworden. Die Frau war in einem sozialen Netzwerk auf eine Werbung für Kryptowährung aufmerksam geworden. Nach einem Klick wurde sie auf eine weitere Internetseite weitergeleitet. Später musste die Frau feststellen, dass unrechtmäßig Geld von ihrem Konto abgebucht worden war. Die Polizei mahnt in diesem Zusammenhang zu besonderer Vorsicht bei angeblichen Angeboten im Internet. 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

An diesem Wochenende dreht sich in der Stadthalle Bitburg wieder alles rund um die Themen Bauen und Wohnen, Freizeit, Heim und Garten, aber auch um Energie und Nachhaltigkeit. Mehr als 40 Aussteller präsentieren sich mit ihren Produkten, Dienstleistungen und Gewerken bei den Bitburger Bautagen. Wir verschaffen uns einen Überblick über neue Bau- und Wohntrends und werden Sie aktuell darüber informieren, und Sie dürfen auch gerne beim Radio machen zuschauen, denn morgen Nachmittag senden Martha Sproll und ich von 14 bis 18 Uhr für Radio 700 aus der Stadthalle in Bitburg. Vielleicht schauen Sie ja auch mal vorbei. Es gibt sicherlich das ein oder andere, was Sie auch für sich noch entdecken können. Alles, was Sie heute schon Schönes unternehmen können, das ist wieder so viel, dass es in zwei Blöcke Veranstaltungstipps unterteilt werden muss. Nachher im Feierabend gibt es einen Teil und jetzt gleich in 3,5 Minuten den zweiten, zusammengestellt von meinem Kollegen Lukas Blasius.

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1: Auch in dieser Woche wird die Festivalreihe Il Pleut d'Accord im Malmundarium in Malmedy fortgesetzt. Das bedeutet jeden Abend Musik zum Entdecken. Heute ab 19 Uhr spielen die Brassband Lodomess und Missa Breves von J.D. Hahn. Beim Hillclimbing versuchen Motorradsportler mit ihren Maschinen auf anspruchsvollem Gelände Offroad den Berg zu bezwingen. Bis zum Sonntag auf dem Offroad-Parcours in Antler. Die Eifeler Autorin Anna-Maria Kaspari liest aus ihrem Buch Ginsterhöhe um 16 Uhr im Panoramasaal von Vogelsang IP in Schleiden. Werke von Bach und zahlreicher tschechischer Komponisten werden heute beim Orgelkonzert in der Schlosskirche Schleiden zu Gehör gebracht. In die Tasten gegriffen wird ab 19 Uhr. Kölsche Songs auf Deutschlandtour, so präsentieren sich derzeit die Räuber. Heute um 20 Uhr gastieren sie auf Vogelsang IP in Schleiden. Saisonauftakt im Eifeler Musikcafé in Dahlem-Schmittheim, diesmal mit Enrico Palazzo und Band. Gespielt werden Oldies und Cover, los geht's hier um 20.30 Uhr. Kinder und Familien sind herzlich eingeladen zum Wilde-Wiesen-Fest mit vielen Überraschungen. Heute den ganzen Tag an der Oberpretermühle in Hellenthal. 5 Coverbands spielen dieses Jahr beim Sommer-Rock-Festival auf dem Werwigplatz in Röttgen. Heute Abend mit Coverhits von Herbert Grönemeyer, Marius Müller-Westernhagen sowie der Band The Experience. Heute startet das Mea Kusma Festival im Eupener Jünglingshaus mit Musik von Grisha 223 sowie Demdike Stars und Cherry Stones. Beginn ist um 20 Uhr und um 21 Uhr heißt es im Zyklus The Viola in My Life mit Musik von Morten Feldmann und dem Ensemble Musikfabrik. Tief unter die Meeresoberfläche geht es bei der Musik von Fabio Machiavelli und Iktos. Mit ihren Musikinstrumenten passen sie sich Walgesängen und anderen Unterwassergeräuschen an. Vor und nach den Shows fungieren die Instrumente auch als Kunstwerke. Micro Breaths of a Blue Lung ist heute im Rahmen des Mea Kusma Festivals von 13 bis 18 Uhr im Eupener Museum für zeitgenössische Kunst IKOB zu bestaunen. Bei Voiceless Mars übersetzt das Klangwerk aus Musik und Schweigen Zwangsassimilation, Verlust von Kultur und Stimme indigener Gemeinschaften in spannendes Gesamtkunstwerk. Aufführungen finden um 14, 16 und 18 Uhr in der Pfarrkirche St. Nikolaus in Eupen statt. Heute startet die Kirmes am Dorfhaus in Einerten, ab dem Abend mit Kirmestreiben und Livemusik, heute mit Besenwirtschaft und Hotdogs. Kultur, Musik und Aktionen an unterschiedlichen Orten, das verspricht das Kulturfestival Cultura Nova. Auch heute wieder den ganzen Tag über in der Innenstadt von Herlen. Zum Start ins Wochenende werden nach der Arbeit Einkaufen, Genuss und Geselligkeit miteinander verbunden. Die Stände beim Frankenberger Feierabendmarkt öffnen um 16 Uhr auf dem Aachener Neumarkt. Und Blue Soul spielt um 19 Uhr im Kuckuck im alten Zollhaus am Aachener Köpfchen direkt an der Grenze. Mehr Veranstaltungstipps für den heutigen Freitag hören Sie bei Radio 700 wieder in 4 Stunden.
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Ihre Wünsche werden erfüllt morgen ab 19 Uhr bei Hacki Heinen in der Nostalgie Partytime hier auf Radio 700. Gleich wird's Zeit für unseren Serviceblock und dann starten wir durch in die zweite Stunde vom Treffpunkt.

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7: Wer heute Mittag unterwegs ist, sollte den Regenschirm mitnehmen, denn es sind kräftige Schauer in der Region unterwegs, nur selten Auflockerungen. Örtlich sind Gewitter mit dabei und es ist sehr windig, dafür aber auch sehr warm. Bei Höchstwerten um 27 Grad in den Wördegebieten, 26 Grad in Kelmis und in Aachen, 21 Grad in Büttchenbach und in Hellental. Am Abend und in der Nacht noch einige Schauer, später zieht es sich frei bei 15 bis 10 Grad, morgen überall trocken bei Sonnenschein und lockeren Wolkenfeldern, bisschen kühler als zuletzt mit 19 bis 23 Grad.
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8: Ich bin Thomas Bleskin. Das neue Sparpaket bei Volkswagen betrifft laut Niedersachsens Ministerpräsident Olaf Lies auch etwa 25.000 Stellen in Deutschland. Der vom Autokonzern angepeilte Abbau von rund 50.000 weiteren Stellen sei bislang zwar eine rechnerische Größenordnung, sagte der SPD-Politiker und VW-Aufsichtsrat, aber ungefähr die Hälfte der dann betroffenen Stellen falle auf Deutschland. Die Krise in der Thüringer Brombeer-Koalition verschärft sich. 9 weitere BSW-Abgeordnete wollen die Fraktion im Landtag und die Partei verlassen. Unter ihnen sind auch alle 3 BSW-Ministerinnen und Minister.
9: Die BSW-Fraktion hatte nach dem Austritt von 3 Abgeordneten Mitte der Woche noch 12 Mitglieder. Wegen eines heftigen Streits mit der Parteispitze in Berlin, vor allem mit Sarah Wagenknecht, zerfällt die Fraktion nun. Ob und wie die bisherige Koalition aus CDU, SPD und Ex-BSWlern weitermachen kann, ist noch unklar. Das soll in den nächsten Tagen intern beraten werden. Die Brombeer-Koalition hatte schon bisher keine eigene Mehrheit im Landtag und war bei Abstimmungen meistens auf Kompromisse mit der Linken angewiesen. David Riemer, Nachrichtenredaktion.
8: Etwa jeder 9. Erwerbstätige in Deutschland wünscht sich eine andere Arbeitszeit. Während 3,8 Millionen weniger arbeiten wollen, wünschen sich 1,5 Millionen mehr Arbeitszeit, wie das Statistische Bundesamt auf der Grundlage des Mikrozensus 2025 berichtet.
10: Vor allem die Menschen, die vergleichsweise lange Wochenarbeitszeiten haben, würden ihre Stunden gerne reduzieren. Hier lag die Arbeitszeit im Schnitt bei rund 41 Stunden. Besser fänden die Befragten hier durchschnittlich 10,5 Stunden weniger. Anders sieht es bei denen aus, die zum Beispiel in Teilzeit arbeiten und auf gut 26 Stunden die Woche kommen. Hier wünschen sich viele mehr Arbeitsstunden. Würden all diese Wünsche erfüllt, würde die durchschnittliche Wochenarbeitszeit aller Erwerbstätiger von derzeit rund 35 Stunden um etwa 36 Minuten sinken, so die Statistiker. Fiona Reinhardt, Nachrichtenredaktion.
8: Die Polizei zieht nach einem Hinweis aus einem Bekennerschreiben immer mehr Kräfte im Umfeld des Kraftwerks Weißweiler bei Aachen zusammen. Mitarbeiter der Spurensicherung sind in Schutzanzügen und mit Atemschutz im Einsatz. Sie fokussieren sich auf mehrere Stellen in unmittelbarer Nähe des Kraftwerks. Zuvor waren 2 Bekennerschreiben aufgetaucht, die nach dpa-Informationen beide von einem Mann aus NRW stammen sollen.
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0: Kurz nach zwei, Sie hören den Treffpunkt am Freitagnachmittag hier bei Radio 700. In dieser Stunde blicken wir ein wenig auf unsere Jubiläumsausgabe der Super 20, eine von zweien in diesem Jahr. Und was das genau bedeutet und wie das gefeiert wird, darüber sprechen wir nachher mit dem Mann, der für die Schlagercharts bei Radio 700 verantwortlich ist. Außerdem blicken wir noch auf unsere nächste Ausgabe von Recht und Musik. Da dürfen Sie nämlich gerne auch mitmachen. Und wir schauen aufs Musikantenfrühstück, denn da kommen am Sonntag jede Menge toller Gäste. Außerdem geht es auch gleich wieder auf Zeitreise.
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0: Was war los an einem 4. September vergangener Jahre? In der Zeitreise haben Sie Aufschluss darüber und wir blicken noch einmal zu geschichtlichen Ereignissen, die den 4. September zu einem weltbewegenden Datum gemacht haben. Jetzt wieder in der Zeitreise mit meiner Kollegin Theresa Bosse.
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2: 4. September 1949. Es gehört zur Esskultur in Berlin einfach dazu. Von der Bude an der Ecke eine Wurst oder eine Bulette auf die Hand zum Mitnehmen. Am besten mit Kartoffelsalat oder einer Schrippe dazu. Täglich gehen tausende Würste über die Tresen. Die Berlinerin Helga Heuwer experimentiert seit längerer Zeit mit den passenden Soßen. Nun hat sie eine Art Chill-Up-Soße kreiert. Wesentlicher Geschmacksträger dabei: Curry. Weil's lecker schmeckt, kommen immer mehr Menschen. Und die Wurst wird nicht nur zum Verkaufsschlager, ein neues Gericht ist geboren und tritt seinen Siegeszug durch die Imbissbuden in Deutschland an. Wer in der Stadt mal schnell was zwischendurch essen will, der greift gern zur Currywurst. 4. September 1965. Kreuzchen machen und gewinnen. Immer samstags spielen die Menschen in Deutschland Lotto, anfangs 5 aus 38 und später 6 aus 49. Bisher muss abgewartet werden, bis an den Kiosken, im Radio oder der Zeitung die Gewinnzahlen veröffentlicht werden. Nun aber wird alles noch spannender. Der Hessische Rundfunk überträgt zum ersten Mal in der ARD die Ziehung der Lottozahlen. Im Studio in Frankfurt steht die gewaltige Maschine, in der sich die Zahlenkugeln befinden. Gebannt verfolgen nun Samstag für Samstag nach der großen Abendshow Millionen von Lottospielern, ob ihnen Fortuna hold ist. Und wenn es mal wieder nicht für den Hauptgewinn gereicht hat, so gibt es doch zumindest ein charmantes Lächeln von Lottofee Karin Tietze-Ludwig, die die 5-minütige Sendung fast 3 Jahrzehnte lang moderiert. Übrigens, 1 Million Mark gibt es zu Beginn der Lottoziehung noch gar nicht immer zu gewinnen. 4. September 1989. Die Menschen in der DDR fühlen sich vom eigenen Staat eingesperrt, wollen Reformen. Doch die SED sperrt sich. Die greise Riege der Führungspolitiker im Arbeiter- und Bauernstaat hat beim Regieren scheinbar ihre eigene Bevölkerung vergessen. Das Land ist marode, pleite und die Probleme unübersehbar. In Leipzig versammeln sich die Menschen immer montags in den evangelischen Kirchen. Von den Montagsgebeten geht die Kraft aus, für die Freiheit auf die Straße zu gehen. Erstmals findet nun eine Montagsdemonstration statt. Rund 1200 Teilnehmer fordern Reise-, Meinungs- und Pressefreiheit. In den folgenden Wochen werden es immer mehr Menschen. Der Wendeherbst nimmt Fahrt auf. 4. September 1989. Vater und Sohn betreiben im Herzen von Rotterdam ein kleines Tonstudio und beliefern vor allem DJs. In ihnen reift Ende der 80er eine Idee, die so ähnlich schon einmal beim Musikprojekt Stars on 45 funktioniert hat. Sie suchen sich die beliebtesten Passagen erfolgreicher Oldies und aktueller Partyhits und mischen sie zu einem Remix zusammen. Praktisch als Refrain läuft dazwischen immer ein kurzer Schnipsel von Glenn Millers In the Mood. Schon ein Jahr zuvor wird der Mix veröffentlicht, doch die eigentlich nur für DJs gedachte Produktion wird so bekannt, dass das Tonstudio sich dazu entschließt, eine Single herauszubringen. Mehr als ein halbes Jahr später sind Jive Bunny and the Master Mixers auf dem Markt. Ihr Swing the Mood tanzt sich auf Platz 1 der deutschen Hitparade.

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1: Wer heute Mittag unterwegs ist, sollte den Regenschirm mitnehmen, denn es sind kräftige Schauer in der Region unterwegs, nur selten Auflockerungen. Örtlich sind Gewitter mit dabei und es ist sehr windig, dafür aber auch sehr warm. Bei Höchstwerten um 27 Grad in den Wörthergebieten, 26 Grad in Kelmis und in Aachen, 21 Grad in Bütchenbach und in Hellental. Am Abend und in der Nacht noch einige Schauer, später zieht es sich frei bei 15 bis 10 Grad. Morgen überall trocken, bei Sonnenschein und lockeren Wolkenfeldern, bisschen kühler als zuletzt mit 19 bis 23 Grad.
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2: Ich bin Ina Pleier. Aufatmen bei vielen Verkehrsteilnehmern. Die Bundesstraße 51 bei Blankenheim ist wieder frei. Sie war 6 Wochen lang wegen Bauarbeiten nur in einer Richtung befahrbar. In den umliegenden Dörfern hatte dadurch der Verkehr stark zugenommen. Seit gestern Nachmittag ist die Strecke wieder komplett für den Verkehr freigegeben. Vor allem in Marmagen hatte die Baustelle wegen Lärm- und Sicherheitsproblemen für Unmut gesorgt. Die CDU in Nettersheim will sich bei künftigen Bauarbeiten dafür einsetzen, dass es eine bessere Umleitungsbeschilderung und auch mehr Kontrollen an den Umleitungsstrecken gibt. Bei einem Unfall auf der Engelbrücke zwischen St. Vith und Amel sind am Mittwochvormittag 2 Fußgänger verletzt worden. Nach Polizeiangaben hatte ein Autofahrer die Kontrolle über seinen Wagen verloren. Das Fahrzeug überfuhr mehrere Pfosten am Straßenrand und erfasste zunächst einen der Fußgänger. Beide Fußgänger mussten schließlich ins Krankenhaus gebracht werden. Lebensgefahr besteht aber nicht, das Auto musste abgeschleppt werden. Camping wird als Urlaubsform im Kreis Euskirchen immer beliebter. Aktuell belegt der Kreis Platz 2 im Ranking der Landkreise mit den meisten Campingplätzen in NRW. 18 offene Campingplätze wurden vom Landesstatistikamt in Düsseldorf im vergangenen Jahr zwischen Weilerswist und Hellental gezählt. Mehr gab es nur im Sauerland sowie am Niederrhein im Kreis Kleve. Insgesamt ist Nordrhein-Westfalen bei Campern im vergangenen Jahr deutlich beliebter geworden. Die Zahl der Übernachtungen hat sich innerhalb von 10 Jahren auf 3 Millionen verdoppelt. Eine junge Frau ist in Olpen Opfer eines Betrugs mit Kryptowährung geworden. Die Frau war in einem sozialen Netzwerk auf eine Werbung für Kryptowährung aufmerksam geworden. Nach einem Klick wurde sie auf eine weitere Internetseite weitergeleitet. Später musste die Frau feststellen, dass unrechtmäßig Geld von ihrem Konto abgebucht worden war. Die Polizei mahnt in diesem Zusammenhang zu besonderer Vorsicht bei angeblichen Angeboten im Internet. 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

Immer am Sonn- und Feiertag starten wir mit Blasmusik, Brauchtum und ganz viel Tradition in den Tag. Dann nämlich lädt Hubert Bormann an seinen Frühstückstisch ein und serviert das Musikantenfrühstück. 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Letztes Wochenende, da haben wir die Ulfbachtaler in der Sendung gehabt und die feiern ja jetzt ihr 40-jähriges Jubiläum mit einem großen Festwochenende. Ähnlich sieht es bei den Üdelhofener Dorfmusikanten aus, nur die feiern bereits ihren 70. Geburtstag Ende September mit einem großen Fest- und Konzertsonntag mit Gästen aus den Niederlanden und einem reichhaltigen Programm. Und wie sich der Verein in 70 Jahren Musikgeschichte entwickelt hat, warum man dort so begeistert für die Blasmusik ist und noch viele andere Geschichten mehr und natürlich der Blick auf das große Festprogramm am 27. September, den geben die Üdelhofener Dorfmusikanten am Sonntag um 8 im Musikantenfrühstück bei meinem Kollegen Hubert Bormann. Unbedingt einschalten.

0: Morgen um 10 Uhr ist es soweit. Dann wird das erste von zwei Super 20 Jubiläen gefeiert. Und der Mann, der seit der ersten Sendung Mitte Oktober 2016 unsere Schlagercharts leitet, das ist mein Kollege Hacki Heinen. Und jetzt steht er neben mir im Studio. Denn Hacki, es gibt eine Menge vorzubereiten. Trotzdem bist du da. Sag hallo, Hacki.
1: Hallo.
0: Okay, klingt gerade noch ein bisschen gequält, aber das hängt unter anderem, glaube ich, auch damit zusammen, dass du wirklich ordentlich am Vorbereiten bist, denn für die 500. Sendung, da gibt es eigentlich dasselbe zu tun wie jede Woche und doch ein bisschen mehr, denn viele fragen natürlich nach, so alles, was man rund ums Jubiläum wissen will, und genau das mache ich jetzt auch mal und ich stelle dir die Frage, die du am allerwenigsten gerne beantwortest. Kannst du dich noch an die Aufregung und an alles das rund um die erste Sendung erinnern?
1: Lang ist es her, würde ich sagen, ja. Ja, 10.10.2016, die erste Super 20 Sendung. Da war ich noch nervöser, als wie ich dann heute schon bin. Und heute bin ich auch schon ein bisschen nervös für die kommende Super 20, die Jubiläumsausgabe. Also wie gesagt, die Nervosität ist aber auch ja kein Problem für mich. Nee. Ich habe ja mein Käffchen mit dem Spritzer vielleicht und noch ein zweites oder drittes. Ich will hoffen, dass ich so über die Runden komme. Ansonsten fällt mir so spontan nichts ein.
0: Mir fällt noch was ein aus dieser ersten Sendung. Du hast doch gerade gesagt, ich glaube 10. Oktober. Ich meine, es war am 16. Oktober. Wir gucken nochmal nach 2016. Da gab es natürlich eine Besonderheit, denn in der ersten Ausgabe, da gab es ja nicht 5, sondern 25 Neuvorstellungen. Und damals haben wir uns tagelang Arbeit gemacht, nach welchem System man denn die Titel vorstellt und welcher Titel vorgestellt wird. Und dann haben alle 25 um den Einzug gekämpft und eine Woche später ging es dann mit dem System los, das heute noch gilt. 20 Titel sind platziert, 5 neue kommen dazu, dann schieben die praktisch andere wieder raus und so weiter und so fort. Und am Ende kommen die, die alle mehr als 6 Wochen lang in den Charts waren, beziehungsweise genau 6 Wochen in den direkten Vergleich um den Titel Schlager des Jahres. Aber das war ja auch eine spannende Zeit, weil ja keiner wusste, wie das aufgeht. Und genau aus dieser Zeit gibt's auch noch ein anderes Relikt, nämlich den Schieber. Und diesen Schieber, den gibt es wirklich. Und der spielt bei der Auswertung der Charts auch eine ganz entscheidende Rolle.
1: Ganz einfach. Es gibt da ein Hitparaden-System, welches wir käuflich erworben haben. Mhm. Und da pflege ich dann immer die Interpreten und die Titel und so weiter alles ein. Ja, und dann drücke ich dann ein Knöpfchen, mache ich das Schieber auf am Samstag für alle 25 und dann darf gewertet werden, abgestimmt werden bis Mittwoch um 16 Uhr. Genau, du hast ja um 15.30 Uhr mittwochs nochmal die Neuvorstellung zu präsentieren und genau. Deshalb machen wir um 16 Uhr den Schieber zu. Ja, und dann summiert sich das Ganze auf in Prozenten. Ja, 3 Stellen hinterm Komma, so ja, bin ich ganz überrascht. Und dann sehe ich das und dann denke ich so, jetzt musst du anfangen zu rechnen, wer ist Platz 1, 2, 3, 4, 5, 6, 7 und so weiter und so weiter. Ja, und so errechnet sich dann Woche für Woche unsere Hörer-Hitparade, die Super 20.
0: Ja, Hacki, und am Anfang, da hatten wir ja große Sorge, was passiert, wenn nicht genügend Hörer Woche für Woche mitmachen würden. Eine so unbegründete Sorge, wie man schon nach wenigen Ausgaben gemerkt hat, denn die Zahlen, die steigen bis heute kontinuierlich und es sind jetzt jede Woche wirklich einige tausend Hörer, die mitmachen. Manchmal sind die Zahlen sogar noch höher, je nachdem, welche Titel so ins Rennen gehen und welche Schlagerinterpreten eine besonders große Fanbase haben und wollen, dass ganz, ganz viele Menschen klicken. Und also an Abstimmenden hat es eigentlich nie gemangelt und an richtig tollen Momenten mit richtig schönen Songs und Interpreten eigentlich auch nicht. Gibt's irgendetwas an Musik, an Interpreten oder vielleicht auch an Titeln, die dir aus diesen 10 Jahren als besonderer Moment in Erinnerung geblieben ist? Denn 500 Folgen, da kommt ja schon eine ganze Menge zusammen. Wir haben mal durchgerechnet, wenn man alle Folgen aneinander hängen würde, dann könnte man 42 Tage lang Super 20 ausstrahlen.
1: Ich möchte jetzt keinem zu nahe treten mit schönen Momenten aus 500 Sendungen, wovon ich selber höchstpersönlich 498 bestritten habe. Jochen, du hattest ja auch eine und der Christian hätte ja auch eine Sendung mal übernehmen müssen. Ja, und es gibt immer schöne Momente und auch schöne Titel, aber wie ihr sagt, ich will mich da auf keinen Titel festlegen, weil dann würde der eine Künstler ja, mir das vielleicht böse nehmen und der andere wird sagen, guck mal hier und so. Nein, es waren Nachwuchskünstler dabei, es waren super Interpreten aus den ABC-Kategorien dabei in den 500 Sendungen jetzt. Und ich muss sagen, es ist jeder Moment ist schön und ich bin froh und dankbar, samstags für unsere Hörerinnen und Hörer da zu sein und Ihnen mit ein bisschen guter Laune, ja, so muss es sein, die Super 20 Ihnen präsentieren zu dürfen.
0: Und dass wir morgen die 500 und nicht wie eigentlich die Folge 514 feiern, das haben nämlich einige Hörer schon festgestellt, das liegt daran, dass wir ja immer am Jahresende die letzte Ausgabe in der Woche zwischen Weihnachten und Silvester, die Super Super 20 haben und das ist ja praktisch das große Jahresfinale und die fallen aus der Durchnummerierung schon mal raus, denn da wird ja dann der Titel des Schlager des Jahres ermittelt und wir hatten ja auch mal eine ganze Weile die Karnevalscharts mit den Kollegen vom Festausschuss des Aachener Karneval mit dem AAK. Das waren noch weitere 5 Ausgaben, die muss man ja auch noch mit oben drauf rechnen. Nichtsdestotrotz feiern wir ja auch noch ein zweites Jubiläum, du hast es vorhin schon gesagt, noch 6 Wochen. Dann ist nicht nur schon weit mehr als die 500. Ausgabe gelaufen, dann feiern wir direkt 10 Jahre. Das sind 2 große Gründe, eigentlich was ganz Großes zu machen. Wird es denn eine besondere Überraschung für die Hörer, eine große Feier zur Super 20 zu den beiden Jubiläen geben?
1: Klar, 500 Sendungen Jubiläum zu haben, ist immer ganz schön, aber mit Feiern tue ich mich so ein bisschen schwer. Wenn man so in das gesetzte Alter kommt, dann macht man das nicht mehr mit großen Events. Aber wir haben uns ja Gott sei Dank auf etwas geeinigt. Da werden wir dann in den nächsten Wochen und Monaten noch so einiges zu hören. Wir machen ja die 500. Sendung jetzt. Wir haben ja ungefähr schon 1000 Sendungen auch gefragt gespielt, die ich ja am Sonntagmorgen mache. Und dann haben wir Jubiläum vom Musikanten-Echo etc. Wir haben von Radio 700 selber im Jahr 2027 Jubiläum. Auch da planen wir schon was, aber alles so schön zusammen. Ne? Irgendwie an irgendeinem Tag mal gucken, was wir da so auf die Beine gestemmt kriegen. Und mehr würde ich noch nicht sagen, mehr wollen wir auch noch nicht verraten. Alles würde ich sagen zu seiner Zeit. Es gibt eine Zeit, wo man das präsentieren wird. Es gibt auch eine Zeit, wo man sagt, na, tun wir was ruhiger. Aber wie gesagt, alles zu seiner Zeit. Gut Ding, seht man, will Weile haben.
0: Na, bei dir wird es auf jeden Fall keine Langeweile geben, das steht schon mal fest. Und es wird also auch noch eine große Überraschung zu den großen Jubiläen dieses und dem kommenden Jahr geben. So viel steht schon mal fest. Und morgen eine ganz normale und trotzdem ganz besondere 500. Ausgabe der Super 20. Alles so wie gewöhnlich und vielleicht auch doch ein klein wenig anders. Haki bereitet auf jeden Fall schon mal ein bisschen vor. Haki, du hast gesagt, du bist ins gesetzte Alter gekommen. Hm. Ah, doch, stimmt. Stell dich doch einfach hin. Mein Kollege Haki Heinen von der Super 20 morgen ab 10 Uhr mit der großen Jubiläumsausgabe.
1: Und damit verabschiede ich mich jetzt hier aus diesem aus dieser Runde hier.
0: Genauso machen wir das. Morgen ab 10 Uhr ist er wieder da. Unser Eifelbär Haki Heinen.

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4: Wer heute Mittag unterwegs ist, sollte den Regenschirm mitnehmen, denn es sind kräftige Schauer in der Region unterwegs, nur selten Auflockerungen. Örtlich sind Gewitter mit dabei und es ist sehr windig, dafür aber auch sehr warm. Bei Höchstwerten um 27 Grad in den Wördegebieten, 26 Grad in Kelmis und in Aachen, 21 Grad in Bütchenbach und in Hellental. Am Abend und in der Nacht noch einige Schauer, später zieht es sich frei bei 15 bis 10 Grad. Morgen überall trocken, bei Sonnenschein und lockeren Wolkenfeldern, bisschen kühler als zuletzt mit 19 bis 23 Grad.
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5: Ich bin Thomas Bleskin. Der verschärfte Sparkurs bei VW wird auch in Deutschland zu spüren sein. Das neue Sparpaket betrifft laut Niedersachsens Ministerpräsident Olaf Lies wohl etwa 25.000 Stellen in Deutschland. Das wäre ungefähr die Hälfte des von Volkswagen angepeilten Abbaus von rund 50.000 weiteren Stellen, sagte der SPD-Politiker und VW-Aufsichtsrat.
6: Es sollen keine Werke geschlossen werden, betont Lies, das sei nicht beschlossen worden. Aber die Unternehmensstandorte müssten schlanker, effizienter und schneller werden. Und zwar nicht nur bei VW allein, sondern bei allen 170 Gesellschaften des Konzerns. An den deutschen Standorten sollte vor allem die Wettbewerbsfähigkeit verbessert werden. Das gelte besonders für Emden, Hannover, Zwickau und Neckarsulm. Thomas Thonfeld, Nachrichtenredaktion.
5: Etwa jeder 9. Erwerbstätige in Deutschland wünscht sich eine andere Arbeitszeit. Während 3,8 Millionen weniger arbeiten wollen, wünschen sich 1,5 Millionen mehr Arbeitszeit, wie das Statistische Bundesamt auf der Grundlage des Mikrozensus 2025 berichtet.
7: Vor allem die Menschen, die vergleichsweise lange Wochenarbeitszeiten haben, würden ihre Stunden gerne reduzieren. Hier lag die Arbeitszeit im Schnitt bei rund 41 Stunden. Besser fänden die Befragten hier durchschnittlich 10,5 Stunden weniger. Anders sieht es bei denen aus, die zum Beispiel in Teilzeit arbeiten und auf gut 26 Stunden die Woche kommen. Hier wünschen sich viele mehr Arbeitsstunden. Würden all diese Wünsche erfüllt, würde die durchschnittliche Wochenarbeitszeit aller Erwerbstätiger von derzeit rund 35 Stunden um etwa 36 Minuten sinken, so die Statistiker. Fiona Reinhardt, Nachrichtenredaktion.
5: Ein Großteil der zerfallenden Thüringer BSW-Fraktion will die Landesregierung von CDU-Ministerpräsident Mario Vogt weiter unterstützen. Nach einer Austrittswende gehören nur noch 2 Abgeordnete der Partei an. Über den Fortbestand der Fraktion soll kommende Woche entschieden werden. Zugleich kündigte der gesamte geschäftsführende BSW-Landesvorstand seinen Rücktritt an. Nach weiteren Angriffen auf die Energieversorgung in Nordrhein-Westfalen fahndet die Polizei europaweit nach einem 48-Jährigen aus Gevelsberg. Er soll 2 Bekennerschreiben verfasst haben, die Hinweise auf bislang nicht öffentliche Tatdetails enthalten. Zuletzt wurde an einem Umspannwerk in Dormagen eine verdächtige Abschussvorrichtung entdeckt.
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4: Und wir starten gemeinsam durch in diese dritte Stunde vom Treffpunkt am Freitagnachmittag. Herzlich willkommen.

0: In dieser Stunde beschäftigen wir uns im Radio 700 Treffpunkt mit zwei Programm-Highlights, die uns ab dem kommenden Montag erwarten werden. Erst aber schauen wir auf eine richtig tolle Veranstaltung, die wir an diesem Wochenende begleiten werden. Da senden wir nämlich direkt aus der Stadthalle in Bitburg. Und dann stellen wir Ihnen noch einen neuen Zug vor und der fährt garantiert ohne Verspätung.
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1: Durch den Freitagnachmittag mit Radio 700. 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In der Stadthalle dreht sich alles rund ums Bauen und Wohnen mit einem tollen Angebot, ganz vielen Ständen, vielen Vorträgen und noch mehr. Von 14 bis 18 Uhr sendet Radio 700 live. Wir sind mit unseren Reportern direkt vor Ort und schütteln Ihnen gerne auch die Hände, wenn Sie bei uns vorbeikommen. Was Sie dort genau erwartet, das weiß meine Kollegin Julia Thomas.
2: Nach den Sommerferien verspüren viele Haus- und Wohnungsbesitzer wieder die Lust auf Veränderung. Manchmal, weil das eigene Heim in die Jahre gekommen ist, oft aber auch, um etwas Neues zu sehen oder um energetisch nachhaltiger zu werden. Alles rund um Bauen und Wohnen, Heim und Garten, Energie und Nachhaltigkeit bieten die Bitburger Bautage. Samstag und Sonntag finden sie wieder in der Stadthalle Bitburg statt, sagt Veranstalter Stefan Bohl.
3: Sind viele Firmen da, die sich mit dem Thema Energie befassen, Energie erzeugen, Energie sparen und dann auch dazu beraten, welche Modelle da geeignet sind für den Bereich, in dem der Kunde, der Hausbesitzer oder der Wohnungsbesitzer da agieren kann. Nach der Energie wird es sehr vielfältig. Wir gehen von der Idee eines Hausbaus, eines Wohnungsbaus über die Renovierung eines alten, schönen Bauernhauses, das gebaut ist mit natürlichen Materialien, das noch energetisch versorgt werden muss. Und wer eine neue Küche oder ein neues Wohnzimmer haben will, findet auch auf den Bautagen die Anregungen dazu.
2: Mehr als 40 Aussteller sind dazu in der Stadthalle präsent.
3: Unsere Aussteller kommen aus dem ganzen Regierungsbezirk Trier, kann man so sagen. Es sind noch ein paar, die kommen ein bisschen weiter. Ja. Es sind noch ein paar deutschlandweit agierende Firmen natürlich dabei. Und der Schwerpunkt der Betriebe kommt aus Bitburg und Umgebung. Sind also ihre Handwerker vor Ort, die Sie dann hier besuchen können.
2: Interessierte können sich informieren, einkaufen oder gleich erste Kontakte für anstehende Arbeiten knüpfen. Wer mag, kann sich aber auch einfach inspirieren lassen. Neben dem klassischen Messebetrieb wird das Programm durch viele spannende Informationen abgerundet. Und es gibt auch Musik.
3: Wir haben dieses Jahr unser Vortragsprogramm erweitert. Wir werden also jeden Tag 8 Fachvorträge haben, wo es um verschiedenste Themen geht, an denen Sie sich kostenlos beteiligen können, zuhören können und inspirieren lassen können. Und als musikalisches Highlight wird auch noch am Samstagabend ab 19 Uhr ein Konzert der Band Die Hofnarren auf unserem Messegelände sein.
2: Wer seinen Wochenendausflug plant, der sollte in Bitburg viel Zeit mitbringen. Denn am Samstag und Sonntag finden nicht nur die Bautage statt. Genau das macht einen Besuch auch von weiter her noch interessanter.
3: Das Autofestival, die Autohäuser in Bitburg geben Ihnen besondere Angebote für Ihre Neu- und Gebrauchtwagen. Nebenan, das ist auf Merlik, sind die Bitburg Classic. Hier erwarten wir an diesem Wochenende 1000 Fahrzeuge, wenn das Wetter zu uns passt. Am Samstag gibt's noch das Gäsestripperfest in der Fußgängerzone. Da werden eingesessene Bitburger, verdiente Bitburger und Bitburgerinnen mit Kiel, Niemes, Wasser und Matt Berg gedeft. Das ist immer eine sehr lustige Angelegenheit. Dann werden wir am Samstagabend, wie gesagt, die Hofnarren haben. Wir haben am Sonntag das EMSC-Fahrerlager. Die rennbegeisterten Bitburger werden hier auf dem Spittel ein Fahrerlager simulieren, wie sie es auch von Rennen her kennen, mit sehr, sehr schnellen Fahrzeugen und ein bisschen Werkstattwagen dazu. Dazu natürlich überall mal ein Bierstand dabei, wie das sich in Bitburg gehört. Dann gibt's 100 Lieder in Bitburg, das machen wir jetzt im dritten Jahr. Da kommen einige Chöre aus der Region und singen dann von 13:30 bis 17 Uhr ihre Lieder. Am Nachmittag, natürlich für alle, die shoppen wollen, gibt's auch den verkaufsoffenen Sonntag. Und gerade erst letzte Woche habe ich gehört, dass wir in der Saarstraße beim Rewe-Markt auch noch einen riesigen Flohmarkt haben. Also durch die ganze Stadt verteilt ist richtig was los.
2: Die Bitburger Bautage finden am Samstag und Sonntag in der Stadthalle Bitburg statt. Der Eintritt ist wie gewohnt kostenlos. Radio 700 wird am Samstag zwischen 14 und 18 Uhr direkt aus der Stadthalle senden.

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Und da blicken wir schon mal auf den Montagabend. 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Und wissen Sie was? Jetzt spielen wir auch ein bisschen Musik von Dolly Parton.

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1: Wer heute Mittag unterwegs ist, sollte den Regenschirm mitnehmen, denn es sind kräftige Schauer in der Region unterwegs, nur selten Auflockerungen. Örtlich sind Gewitter mit dabei und es ist sehr windig, dafür aber auch sehr warm. Bei Höchstwerten um 27 Grad in den Wörthergebieten, 26 Grad in Kelmis und in Aachen, 21 Grad in Bütchenbach und in Hellental. Am Abend und in der Nacht noch einige Schauer, später zieht es sich frei bei 15 bis 10 Grad, morgen überall trocken bei Sonnenschein und lockeren Wolkenfeldern, bisschen kühler als zuletzt mit 19 bis 23 Grad.
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2: Ich bin Ina Pleier. Habe Kerkling wird neuer Träger des Ordens Wider den tierischen Ernst. Das haben die Organisatoren vom Aachener Karnevalsverein am Mittag in Aachen mitgeteilt. Kerkling wird nicht nur für sein Lebenswerk geehrt, sondern auch für seinen unermüdlichen Kampf gegen Antisemitismus und Rechtsextremismus. Die Verleihung des 77. Ordens findet am 23. Januar im Aachener Eurokreis statt. Die Fernsehausstrahlung im ersten erfolgt dann wenige Tage später. Nach der Ankündigung eines Sabotageaktes werden seit dem Morgen die Anlagen des Umspannwerkes in Weißweiler von Polizei und Feuerwehr abgesucht. Ob verdächtige Gegenstände gefunden worden sind, ist bislang noch unklar. In Bergheim waren mit Abschussvorrichtungen selbstgebaute Raketen auf Kabel eines Umspannwerks abgefeuert und damit ein Kraftwerk zeitweise lahmgelegt worden. Anlass für die Untersuchungen ist ein Bekennerschreiben, das bei der TAZ eingegangen war. Darin werden weitere Sabotageakte angekündigt. Als Ziel wurde dabei auch Weißweiler genannt. Nach dem möglichen Verfasser, einem Mann aus Gevelsberg, wird gefahndet. Noch muss geklärt werden, ob er überhaupt etwas mit den Straftaten zu tun hat. Mehrere Brände haben in den letzten Stunden die Feuerwehr in Aachen auf Trab gehalten. Am Morgen brannte es im vierten Stock des Europa-Hochhauses in einer Wohnung. Beim Eintreffen der Einsatzkräfte schlugen die Flammen bereits aus einem Fenster. Verletzt wurde niemand. In der Nacht waren an unterschiedlichen Orten in der Stadt schon 5 geparkte Fahrzeuge in Flammen aufgegangen, darunter auch auf dem Gelände eines Autohauses. 2 weitere Wagen wurden beschädigt. Die Polizei geht von Brandstiftung aus und vermutet, dass die Taten in einem Zusammenhang zueinander stehen könnten. Am Vormittag ist es in Teilen von Monschau zu einem Stromausfall gekommen. Nach ersten Erkenntnissen waren vor allem Höfen und Rohren betroffen. Offenbar war es bei Bauarbeiten zu einer Panne gekommen. Der Versorger Regionetz konnte die Panne rasch beheben. Nach rund einer halben Stunde waren alle Haushalte wieder am Netz. Das seit Juli in Deutschland auftretende Chamonda-Virus ist nun auch bei mehreren Milchviehbetrieben im Eifelkreis Bitburg-Prüm nachgewiesen worden. Neueste Untersuchungsergebnisse weisen zudem auf eine zweite Virusvariante hin. Neben Rindern sind dabei erstmals auch ein Pferd und ein Alpaka betroffen. Auch in Proben von Schafen und Ziegen habe es erste Nachweise gegeben. Derzeit ist davon auszugehen, dass die Übertragung nicht von Tier zu Tier, sondern über kleine Stechmücken übertragen wird. Das Friedrich-Löffler-Institut geht nicht von einem Infektionsrisiko für Menschen aus. Der Nachweis des Virus bedeutet derzeit keine Sperrmaßnahmen für betroffene Betriebe. Erkrankte Tiere dürfen aber nicht an einen anderen Ort gebracht werden, so der Eifelkreis. 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

einen Zug, der pünktlich fährt. Da denken wir jetzt nicht unbedingt an die Bahnen der Deutschen Bahn, aber vielleicht an einen Zug, der bei Starlight Express im Ruhrgebiet auf der Bühne ist. Das Vorbild für TikTok ist dabei der Glacier Express aus der Schweiz. Und genau der, der bildet nun auch den neuen Zug auf der Bühne von Starlight Express. Aufwendig inszeniert wird er nun auf die Bühne gebracht und verspricht eine neue Revolution bei diesem Klassiker unter den Musicals. Beatrice Egli wird übrigens extra als Patin mit anreisen, wenn der neue Zug aufs Gleis gesetzt wird und ein weiteres Highlight von Starlight Express bilden wird, sagen die Veranstalter. Ich hätte jetzt Lust auf eine kleine Fahrt mit der Bahn und damit das pünktlich geht, da nehmen wir uns einfach Howard Carpendale mit. Nimm den nächsten Zug.

Das war er, der Treffpunkt am Freitagnachmittag hier bei Radio 700. Morgen hören wir uns entweder bei Dolce Vita oder sehen uns direkt danach bei den Bitburger Bautagen aus der Stadthalle Bitburg ab 14 Uhr. Ich freue mich, wenn Sie bei uns vorbeischauen. Jetzt sollten Sie dranbleiben, denn Julia Thomas hat die Themen des Tages im Radio 700 Feierabend für Sie. Wir blicken unter anderem auf die neue Kita, die jetzt in Monschau-Mützenich offiziell eingeweiht worden ist. Wir fragen mal nach, warum nun auch Amel eine eigene Übernachtungssteuer für touristische Aufenthalte einführt. Wir schauen auf das Richtfest am neuen Feuerwehrgerätehaus in Schleiden-Herrhahn. Und nächste Woche, da starten auch wieder die Ritterfestspiele auf Burgsatz 2 und wir blicken ein bisschen auf das Programm. Das alles und noch viel mehr gleich hier ab 4 bei Radio 700. Ich bin Jochen Späth, Madet Ju.

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0: Werden um 27 Grad in den Wördegebieten, 26 Grad in Kelmis und in Aachen, 21 Grad in Bütchenbach und in Hellenthal. Am Abend und in der Nacht noch einige Schauer, später zieht es sich frei bei 15 bis 10 Grad, morgen überall trocken bei Sonnenschein und lockeren Wolkenfeldern, bisschen kühler als zuletzt mit 19 bis 23 Grad.
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2: Ich bin Thomas Bleskin. Nach weiteren Angriffen auf die Energieversorgung in Nordrhein-Westfalen fahndet die Polizei europaweit nach einem 48-Jährigen aus Gevelsberg. Er soll zwei Bekennerschreiben verfasst haben, die Hinweise auf bislang nicht öffentliche Tatdetails enthalten.
3: Der Verfasser des Bekennerschreibens soll ein Mann aus Gevelsberg im Ennepe-Ruhr-Kreis sein. Nach ihm werde gerade intensiv gefahndet, sagt die Polizei. Ob es sich bei ihm tatsächlich um einen Tatverdächtigen handelt, müsse aber noch geprüft werden. Motiv für die Taten ist laut Medienberichten der Kampf gegen fossile Energieträger. Eine kleine Entwarnung gab es nach den Untersuchungen heute Morgen an einem Umspannwerk in Niedersachsen. Hier konnte die Polizei weder verdächtige Personen finden, noch Beschädigungen feststellen. Auslöser für den Einsatz sei ein offener Schaltschrank gewesen. Fiona Reinhardt, Nachrichtenredaktion.
2: Der verschärfte Sparkurs bei VW wird auch in Deutschland zu spüren sein. Das neue Sparpaket betrifft laut Niedersachsens Ministerpräsident Olaf Lies wohl etwa 25.000 Stellen in Deutschland. Das wäre ungefähr die Hälfte des von Volkswagen angepeilten Abbaus von rund 50.000 weiteren Stellen, sagte der SPD-Politiker.
4: Es sollen keine Werke geschlossen werden, betont Lies, das sei auch nicht vereinbart worden. Aber die Unternehmensstandorte müssten schlanker, effizienter und schneller werden. Und zwar nicht nur bei VW allein, sondern bei allen 170 Gesellschaften des Konzerns. An den deutschen Standorten sollte vor allem die Wettbewerbsfähigkeit verbessert werden. Das gelte insbesondere für Emden, Hannover, Zwickau und Neckarsulm. Thomas Thonfeld, Berlin.
2: Ein Großteil der zerfallenden Thüringer BSW-Fraktion will die Landesregierung von CDU-Ministerpräsident Mario Vogt weiter unterstützen. Nach einer Austrittswelle gehören nur noch zwei Abgeordnete der Partei an. Über den Fortbestand der Fraktion soll kommende Woche entschieden werden. Zugleich kündigte der gesamte geschäftsführende BSW-Landesvorstand seinen Rücktritt an. Nach dem Streit um die Ausladung von Alphaville vom Glücksgefühle-Festival hat Mitorganisator Markus Krampe die Entscheidung als Fehler bezeichnet. Hintergrund war die Bitte an Künstler, bei ihren Auftritten auf politische Äußerungen zu verzichten. Nach Kritik unter anderem von Tote-Hosen-Frontmann Campino wurden Alphaville zwar wieder eingeladen, die Band sagte den Auftritt aber dennoch ab. Krampe erklärte, er hätte sich gewünscht, dass die Gruppe nach der Wiedereinladung auftritt. Das Festival dauert bis Sonntag.
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7: Punkt 16 Uhr, hallo und herzlich willkommen zum Radio 700 Feierabend, heißt sie Julia Thomas.

Nagelneu und zukunftsweisend ist die neue Kita in Monschau-Mützenich. Nach und nach war im Frühjahr der Betrieb aufgenommen worden. Nun läuft alles regulär. Und jetzt durfte auch die Presse mal einen Blick in die neuen Räume werfen. Ich habe das für Sie getan und das Ergebnis hören Sie gleich in unserem ersten Interview. Hier im Radio 700 Feierabend am Freitag. Es ist jetzt kurz nach vier. 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

0: Mit dem Start ins neue Kita-Jahr ist in Monschau-Mützenich die neue Kindertagesstätte der Städteregion auch offiziell eingeweiht worden. Auf 7500 Quadratmetern Fläche ist eine neue Betreuungseinrichtung mit moderner Ausstattung, Licht und jeder Menge Platz zum Lernen, Spielen und Toben geschaffen worden. Der Betrieb hatte eigentlich schon im Frühjahr begonnen, sagt Alexander Franzen, zuständig für die Kindertagesstätten bei der Städteregion Aachen.
1: Also wir sind jetzt mit ungefähr 60 Kindern im Frühjahr gestartet. Wir haben so eine Art Softstart gemacht. Das heißt, jetzt zum neuen Kindergartenjahr, wenn wir die Einrichtung eingeweiht haben, dann geht's richtig los. Und wir nehmen auch jetzt schon Anmeldungen fürs nächste Jahr an. Also alle Eltern können sich jetzt melden und dann machen wir die Einrichtung jetzt voll.
0: Bedarf besteht in jedem Fall. Einer der Gründe, warum sich die Städteregion für einen modernen Neubau entschieden hat: Betreuungen werden für 25, 35 oder 45 Wochenstunden angeboten. Montag bis Freitag in der Zeit zwischen 7 und 16 Uhr. Bei den langen Betreuungszeiten ist auch eine Versorgung mit einer warmen Mahlzeit inklusive. Nicht nur die Betreuung ist an die heutigen Bedürfnisse angepasst, auch beim Thema Nachhaltigkeit geht die Kita in Mützenich neue Wege.
1: Ja, das wird unsere erste Kita sein, die komplett in Holzbauweise gebaut ist und wo alle Materialien auch irgendwann, wenn die Kita mal nicht mehr benutzt wird, auch recycelt werden können. Und das ist super ökologisch und nachhaltig.
0: Bislang wurden in Mützenich 75 Kinder in 4 Gruppen betreut. Künftig ist mehr Platz und es ist auch ein anderer Gruppenschlüssel vorgesehen.
1: Wir planen die Kita mit 5 Gruppen und ungefähr 80 Kindern. Das ist immer etwas davon abhängig, um welche Altersgruppe es geht, wie förderbedürftig die Kinder sind und natürlich auch die Nachfrage. Aber wir werden dann in der Lage sein, Kinder aller Altersgruppen dann zu betreuen, wenn sie auch angemeldet werden. Da sind wir sehr flexibel.
0: 8,6 Millionen Euro hat das neue Kita-Konzept gekostet. Nach Mützenich soll auch im benachbarten Simmerath eine nagelneue Kita der Städteregion entstehen. Schon im nächsten Jahr soll alles fertig sein. Dazu findet am Mittwoch, den 9. September in Rollesbruch eine Infoveranstaltung statt. Eltern können sich schon jetzt über die neuen Angebote austauschen und das geplante Konzept und die pädagogische Ausrichtung kennenlernen.
1: Die ist genau dafür gedacht, dass sich Eltern, aber auch mögliche Mitarbeitende oder Nachbarn, Menschen aus dem Umfeld, mal informieren können, was bauen wir da, für welche Kinder bauen wir da, was wird es dort für Angebote, für Räumlichkeiten geben. Und wir können schon einen kleinen Einblick ins pädagogische Konzept geben. Und natürlich wird auch die beteiligte Baufirma vorstellen, was sie denn da Tolles für uns geplant hat.
0: Die Eifelkommunen werden derzeit von der Städteregion Aachen mit modernen Kitas ausgestattet. Mützenich hat den Anfang gemacht, Rollesbruch soll folgen.

Die aktuellen Themen aus der Nachrichtenredaktion hat gleich wieder meine Kollegin Ina Pleier für Sie hier im Feierabend um 5 vor halb 5. Gleich nach Hoffmann und Hoffmann mit Rücksicht.

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1: Bis zum Abend sind noch verbreitet Schauer und Gewitter bei starkem Wind mit dabei. In der Nacht flaut es dann überall wieder windtechnisch ab und auch die Schauer ziehen weg. Und dann wird es immer mehr auflockern. Die Temperaturen gehen dabei auf Werte um 15 Grad in Raren und in Würseln und auf 10 Grad in Monschau und in Amel zurück. Am Samstag mal Sonne, mal Wolken, trocken bei 19 bis 23 Grad. Und dann startet der Spätsommer wieder durch mit Sonnenschein und lockeren Wolkenfeldern, trocken und warm. Ideal für einen Sonntagsausflug bei 24 bis 27 Grad.
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2: Ich bin Ina Pleier. Habe Kerkling wird neuer Träger des Ordens Wider den tierischen Ernst. Das haben die Organisatoren vom Aachener Karnevalsverein am Mittag in Aachen mitgeteilt. Kerkeling wird nicht nur für sein Lebenswerk geehrt, sondern auch für seinen unermüdlichen Kampf gegen Antisemitismus und Rechtsextremismus. Die Verleihung des 77. Ordens findet am 23. Januar im Aachener Eurokreis statt. Die Fernsehausstrahlung im ersten erfolgt dann wenige Tage später. Nach der Ankündigung eines Sabotageaktes werden seit dem Morgen die Anlagen des Umspannwerkes in Weißweiler von Polizei und Feuerwehr abgesucht. Ob verdächtige Gegenstände gefunden worden sind, ist bislang noch unklar. In Bergheim waren mit Abschussvorrichtungen selbstgebaute Raketen auf Kabel eines Umspannwerks abgefeuert und damit ein Kraftwerk zeitweise lahmgelegt worden. Anlass für die Untersuchungen ist ein Bekennerschreiben, das bei der TAZ eingegangen war. Darin werden weitere Sabotageakte angekündigt. Als Ziel wurde dabei auch Weißweiler genannt. Nach dem möglichen Verfasser, einem Mann aus Gevelsberg, wird gefahndet. Noch muss geklärt werden, ob er überhaupt etwas mit den Straftaten zu tun hat. Mehrere Brände haben in den letzten Stunden die Feuerwehr in Aachen auf Trab gehalten. Am Morgen brannte es im vierten Stock des Europa-Hochhauses in einer Wohnung. Beim Eintreffen der Einsatzkräfte schlugen die Flammen bereits aus einem Fenster. Verletzt wurde niemand. In der Nacht waren an unterschiedlichen Orten in der Stadt schon 5 geparkte Fahrzeuge in Flammen aufgegangen, darunter auch auf dem Gelände eines Autohauses. 2 weitere Wagen wurden beschädigt. Die Polizei geht von Brandstiftung aus und vermutet, dass die Taten in einem Zusammenhang zueinander stehen könnten. Am Vormittag ist es in Teilen von Monschau zu einem Stromausfall gekommen. Nach ersten Erkenntnissen waren vor allem Höfen und Rohren betroffen. Offenbar war es bei Bauarbeiten zu einer Panne gekommen. Der Versorger Regionetz konnte die Panne rasch beheben. Nach rund einer halben Stunde waren alle Haushalte wieder am Netz. Das seit Juli in Deutschland auftretende Chamonda-Virus ist nun auch bei mehreren Milchviehbetrieben im Eifelkreis Bitburg-Prüm nachgewiesen worden. Neueste Untersuchungsergebnisse weisen zudem auf eine 2. Virusvariante hin. Neben Rindern sind dabei erstmals auch ein Pferd und ein Alpaka betroffen. Auch in Proben von Schafen und Ziegen habe es erste Nachweise gegeben. Derzeit ist davon auszugehen, dass die Übertragung nicht von Tier zu Tier, sondern über kleine Stechmücken übertragen wird. Das Friedrich-Löffler-Institut geht nicht von einem Infektionsrisiko für Menschen aus. Der Nachweis des Virus bedeutet derzeit keine Sperrmaßnahmen für betroffene Betriebe. Erkrankte Tiere dürfen aber nicht an einen anderen Ort gebracht werden, so der Eifelkreis. 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

0: Bütschenbach und Büllingen haben bereits eine. Nun kommt sie auch in Amel, die Übernachtungssteuer. Eine Art Tourismusabgabe, mit der die touristische Infrastruktur in Amel mitfinanziert werden soll. Aber was ist überhaupt der Unterschied zwischen der Übernachtungssteuer und der früheren Bettensteuer? Amels Tourismuschefin Anna Pauls klärt auf.
1: Also bisher musste jeder Betrieb angeben, wie viele Betten er zur Übernachtung anbietet. Und die wurden dann jährlich besteuert. Da hatten wir Einnahmen von ca. 5.000 Euro pro Jahr. Ja, die klassische Übernachtungssteuer kennen wir natürlich alle aus unseren Urlauben, wird überall auch angewendet, ist auch zeitgemäßer. Und deshalb hatten wir uns entschieden, wie auch Büllingen und Bütschenbach, diese bei uns anzuwenden. Und es handelt sich hierbei um einen Steuersatz von 2,50 Euro pro Nacht und pro Übernachtung.
0: Ab dem 1. Januar kommenden Jahres werden Urlaubsgäste die Steuer für jede Übernachtung in Amel entrichten müssen. Wie viel Geld das genau bringen wird, weiß die Gemeinde noch nicht. Sie hofft aber, dass aus den bisher 5.000 dann bis zu 100.000 Euro werden. Das Geld wird dringend benötigt. Schließlich werden nicht nur neue Tourismusangebote geschaffen, alles was da ist, muss ja auch gepflegt werden. Neben den vielen großen Projekten sind das auch jede Menge Kleinigkeiten, die in Zeiten knapper Kassen ins Geld gehen.
1: Es wird gekehrt, die Parkplätze werden in Ordnung gehalten, die Beete werden bepflanzt, aber auch unsere Verkehrsvereine sorgen für Blumenschmuck in unseren Ortsbildern, setzen immer wieder neue Bänke auf. Wir haben Wanderwege, Mountainbike-Strecken, den Stoneman, Ravel und den Trail, die unterhalten werden müssen. Wir haben touristische Beschilderungen, die auch immer wieder gereinigt werden müssen, ersetzt werden. Und wir finanzieren natürlich oder unterstützen auch unser Touristinfo in Amel. Das sind auch jährlich ca. 35.000 Euro. Natürlich halten wir auch unsere Spielplätze und weitere Freizeitanlagen in Ordnung. Da gibt es zum Beispiel den Waldlebpfad in Heppenbach, den wir momentan auch erneuern. Oder auch die Kugelbahn, wo wir mit Material unterstützt haben.
0: Und dann muss die Gemeinde ja auch noch Finanzmittel an die Tourismusagentur Ostbelgien abgeben. Und es soll ja auch immer wieder Neues geben. Nicht alle werden die neue Übernachtungssteuer bezahlen müssen. Auch in Amel hat der Gemeinderat Ausnahmen beschlossen.
1: Zum Beispiel werden Kinder bis einschließlich 12 Jahre nicht von uns aufgenommen. Aufenthalt von Schulgruppen, Aufenthalt auf Campingplätzen und Jugendlager.
0: Nach Büllingen und Bütschenbach führt auch Amel eine Übernachtungssteuer ein. 2,50 Euro pro Kopf und Nase ab dem kommenden Jahr.

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19: Bis zum Abend sind noch verbreitet Schauer und Gewitter bei starkem Wind mit dabei. In der Nacht flaut es dann überall wieder windtechnisch ab und auch die Schauer ziehen weg. Und dann wird es immer mehr auflockern. Die Temperaturen gehen dabei auf Werte um 15 Grad in Raren und in Würseln und auf 10 Grad in Monschau und in Amel zurück. Am Samstag mal Sonne, mal

0: Ampelkoalition verschärft sich. 9 weitere BSW-Abgeordnete wollen die Fraktion im Landtag und die Partei verlassen. Unter ihnen sind auch alle 3 BSW-Ministerinnen und Minister.
1: Die BSW-Fraktion hatte nach dem Austritt von 3 Abgeordneten Mitte der Woche noch 12 Mitglieder. Wegen eines heftigen Streits mit der Parteispitze in Berlin, vor allem mit Sarah Wagenknecht, zerfällt die Fraktion nun. Ob und wie die bisherige Koalition aus CDU, SPD und Ex-BSWlern weitermachen kann, ist noch unklar. Das soll in den nächsten Tagen intern beraten werden. Die Brombeer-Koalition hatte schon bisher keine eigene Mehrheit im Landtag und war bei Abstimmungen meistens auf Kompromisse mit der Linken angewiesen. David Riemer, Nachrichtenredaktion.
0: Etwa jeder 9. Erwerbstätige in Deutschland wünscht sich eine andere Arbeitszeit. Während 3,8 Millionen weniger arbeiten wollen, wünschen sich 1,5 Millionen mehr Arbeitszeit, wie das Statistische Bundesamt auf der Grundlage des Mikrozensus 2025 berichtet.
2: Vor allem die Menschen, die vergleichsweise lange Wochenarbeitszeiten haben, würden ihre Stunden gerne reduzieren. Hier lag die Arbeitszeit im Schnitt bei rund 41 Stunden. Besser fänden die Befragten hier durchschnittlich 10,5 Stunden weniger. Anders sieht es bei denen aus, die zum Beispiel in Teilzeit arbeiten und auf gut 26 Stunden die Woche kommen. Hier wünschen sich viele mehr Arbeitsstunden. Würden all diese Wünsche erfüllt, würde die durchschnittliche Wochenarbeitszeit aller Erwerbstätiger von derzeit rund 35 Stunden um etwa 36 Minuten sinken, so die Statistiker. Fiona Reinhardt, Nachrichtenredaktion.
0: Die Polizei zieht nach einem Hinweis aus einem Bekennerschreiben immer mehr Kräfte im Umfeld des Kraftwerks Weißweiler bei Aachen zusammen. Mitarbeiter der Spurensicherung sind in Schutzanzügen und mit Atemschutz im Einsatz. Sie fokussieren sich auf mehrere Stellen in unmittelbarer Nähe des Kraftwerks. Zuvor waren 2 Bekennerschreiben aufgetaucht, die nach dpa-Informationen beide von einem Mann aus NRW stammen sollen.
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6: 17 Uhr, auch in der zweiten Stunde Feierabend gehört die Stimme an ihrer Seite, Julia Thomas. Ich freue mich, dass Sie zuhören.

Wer zu Pfingsten noch nicht da war und eine Zeitreise ins Mittelalter riskieren möchte, der sollte am 12. und 13. September mal auf Burg Satzfey in Mechernich vorbeischauen. Dort finden dann wieder die überregional beliebten Ritterfestspiele statt. Mit Mittelaltermarkt, Ritterlager und einer atemberaubenden Rittershow. 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Einen kleinen Sneak Peek in das diesjährige Spektakel hat Organisatorin Patricia Gräfin Beißel selbst für Sie gleich hier im Interview nach der nächsten Musik.

0: Mitte September ist es wieder soweit. Auf Burg Satzwey in Mechernich finden ein Wochenende lang die Ritterfestspiele statt. Höhepunkt ist, wie in jedem Jahr, eine neue, spektakuläre Rittershow, die mit vielen Stunts und jeder Menge Action die damalige Zeit wieder lebendig macht. Organisatorin Patricia Gräfin Beißel.
1: Diesen Jahr heißt die Show Varingard, Flug des Falken. Das ist der erste Teil eines Zweiteilers, wobei man sagen muss, jeder Teil für sich auch abgeschlossen ist. Das heißt, die Leute, die jetzt zum Beispiel nur nächstes Jahr kommen würden, würden die Geschichte genauso verstehen wie auch die, die nur dieses Jahr kommen, haben auch einen schönen Abschluss, aber sie bauen aufeinander auf.
0: Natürlich soll nicht zu viel zum Inhalt verraten werden, denn die Spannung soll ja erhalten bleiben. Ein bisschen was erzählt die Gräfin dann aber doch.
1: Es geht um das alte Königreich Varengard, das einfach unter der Herrschaft eines Tyrannen leidet und dessen Macht einfach ganz viel Furcht, Gewalt, Intrigen, ja, und auch ganz viel finsterer Magie beruht. Und es geht eben um den Widerstand, der sich so ein bisschen im Verborgenen regt. Und ja, das Ganze wird dann in einem Turnier ausgefochten. Und ja, wer dann wohl so gewinnt und was so passiert, das wird man dann alles bei uns an den Ritterspielen sehen.
0: Neben der Show werden die Besucher auch wieder auf eine Zeitreise ins Mittelalter eingeladen. Alles soll so authentisch wie nur irgend möglich erscheinen. Und tatsächlich kann man sich bei einem Besuch in die Vergangenheit fallen lassen.
1: Wir haben wieder einen großen Mittelaltermarkt auf allen Höfen im Park und generell auch zwischen den Lagern. Wir haben ein großes Heerlager, das heißt Ritterlager. Menschen, die dort zeigen, wie man damals im Mittelalter wohl gewohnt hat. Genauso von den Söldnern bis hin zu den Adelsleuten. Man findet da ganz viele verschiedene Epochen.
0: Da staunen nicht nur die Erwachsenen. Vor allem die kleinen Besucher sind fasziniert davon, wie beschwerlich das Leben vor 700 oder 800 Jahren gewesen sein muss.
1: Man kann die Zelte auch selber besuchen. Viele von denen öffnen ihre Zelte für die Öffentlichkeit. Und die Fragen, die wir dann immer so bekommen, auch von den Kindern, ist, Mensch, wo ist denn hier der Lichtschalter oder wo ist der Fernseher? Und den Kindern nahezubringen, dass es zum Beispiel gar keinen Strom im Mittelalter gab oder keine Handys oder kein Plastikflaschen und all diese Dinge. Und das können die einfach live dann sehen und einfach auch mal so ein Schwert in die Hand nehmen, mal gucken, wie schwer das eigentlich war, oder ein Kettenhemd, und bekommen eben ganz viel Historisches auch überliefert.
0: Wer ohne Stress auf Zeitreise gehen möchte, der kann seine Karten online bequem im Vorverkauf bestellen. Das ist bis zum Start der Ritterfestspiele möglich, aber natürlich kein Muss.
1: Also der Vorverkauf läuft noch bis zum Veranstaltungstag um 8 Uhr. Bis Samstag früh um 8 können noch Tickets gekauft werden für die Veranstaltung selber. Ansonsten haben wir aber auch Tageskassen und die Veranstaltung selber beginnt um 12 Uhr.
0: Die Herbstausgabe der Ritterfestspiele auf Burg Satzwey in Mechernich findet in diesem Jahr am 12. und 13. September statt.

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1: Das erste Septemberwochenende präsentiert sich in unserer Region freundlich, denn nach der Kaltfront von Tiefjala setzt sich Hoch-Ulrich durch und sorgt dafür, dass der Samstag wieder deutlich freundlicher ausfällt. Anfangs sind noch kompaktere Wolken unterwegs, im Tagesverlauf kommt dann immer mehr die Sonne hervor und nachmittags ist es teilweise auch sonnig. Bei mäßigem Wind aus südwestlichen bis nordwestlichen Richtungen liegen die Temperaturen meistens so bei 18 Grad am Losheimer Graben und im Backfen, 19 Grad in Nützenich und Simmerath, 20 Grad sind es in Malmedy und Monschau, 21 Grad rund um Raren und Eupen und 22 Grad kommt man in Lüttich und in Aachen. Am Sonntag nach frischer Nacht mit örtlich an die 5 Grad in Fennmulden und örtlichem Nebel gibt es tagsüber viel Sonnenschein, kaum Wolken und es wird angenehm warm bei 22 Grad in Brackfenn und am Losheimer Graben 24 Grad rund um die Ruhreifel bei Schmidt und Vossenack und sommerliche 25 Grad in Eupen und 26 Grad sind es in Aachen und rund um den Ruhrsee. Die neue Woche startet spätsommerlich bei viel Sonnenschein. Dabei sind bis zu 29 Grad am Montag möglich und nachmittags und abends tauchen dann Schauer und Gewitter auf und werden dann das Spätsommerwetter beenden und dann stellt sich leicht wechselhaft und deutlich kühleres Wetter ein, dann wird es mehr Frühherbst als Spätsommer bei uns sein.
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1: Bis zum Abend sind noch verbreitet Schauer und Gewitter bei starkem Wind mit dabei. In der Nacht flaut es dann überall wieder windtechnisch ab und auch die Schauer ziehen weg. Und dann wird es immer mehr auflockern. Die Temperaturen gehen dabei auf Werte um 15 Grad in Raren und in Würseln und auf 10 Grad in Monschau und in Amel zurück. Am Samstag mal Sonne, mal Wolken, trocken bei 19 bis 23 Grad. Und dann startet der Spätsommer wieder durch mit Sonnenschein und lockeren Wolkenfeldern, trocken und warm. Ideal für einen Sonntagsausflug bei 24 bis 27 Grad.
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2: Ich bin Ina Pleyer. Die Telekom hat in dieser Woche mit einem symbolischen ersten Spatenstich den weiteren Ausbau des Glasfasernetzes in der Euskirchener Südstadt gestartet. Nach Abschluss der Arbeiten wird 12.000 Haushalten die Möglichkeit geboten, einen Glasfaserausbau und damit schnelles Internet zu buchen. Vor Ort waren neben Vertretern der Telekom auch Mitarbeiter der Stadt und der Baufirma. Bald sollen schon weitere 4.500 Haushalte und Unternehmen in der Stadt das schnelle Leitungsnetz nutzen. Es ermöglicht deutlich höhere Netzgeschwindigkeiten von bis zu 1000 Megabit pro Sekunde. Der Ausbau soll in 2 Jahren abgeschlossen sein. 38 Kilometer neue Kabel werden verlegt und 71 zusätzliche Netzverteiler aufgestellt. Die Stadt Aachen will den Schulweg für die ABC-Schützen sicherer gestalten. Damit die Kleinen besser von den Verkehrsteilnehmern wahrgenommen werden, übergibt die Verkehrswacht Aachen in Zusammenarbeit mit der Sparkasse Aachen und der Polizei etwa 5.500 Warnwesten an die Erstklässler in Aachen und der Städteregion. Die auffälligen Westen sollten insbesondere bei Dunkelheit und schlechten Witterungsbedingungen getragen werden. Damit könne die Sichtbarkeit der i-Dötzchen verbessert werden. Das trage zu mehr Verkehrssicherheit der Kinder bei. Den Eltern wird empfohlen, den Schulweg mit den Kleinen gut einzuüben und auf mögliche Gefahrenpunkte aufmerksam zu machen. Die Polizei ist am Dienstagabend nach Euskirchen gerufen worden. Dort war einem Zeugen ein weißer Kastenwagen aufgefallen, der auf einem Kundenparkplatz abgestellt war. Das Fahrzeug war mit zahlreichen Aluminiumschienen beladen. Die Polizei suchte die Umgebung ab und fand ein weiteres Fahrzeug mit Aluminiumschienen und den Kennzeichen des Kastenwagens. Außerdem wurde ein offenstehender Zaun an einer Baustelle entdeckt. Von dort hatten die Täter die Aluminiumschienen von Paletten abgeräumt und verladen. Die Täter konnten offenbar nur mit einem Teil der Beute flüchten. Dennoch geht die Polizei von einem Wert der gemachten Beute von mehreren 10.000 Euro aus. Mit so einer Tat hat es die Polizei auch nur selten zu tun. In Nidingen ermitteln die Beamten wegen einer Sachbeschädigung durch Verschönerung. Betroffen ist eine Schutzhütte in der Nähe der Burg. Unbekannte haben sie in den letzten Tagen umfangreich verändert. Sie wurde weiß gestrichen, mit Fliesen ausgelegt und sogar mit Türen versehen. Außerdem wurden Rosen und selbstgebastelte Dekorationen angebracht. Die Initialen M+R deuten aus Sicht der Stadt darauf hin, dass die Hütte für einen Heiratsantrag genutzt wurde. Baumaterial und Abfälle blieben danach dort zurück. Die Stadt sieht die Veränderungen nicht als Verschönerung, sondern als Sachbeschädigung an und will die Hütte wieder in den Ursprungszustand versetzen lassen. Sie hofft auf Hinweise zu den Verursachern. Zum Sport. Am Abend startet der nächste Spieltag in der 3. Fußballliga. Nach der jüngsten Niederlage zu Hause gegen Meppen hofft die Alemannia nun auf einen Sieg. Auswärts sind die Aachener dabei in Ingolstadt zu Gast. Zuletzt hatten die Schanzer aber eine starke Leistung bewiesen. 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
1: Und hier folgen weitere Veranstaltungstipps für den heutigen Freitag. Schriftstellerin Christine Bilkau liest aus ihrem Buch Halbinsel. Auszüge werden ab 19 Uhr im Saal Hütten in Röttgenrott präsentiert. Eine Veranstaltung des Literaturfestivals Lit Eifel. Auch im Schloss Schönau in Aachen wird gelesen. Um 19 Uhr gibt es dort Einblicke in das Buch Kontrabass. Zum Festivalstart im Aachener Logoi wird auch gelesen. Um 19 Uhr heißt es hier Traumschöpfung. Gemütlich ins Wochenende geht es bei klassischer Musik mit Susanne Schrage und Reinhard Siegert sowie bei einer Lesung mit Wilhelm Berges. Die Freitagsmusik erklingt um 19.30 Uhr in der Aachener Theresienkirche. Freitag wird gejazzt im Aachener Büchelmuseum. Ab 19.30 Uhr spielt dort Palo Blanco. Schon der Film mit Harpe Kerkeling war ein großer Erfolg. Nun gibt es eine Bühnenfassung der Komödie Extrawurst. Der Vorhang im Aachener Grenzlandtheater hebt sich um 20 Uhr. Auch an diesem Wochenende wird wieder das Schauspiel Chick aufgeführt. Heute und morgen jeweils um 20 Uhr im Aachener Dasta-Theater. Stunk Unplugged ist mit spitzzüngigem Kabarett auf Tour. Um 20 Uhr im Saalbau Rote Erde in Aachen. Bleach spielt Rock. Die Band ist ab 20 Uhr im Spirit of 66 in Verviers auf der Bühne. Kabarettist Christoph Sieber ist vielen aus dem Fernsehen ein Begriff. Mit seinem aktuellen Programm Weitermachen ist er um 20 Uhr Open Air auf Burg Wilhelmstein in Würselen zu sehen. Heute startet der 10. Eilendorfer Orgelsommer. Beim Konzertabend sind Judith Scheibler an der Oboe und Marcel van Westen an der Orgel zu hören. Gespielt wird ab 20 Uhr in der Pfarrkirche St. Severine in Aachen. Beim Parkflimmern gibt es an diesem Wochenende jeden Abend Filme im Open-Air-Kino im Aachener Kennedy Park zu sehen. Heute um 20.15 Uhr läuft ein Kuchen für den Präsidenten. Dieses Wochenende ist Kirmes in Mechernich. Buden und Fahrgeschäfte öffnen heute ab 17 Uhr. Im Festzelt auf dem Rathausplatz ist für Unterhaltung und Musik gesorgt. Und bis zum 11. September wird an den meisten Abenden Open-Air-Kino auf Burgrode in Herzogenrath angeboten. Heute wird um 20 Uhr der Super Mario Galaxy-Film gezeigt. 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
14: Bis zum Abend sind noch verbreitet Schauer und Gewitter bei starkem Wind mit dabei. In der Nacht flaut es dann überall wieder windtechnisch ab und auch die Schauer ziehen weg. Und dann wird es immer mehr auflockern. Die Temperaturen gehen dabei auf Werte um 15 Grad in Raren und in Würseln und auf 10 Grad in Monschau und in Amel zurück. Am Samstag mal Sonne, mal Wolken, trocken bei 19 bis 23 Grad. Und dann startet der Spätsommer wieder durch mit Sonnenschein und lockeren Wolkenfeldern, trocken und warm. Ideal für einen Sonntagsausflug bei 24 bis 27 Grad.
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16: Ich bin Thomas Bleskin. Nach mehreren Attacken auf die Stromversorgung in dieser Woche gibt es weitere Verdachtsfälle. In Nordrhein-Westfalen wurden erneut zwei Umspannwerke überprüft, außerdem ist ein Bekennerschreiben aufgetaucht. Nach einem Brandanschlag nahe Münchner Rüstungsunternehmen sitzen unterdessen zwei Tatverdächtige in Untersuchungshaft. Ihnen wird Sachbeschädigung und versuchte Brandstiftung vorgeworfen.
17: Die Tatverdächtigen, eine 28-jährige Bulgarin und ein 10 Jahre älterer Bulgare, sollen aus einem Auto heraus Brandsätze auf die bayerischen Rüstungsfirmen geworfen haben. Großer Schaden entstand nicht. Die Ermittler gehen von einem politischen Motiv aus, weil die angegriffenen

0: Betont Lies, das sei auch nicht vereinbart worden. Aber die Unternehmensstandorte müssten schlanker, effizienter und schneller werden. Und zwar nicht nur bei VW allein, sondern bei allen 170 Gesellschaften des Konzerns. An den deutschen Standorten sollte vor allem die Wettbewerbsfähigkeit verbessert werden. Das gelte insbesondere für Emden, Hannover, Zwickau und Neckarsulm. Thomas Thonfeld, Berlin.
1: Ein Großteil der zerfallenden Thüringer BSW-Fraktion will die Landesregierung von CDU-Ministerpräsident Mario Vogt weiter unterstützen. Nach einer Austrittswelle gehören nur noch 2 Abgeordnete der Partei an. Über den Fortbestand der Fraktion soll kommende Woche entschieden werden. Zugleich kündigte der gesamte geschäftsführende BSW-Landesvorstand seinen Rücktritt an. Eine russische Drohne hat das Hauptgebäude des ukrainischen Geheimdienstes SBU im Zentrum von Kiew angegriffen. Nach Angaben von Präsident Zelensky zielte sie direkt auf das Arbeitszimmer des SBU-Chefs. Mindestens 5 Menschen wurden verletzt. Zelensky wies den Geheimdienst an, auf den Angriff nach seinen Worten spiegelbildlich zu reagieren.
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5: 18 Uhr, auch zur dritten und letzten Stunde Feierabend am Freitag begrüßt Sie Julia Thomas. Schön, dass Sie zuhören.

0: Freitagabend, es ist kurz nach 6 und wie immer um diese Zeit, so kurz vorm Wochenende, geht's hier im Feierabend gleich wieder hoch ins Wildfreigehege und zur Greifvogelstation nach Hellenthal. Heute besuchen wir Opa Urpferd und lernen eine ganze Menge über Wildpferde. Gleich nach Mara Kaiser, die singt Ich will mehr.
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1: Diese Woche gibt es wieder eine Hörerfrage, diesmal aus Düren. Von dort hat ein Hörer die Urpferdchen in Hellenthal bewundert. Eigentlich sind das ja Wildpferde und von diesen nicht überzüchteten Arten gibt es immer weniger Tiere an einem Ort. Wie können wir uns die Urpferde in Hellenthal vorstellen? Experte Karl Fischer gibt Auskunft.
2: Die sind so groß wie ein Isländer beispielsweise, sind in der Farbe grau mit einem Arschstrich drauf und sind eigentlich in der Steppe zu Hause und waren damals die Verteidiger für Herden, indem die beispielsweise Wölfe bekämpft haben. Die Hengste sind jetzt ohne, gehen vorne hoch und schlagen mit den Füßen richtig zu und sind auf mancher Wurf schon auf der Strecke geblieben. Und so werden auch viele beispielsweise Pferde mit eingesetzt und auch Esel, um Schafe zu bewachen, weil der Schafhund ist zwar schon gut, aber die sind noch härter. Die gehen da rauf und auch die Esel, die sind gnadlos, was das betrifft.
1: Die Urpferde in Hellenthal sind schon Rentner auf vier Beinen. Sie zeugen selbst keinen Nachwuchs mehr, sind aber im Alltag noch sehr aktiv.
2: Unser Hengst, der ist jetzt mittlerweile 32 Jahre alt. Wie alt er noch wird, wissen wir nicht. Der sieht noch gut aus, so sage ich das mit meinen Worten mal. Aber er produziert schon seit 4-5 Jahren nicht. Und von dessen haben wir damit auch kein Problem. Also wenn wir welche hätten, müssten wir sie auch verkaufen. Wir könnten noch nur maximal 2 oder 3 halten, aber mehr auch nicht.
1: Wie alt aber können Urpferde in freier Wildbahn werden?
2: Also unser ältestes Pony ist jetzt 37 geworden. Ich würde mal sagen, gut, 35, 40 Jahre kann er werden. Ich meine, der bringt ja jetzt keine, er muss nicht arbeiten, er muss gar nichts tun. Er ist nur da und läuft durch den Gatter mit unseren Rindern und alles okay.
1: Wildpferd bedeutet aber nicht wild und ungestüm. Eigentlich ist das Gegenteil der Fall, denn die Urpferde wissen noch von allein, wie sie sich ihrer Umgebung anzupassen haben.
2: Die sind sehr zahm, die kommen zu jedem Besucher ans Gatter ran, lassen sich streicheln und das sind alles sehr positive Eigenschaften, dass das wilde Tier, in dem Fall das Wildpferd, sich automatisch schon dem Besucher anpasst, genau wie unsere Ochsen und so. Wir haben eigentlich kein Tier dabei, was scheu ist und was wegläuft. Und das Tier kann aber allein entscheiden, ich möchte zum Besucher hin gestreichelt werden oder ich gehe jetzt. Passt mir nicht. Oder ich schläft mir die Ecke rein. Das sind Sachen, die haben wir jedem Tier immer freigelassen. Dafür nennen wir uns ja auch Wildfreigehege, wo das Tier alleine bestimmen kann, in dem freien Gatter zu entscheiden, was es will. Da kommt kein Besucher, der es anströmt und hinterherläuft und hetzt und so was, sondern wenn, kommt das Tier alleine zu dir hin.
1: Die Urpferde in Hellenthal sind bereits Nachzüchtungen aus Gatterhaltung. Zum Glück gibt es aber auch noch Tiere ihrer Art, die in freier Wildbahn leben.
2: Ursprünglich beispielsweise sind sie in der Steppe zu Hause gewesen. Sie waren in Ungarn zu Hause, sie sind beispielsweise in Tschechien zu Hause. Und so sind sie natürlich automatisch mal rübergekommen in das Land. Dann haben sie sich vermehrt und so sind die gekommen. Aber ursprünglich gibt es noch das Wildpferd hier in Dürmen. Da sind da glaube ich noch über 500 oder 600 Wildpferde frei in dem Wald. Die laufen so rum, wie ich gerade gesagt habe, gibt es keinen Zaun, kein gar nichts. Und wir werden einmal im Jahr zusammengetrieben, zu gucken, wie viel hat man und wie viel Fohlen hat man so in etwa. Und so läuft das ab.
1: In Hellenthal bilden die Urpferde eine ganz besondere Wohngemeinschaft. Wie in freier Natur müssen sie sich ihren Lebensraum auf einer großen Fläche teilen.
2: Es sind 2 Pferde, 2 Schotten und 2 Auerochsen. Es sind 6 Stück drin. Die haben eine Berg- und Talbahn, die können durch den Hang laufen, die können gerade laufen, die können sich hinlegen, die haben Mulden. Also alles wie so ein Wildpferd in der freien Wildbahn auch vorfindet. Man müsste auch dementsprechend karge Situationen einnehmen. Es kommt dann einmal Stellen, wo Riesengraswuchs ist und es gibt auch Stellen, wo minimales Graswuchs ist. Aber das ist eben halt so.
1: Die Anschaffung von 9 Urpferdchen ist derzeit noch nicht geplant. Und das hat auch einen bestimmten Grund.
2: Klar, wenn eins wegkommt, dann werden wir schon umhören, wo wir 9 herbekommen. Aber momentan braucht man keinen alten Hengst mit dem jungen Hengst zusammen zu tun. Das gibt natürlich nur Hackfleisch. Und da hat der Alte keine Chance. Deshalb lassen wir dem sein Leben schon hier oben genießen.
1: Der alte Hengst fristet also sein Gnadenbrot und hat sichtlich Spaß mit den Besuchern. Opa Urpferd liebt es, gestreichelt zu werden. Und das auch mal gerne extra lange.
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1: Das klassische Gluckern, oben kalt, unten heiß, zeigt, da steckt Luft drin. Ja klar, es geht um den Heizkörper. Regelmäßig entlüften lohnt sich doppelt. Ihr habt schneller Wärme und spart Energie. Einfach mit dem kleinen Schlüssel das Ventil aufdrehen, bis Wasser kommt und dann wieder zu. Achtet danach auf den Systemdruck, sonst saugt ihr euch neue Luft hinein. Wenn es oft vorkommt, kann der Fachmann prüfen, ob die Anlage optimal befüllt ist. Also meine Lieben, wer Luft rauslässt, lässt auch Kosten raus. Im besten Sinne des Wortes.
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1: Bis zum Abend sind noch verbreitet Schauer und Gewitter bei starkem Wind mit dabei. In der Nacht flaut es dann überall wieder windtechnisch ab und auch die Schauer ziehen weg. Und dann wird es immer mehr auflockern. Die Temperaturen gehen dabei auf Werte um 15 Grad in Raren und in Würseln und auf 10 Grad in Monschau und in Amel zurück. Am Samstag mal Sonne, mal Wolken, trocken bei 19 bis 23 Grad. Und dann startet der Spätsommer wieder durch mit Sonnenschein und lockeren Wolkenfeldern, trocken und warm. Ideal für einen Sonntagsausflug bei 24 bis 27 Grad.
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2: Ich bin Ina Pleyer. Die Telekom hat in dieser Woche mit einem symbolischen ersten Spatenstich den weiteren Ausbau des Glasfasernetzes in der Euskirchener Südstadt gestartet. Nach Abschluss der Arbeiten wird 12.000 Haushalten die Möglichkeit geboten, einen Glasfaserausbau und damit schnelles Internet zu buchen. Vor Ort waren neben Vertretern der Telekom auch Mitarbeiter der Stadt und der Baufirma. Bald sollen schon weitere 4.500 Haushalte und Unternehmen in der Stadt das schnelle Leitungsnetz nutzen. Es ermöglicht deutlich höhere Netzgeschwindigkeiten von bis zu 1000 Megabit pro Sekunde. Der Ausbau soll in 2 Jahren abgeschlossen sein. 38 Kilometer neue Kabel werden verlegt und 71 zusätzliche Netzverteiler aufgestellt. Die Stadt Aachen will den Schulweg für die ABC-Schützen sicherer gestalten. Damit die Kleinen besser von den Verkehrsteilnehmern wahrgenommen werden, übergibt die Verkehrswacht Aachen in Zusammenarbeit mit der Sparkasse Aachen und der Polizei etwa 5.500 Warnwesten an die Erstklässler in Aachen und der Städteregion. Die auffälligen Westen sollten insbesondere bei Dunkelheit und schlechten Witterungsbedingungen getragen werden. Damit könne die Sichtbarkeit der i-Dötzchen verbessert werden. Das trage zu mehr Verkehrssicherheit der Kinder bei. Den Eltern wird empfohlen, den Schulweg mit den Kleinen gut einzuüben und auf mögliche Gefahrenpunkte aufmerksam zu machen. Die Polizei ist am Dienstagabend nach Euskirchen gerufen worden. Dort war einem Zeugen ein weißer Kastenwagen aufgefallen, der auf einem Kundenparkplatz abgestellt war. Das Fahrzeug war mit zahlreichen Aluminiumschienen beladen. Die Polizei suchte die Umgebung ab und fand ein weiteres Fahrzeug mit Aluminiumschienen und den Kennzeichen des Kastenwagens. Außerdem wurde ein offenstehender Zaun an einer Baustelle entdeckt. Von dort hatten die Täter die Aluminiumschienen von Paletten abgeräumt und verladen. Die Täter konnten offenbar nur mit einem Teil der Beute flüchten. Dennoch geht die Polizei von einem Wert der gemachten Beute von mehreren 10.000 Euro aus. Mit so einer Tat hat es die Polizei auch nur selten zu tun. In Nidingen ermitteln die Beamten wegen einer Sachbeschädigung durch Verschönerung. Betroffen ist eine Schutzhütte in der Nähe der Burg. Unbekannte haben sie in den letzten Tagen umfangreich verändert. Sie wurde weiß gestrichen, mit Fliesen ausgelegt und sogar mit Türen versehen. Außerdem wurden Rosen und selbstgebastelte Dekorationen angebracht. Die Initialen M+R deuten aus Sicht der Stadt darauf hin, dass die Hütte für einen Heiratsantrag genutzt wurde. Baumaterial und Abfälle blieben danach dort zurück. Die Stadt sieht die Veränderungen nicht als Verschönerung, sondern als Sachbeschädigung an und will die Hütte wieder in den Ursprungszustand versetzen lassen. Sie hofft auf Hinweise zu den Verursachern. Zum Sport. Am Abend startet der nächste Spieltag in der dritten Fußballliga. Nach der jüngsten Niederlage zu Hause gegen Meppen hofft die Alemannia nun auf einen Sieg. Auswärts sind die Aachener dabei in Ingolstadt zu Gast. Zuletzt hatten die Schanzer aber eine starke Leistung bewiesen. 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

0: Es ist ein Herzensprojekt des Schleidener Bürgermeisters Ingo Pfennings, der Aus- und Neubau der Feuerwehrgerätehäuser in der Stadt und den einzelnen Stadtteilen. Lange Jahre wurde an einer zentralen neuen Feuerwache für Herrhahn geplant. Lange hat sich nichts bewegt. Schließlich machte Pfennings auch beim Land und den zuständigen Behörden Druck. Dann ging alles ganz schnell. Nun ist ein wichtiger Schritt getan. Am neuen Feuerwehrgerätehaus in Herrhahn konnte Richtfest gefeiert werden. Ob die Mitglieder der Feuerwehr oder auch die Mitarbeiter der Stadt und der Behörden, alle waren begeistert, schwärmt der Schleidener Rathauschef.
1: Das war ein ganz toller Moment für viele der Anwesenden. Tatsächlich ist ja die Historie des Prozesses relativ lang. Schon mit meinen Vorgängern wurde seitens der Feuerwehr darüber gesprochen und man hatte damals eigentlich schon die Dringlichkeit erkannt. Und als ich dann meine ersten Haustürbesuche im Wahlkampf oben in Herrhahn gemacht hat, bin ich natürlich dann auch in die Arme der Kameradinnen und Kameraden der Feuerwehr gelaufen, die mir dann ihr Leid auch nochmal geklagt haben. Die haben mir dann auch vor Ort ihr jetziges Gerätehaus gezeigt. Ich war dann sehr schnell auch der Meinung, dass man da auf jeden Fall ran muss. Und dankenswerterweise hat sich nach meiner Wahl auch der Rat zu dieser Meinung angeschlossen, sodass wir dann erstmal einen Förderantrag stellen konnten, der abgelehnt wurde. Dann ist mal einer genehmigt worden und ab dann ist der Prozess eigentlich gestartet. Und wir haben nur selber wissentlich den Prozess in der Mitte mal verzögert, weil wir durch die Flutkatastrophe und die Sofortmaßnahmen einfach so überlastet waren, dass wir gesagt haben, wir schaffen es jetzt nicht auch noch ein neues Feuerwehrgerätehaus zu bauen in diesem Volumen. Und deswegen ist es dann eben ein Jahr nach hinten gerutscht. Und jetzt hoffen wir, dass wir in ziemlich genau einem Jahr dann auch nicht nur das Richtfest, sondern dann eben die Eröffnung feiern können.
0: Nun ist alles auf einem guten Weg. Und das bedeutet, dass es schon bald neben einem modernen Gebäude auch jede Menge Platz geben wird. Und den brauchen die Wehrleute auch. Denn Material und Fuhrpark sind in den letzten Jahren enorm angewachsen.
1: Wir haben 4 Fahrzeugstellplätze da drin. Das ist einer mehr als ursprünglich geplant, weil wir eins unserer beiden Löschwassertransportfahrzeuge oben in Herrhahn ansiedeln werden. Das andere steht in Schleiden. Und ansonsten eben das, was heute zum Standard dazugehört. Das heißt, geschlechtergetrennte Umkleiden mit einer Schwarz-Weiß-Trennung, einem Schulungsraum, Büro für den Löschgruppenführer und eben alles, was dann an Standardräumen für Lager, eine kleine Küche und sowas benötigt wird.
0: 3,6 Millionen Euro wird das neue Gerätehaus in Herrhahn kosten. Und diese Mittel muss die Stadt Schleiden bis auf einige wenige unterstützende Fördergelder alleine aufbringen. Obwohl das viel Geld ist, will die Stadt Schleiden auch noch bei anderen Feuerwehrhäusern Hand anlegen.
1: Wir sind parallel im Prozess, das große Feuerwehrhaus in Schleiden neu zu bauen. Das ist ja durch die Flut zerstört worden und seitdem arbeiten wir da mit der noch funktionsbereiten Fahrzeughalle und einem Containerprovisorium. Da sind wir in den finalen Zügen der Bauantragstellung. Das war nicht ganz einfach, weil wir natürlich leider in der Flutzone bleiben müssen da unten. Auch da ist der Platz klar und mussten deswegen uns Gedanken machen, wie kann so ein Gebäude aussehen, wenn es im schlimmsten Falle nochmal durchspült wird, damit es eben dann in Funktionsbereitschaft bleibt und man vielleicht nur mit einem Hochdruckreiniger durchgehen muss. Aber auch da sind wir in den finalen Zügen. Und dann haben wir im mittleren perspektivischen Zeitraum noch eine Hausaufgabe in Bronsfeld vor der Brust. Nur da muss man einfach realistisch sagen, das ist gerade weder monetär noch personell abbildbar und wird dann eben erst in einigen Jahren gestartet.
0: Schleiden investiert in seine Feuerwehren. Jetzt wurde für das Gerätehaus in Herrhahn Richtfest gefeiert. In einem Jahr könnte die offizielle Eröffnung folgen.

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Das war's mit dem Feierabend bei Radio 700 heute am Freitag. Das heißt, ich entlasse Sie ganz offiziell, zumindest so offiziell, wie es mir zusteht, ins Wochenende. Mich hören Sie am Montag wieder, da ganz wie gewohnt zum Radio 700 Feierabend ab 4. Ich verabschiede mich, wünsche Ihnen noch einen gemütlichen Freitagabend und sage bis Montag. Am Mikrofon war für Sie Julia Thomas.

Familienbande können manchmal ganz schön lästig sein. Und nicht jedem Christen ist so richtig klar geworden, dass er durch seine Taufe in eine große neue Familie hineingeboren wurde. Gott ist sein himmlischer Vater, Jesus Christus sein großer Bruder. Ja, und alle anderen Getauften geraten nun ebenfalls als neue Geschwister in seinen Gesichtskreis. Ein bisschen viel Familie findet da so mancher. Wird er gefragt, ob er an die Existenz Gottes glaubt, nickt er natürlich eifrig. Aber sich intensiv mit seinen vielen neuen Geschwistern befassen, wo man so gar nicht weiß, wer oder was einen da erwartet? So habe ich Glauben aber nicht gemeint, würde hier der große Bruder Jesus Christus einwerfen, der uns ja stets als Vorbild dienen möchte. Wenn du sagst, du glaubst an Gott und hast ihn als deinen himmlischen Vater lieb und mich als deinen großen Bruder, dann können dir deine Mitmenschen ab jetzt nicht mehr piepegal sein, ganz besonders nicht in deiner Kirchengemeinde. Da gibt es so viele, die auf dich, ja gerade auf dich und deine Zuwendung warten. Arme und Kranke, Einsame und Überlastete, alte und junge Menschen, für die niemand Zeit und ein offenes Ohr hat. Und vergiss nicht, alles Gute, was du aus deinem Glauben heraus für andere tust, das hast du eigentlich mir getan. Und daran werde ich auch nach deinem Tod noch denken. Christus spricht, was ihr getan habt, einem von diesen meinen geringsten Brüdern, das habt ihr mir getan. Nachzulesen im Matthäusevangelium, Kapitel 25, Vers 40. Das waren Gedanken zum Wochenspruch für den 13. Sonntag nach Trinitatis von Angelika Grieser, produziert und gesprochen von Petra Schmid. 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

0: Danke, Dagobert Rieck, für dein Lied.
1: Lasst euch nicht vom Bösen überwinden.
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18: Bis zum Abend sind noch verbreitet Schauer und Gewitter bei starkem Wind mit dabei. In der Nacht flaut es dann überall wieder windtechnisch ab und auch die Schauer ziehen weg. Und dann wird es immer mehr auflockern. Die Temperaturen gehen dabei auf Werte um 15 Grad in Raren und in Würseln und auf 10 Grad in Monschau und in Amel zurück. Am Samstag mal Sonne, mal Wolken, trocken bei 19 bis 23 Grad. Und dann startet der Spätsommer wieder durch mit Sonnenschein und lockeren Wolkenfeldern, trocken und warm. Ideal für einen Sonntagsausflug bei 24 bis 27 Grad.
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19: Ich bin Thomas Bliskin. Die Polizei hat laut NRW-Innenminister Herbert Reul das Fahrzeug des Verdächtigen für mehrere Sabotageaktionen gegen die deutsche Stromversorgung gestürmt. Der Zugriff sei in Niederzier erfolgt, sagte Reul in Düsseldorf. Jetzt sei der Mann vermutlich zu Fuß unterwegs und werde nicht weit kommen. Zuvor hatten Reul und Bundesinnenminister Dobrindt eine Presseerklärung abgegeben, wo sie unter anderem von Klimaextremismus als möglichem Hintergrund der Taten sprachen.
20: Der Verfasser nennt als Motiv den Kampf gegen fossile Brennstoffe. Fakt ist, nicht die Stromerzeugung aus fossilen Brennstoffen ist ein Verbrechen, sondern kritische Infrastruktur angreifen ist ein Verbrechen. Wer solche Taten plant, ärgert nicht die da oben, sondern die kleinen Leute. Das Licht in den Wohnzimmern, die Lungenmaschinen auf der Intensivstation, die Ampel an der Kreuzung, das brauchen wir alle. Wer im Namen des Klimas Krankenhäuser vom Netz nimmt, rettet nichts. Ihr gefährdet Leben.
19: NRW-Innenminister Reul. Am kommenden Sonntag wird in Sachsen-Anhalt ein neuer Landtag gewählt. Zwei Wochen später stehen Wahlen in Mecklenburg-Vorpommern und Berlin an. Im Wahlkampf gehören Wahlplakate zum Straßenbild. Wer sie allerdings beschmiert, besprüht, überklebt oder beschädigt, macht sie strafbar.
21: Es drohen bis zu 2 Jahre Gefängnis oder eine Geldstrafe. Je nach Aufschrift oder Schmiererei können weitere Straftaten dazukommen, beispielsweise Beleidigung oder Volksverhetzung. Wer ein Wahlplakat abmontiert und mitnimmt, kann sich außerdem wegen Diebstahls strafbar machen. Dafür drohen sogar bis zu 5 Jahre Gefängnis oder eine Geldstrafe. Laut einem Rechtsanwalt werden solche Fälle meist mit Geldstrafen geahndet. Wer Schäden an Wahlplakaten entdeckt, sollte sie fotografieren und bei der Polizei Anzeige erstatten. David Riemer, Nachrichtenredaktion.
19: Eine Hackergruppe hat nach Ablauf eines Ultimatums gestohlene Daten aus dem Berliner Landesnetz im Darknet veröffentlicht. Das Datenpaket umfasst nach Angaben der Erpresser rund 5,8 Terabyte. Gefordert worden waren 30 Bitcoin im Wert von rund 2 Millionen Euro. Der Berliner Senat hatte eine Zahlung abgelehnt. Eine russische Drohne hat das Hauptgebäude des ukrainischen Geheimdienstes SBU im Zentrum von Kiew angegriffen. Nach Angaben von Präsident Zelensky zielte sie direkt auf das Arbeitszimmer des SBU-Chefs. Mindestens 5 Menschen wurden verletzt.

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12: Bis zum Abend sind noch verbreitet Schauer und Gewitter bei starkem Wind mit dabei. In der Nacht flaut es dann überall wieder windtechnisch ab und auch die Schauer ziehen weg. Und dann wird es immer mehr auflockern. Die Temperaturen gehen dabei auf Werte um 15 Grad in Raren und in Würseln und auf 10 Grad in Monschau und in Amel zurück. Am Samstag mal Sonne, mal Wolken, trocken bei 19 bis 23 Grad. Und dann startet der Spätsommer wieder durch mit Sonnenschein und lockeren Wolkenfeldern, trocken und warm. Ideal für einen Sonntagsausflug bei 24 bis 27 Grad.
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13: Ich bin Thomas Bleskin. Die Polizei hat in Nordrhein-Westfalen das Fahrzeug eines Mannes gestürmt, der mehrerer Sabotageaktionen gegen die Stromversorgung verdächtigt wird. Der 48-Jährige war nicht im Wagen und ist weiter auf der Flucht. In seiner Wohnung in Gevelsberg fanden Ermittler Sprengstoff. 2 Bekennerschreiben gelten nach Angaben von NRW-Innenminister Reul als authentisch. Ob der Mann tatsächlich für die Taten verantwortlich ist, wird weiter geprüft. Eine russische Drohne hat das Hauptgebäude des ukrainischen Geheimdienstes SBU im Zentrum von Kiew angegriffen. Das teilte Präsident Zelensky auf Telegram mit.
14: Die Drohne zielte direkt auf das Arbeitszimmer des SBU-Leiters in diesem Gebäude, erklärte Präsident Zelensky bei Telegram. Er wies den Chef des Geheimdienstes SBU, Alexander Poklad, demnach an, spiegelbildlich auf den Angriff zu antworten. Das Militär werde diese Reaktion unterstützen. Laut der Stadtverwaltung wurden mehrere Menschen bei der Attacke verletzt. Katharina Schröder, Moskau.
13: Verkehrssünder müssen jetzt deutlich länger mit einem Bußgeldbescheid rechnen als bisher. Darauf weist der Automobilclub von Deutschland hin. Bislang waren Ordnungswidrigkeiten oft nach 3 Monaten schon verjährt. Seit dem Sommer kann der Bescheid nun deutlich später im Briefkasten landen.
15: Über Rot oder zu schnell gefahren, falsch geparkt oder mit dem Handy am Steuer erwischt worden. Das alles kann jetzt deutlich länger geahndet werden, nämlich 6 Monate statt 3. Und die Behörden können durch bestimmte Maßnahmen die Frist von vorne beginnen lassen. Bei technischen Verstößen gilt eine Frist von 2 Jahren. Der Automobilclub kritisiert das. Manche könnten sich nach so langer Zeit gar nicht mehr erinnern, wer das Auto gefahren ist. Man sollte jeden Bußgeldbescheid penibel prüfen, bevor man zahlt. Thomas Bremser, Redaktion.
13: Die EU-Grenzschutzagentur Frontex setzt im Ärmelkanal erstmals eigene Schiffe zur Seenotrettung von Migranten ein. Die Schiffe unterstützen französische Einsatzkräfte bei Rettungsaktionen vor der Küste. Frontex betont, es gehe nicht darum, Migranten auf See abzufangen. Im ersten Halbjahr ging die Zahl der Bootsüberfahrten nach Großbritannien nach britischen Angaben deutlich.

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9: Bis zum Abend sind noch verbreitet Schauer und Gewitter bei starkem Wind mit dabei. In der Nacht flaut es dann überall wieder windtechnisch ab und auch die Schauer ziehen weg. Und dann wird es immer mehr auflockern. Die Temperaturen gehen dabei auf Werte um 15 Grad in Raren und in Würseln und auf 10 Grad in Monschau und in Amel zurück. Am Samstag mal Sonne, mal Wolken, trocken bei 19 bis 23 Grad. Und dann startet der Spätsommer wieder durch mit Sonnenschein und lockeren Wolkenfeldern, trocken und warm. Ideal für einen Sonntagsausflug bei 24 bis 27 Grad.
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10: Ich bin Thomas Bliskin. Die Polizei hat laut NRW-Innenminister Herbert Reul das Fahrzeug des Verdächtigen für mehrere Sabotageaktionen gegen die deutsche Stromversorgung gestürmt. Der Zugriff sei in Niederzier erfolgt, sagte Reul in Düsseldorf. Jetzt sei der Mann vermutlich zu Fuß unterwegs und werde nicht weit kommen. Zuvor hatten Reul und Bundesinnenminister Dobrindt eine Presseerklärung abgegeben, wo sie unter anderem von Klimaextremismus als möglichem Hintergrund der Taten sprachen.
11: Der Verfasser nennt als Motiv den Kampf gegen fossile Brennstoffe. Fakt ist, nicht die Stromerzeugung aus fossilen Brennstoffen ist ein Verbrechen, sondern kritische Infrastruktur angreifen ist ein Verbrechen. Wer solche Taten plant, ärgert nicht die da oben, sondern die kleinen Leute. Das Licht in den Wohnzimmern, die Lungenmaschine auf der Intensivstation, die Ampel an der Kreuzung, das brauchen wir alle. Wer im Namen des Klimas Krankenhäuser vom Netz nimmt, rettet nichts. Ihr gefährdet Leben.
10: NRW-Innenminister Reul. Am kommenden Sonntag wird in Sachsen-Anhalt ein neuer Landtag gewählt. Zwei Wochen später stehen Wahlen in Mecklenburg-Vorpommern und Berlin an. Im Wahlkampf gehören Wahlplakate zum Straßenbild. Wer sie allerdings beschmiert, besprüht, überklebt oder beschädigt, macht sie strafbar.
12: Es drohen bis zu 2 Jahre Gefängnis oder eine Geldstrafe. Je nach Aufschrift oder Schmiererei können weitere Straftaten dazukommen, beispielsweise Beleidigung oder Volksverhetzung. Wer ein Wahlplakat abmontiert und mitnimmt, kann sich außerdem wegen Diebstahls strafbar machen. Dafür drohen sogar bis zu 5 Jahre Gefängnis oder eine Geldstrafe. Laut einem Rechtsanwalt werden solche Fälle meist mit Geldstrafen geahndet. Wer Schäden an Wahlplakaten entdeckt, sollte sie fotografieren und bei der Polizei Anzeige erstatten. David Riemer, Nachrichtenredaktion.
10: Eine Hackergruppe hat nach Ablauf eines Ultimatums gestohlene Daten aus dem Berliner Landesnetz im Darknet veröffentlicht. Das Datenpaket umfasst nach Angaben der Erpresser rund 5,8 Terabyte. Gefordert worden waren 30 Bitcoin im Wert von rund 2 Millionen Euro. Der Berliner Senat hatte eine Zahlung abgelehnt. Eine russische Drohne hat das Hauptgebäude des ukrainischen Geheimdienstes SBU im Zentrum von Kiew angegriffen. Nach Angaben von Präsident Zelensky zielte sie direkt auf das Arbeitszimmer des SBU-Chefs. Mindestens 5 Menschen wurden verletzt. Zelensky wies den Geheimdienst an, auf den Angriff nach seinen Worten spiegelbildlich zu reagieren.
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1: Bis zum Abend sind noch verbreitet Schauer und Gewitter bei starkem Wind mit dabei. In der Nacht flaut es dann überall wieder windtechnisch ab und auch die Schauer ziehen weg. Und dann wird es immer mehr auflockern. Die Temperaturen gehen dabei auf Werte um 15 Grad in Raren und in Würseln und auf 10 Grad in Monschau und in Amel zurück. Am Samstag mal Sonne, mal Wolken, trocken bei 19 bis 23 Grad. Und dann startet der Spätsommer wieder durch mit Sonnenschein und lockeren Wolkenfeldern, trocken und warm. Ideal für einen Sonntagsausflug bei 24 bis 27 Grad.
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2: Ich bin Ursula Winkler. Die Polizei fahndet mit Hochdruck nach einem Mann, der Sabotageaktionen gegen das deutsche Stromnetz verübt haben soll. Nachdem Beamte in seiner Wohnung in Gevelsberg Sprengstoff gefunden hatten, stürmte ein Spezialeinsatzkommando am Nachmittag im rund 100 Kilometer entfernten Niederzier in einem Wald einen Lastwagen.
3: Der Mann war nicht in dem gestürmten Lastwagen, den der 48-Jährige anscheinend zu einem Wohnmobil umgebaut hatte. Möglicherweise ist er jetzt zu Fuß unterwegs, so NRW-Innenminister Reul. Er und Bundesinnenminister Dobrindt sprachen zunächst von einem Einzeltäter und von Klimaextremismus. Es sei aber nicht auszuschließen, dass der Mann doch noch Helfer hatte oder Verbindungen ins Ausland, auch angesichts der vielen verschiedenen Angriffsorte auf Stromeinrichtungen. Und unklar ist auch, warum der Mann in Bekennerschreiben seinen Namen und seine Wohnadresse angab. René Tochau, Nachrichtenredaktion.
2: Im Zusammenhang mit Angriffen auf die Stromversorgung hat die Polizei auch in Sachsen mehrere verdächtige Vorrichtungen gefunden. Nach Angaben von Innenminister Schuster wurden an zwei Fundorten insgesamt 4 Objekte gesichert, die nun entschärft werden sollen. Hinweise darauf kamen aus einem Bekennerschreiben. Die Fundorte liegen nördlich von Bautzen. Zuvor hatte es bereits Sabotageversuche in Brandenburg und Nordrhein-Westfalen gegeben. Die EU-Grenzschutzagentur Frontex ist den meisten wohl eher als Ablocker von Migranten bekannt. Jetzt setzt Frontex im Ärmelkanal erstmals eigene Schiffe zur Seenotrettung von Migranten ein.
4: Die Aufgabe der von Frontex gestellten Schiffe wird es sein, französische Rettungsschiffe zu unterstützen, die Migranten helfen, wenn sie bei der Überfahrt nach Großbritannien in Seenot geraten. Anders als bei anderen Frontex-Einsätzen geht es also nicht um Migranten, die in die EU einreisen wollen, sondern um solche, deren Ziel ausdrücklich Großbritannien ist. Auf Bitten von London geht Frankreich zwar gegen Schleuser an seiner Küste vor. Den in großer Zahl auf Schlauchboote gepferchten Migranten aber bieten französische Schiffe Hilfe an, wenn sie in Not geraten. Michael Evers, Paris.
2: Nach dem Streit um politische Äußerungen beim Glücksgefühle-Festival erlebt Alphaville's Forever Young ein kleines Comeback. Mehrere Künstler spielten den Song auf dem Hockenheimring, nachdem Alphaville zunächst ausgeladen und später wieder eingeladen worden war. Auslöser war die Bitte der Veranstalter, auf politische Botschaften zu verzichten. Mitveranstalter Markus Krampe bezeichnete die Ausladung inzwischen als Fehler.
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1: Heute Nacht Wolken und nur wenige Auflockerungen. Zum Morgen zieht es sich aber dann mehr und mehr frei. Dann ist es überall trocken. Die Temperaturen gehen dabei auf Werte um 15 Grad in Lonzen und in Alsdorf und auf 10 Grad in Nettersheim und in Weißmist zurück. Sonnenaufgang am Samstag um 6.37 Uhr. Ein schöner Spätsommertag wartet auf uns. Bisschen kühl bei 19 bis 23 Grad, dafür trocken mit einer Mischung aus Sonnenschein und Wolkenfädern. Danach startet der Spätsommer, möglicherweise der Weibersommer im Radio 700 Wettertrend durch. Sonntag und Montag sonnig und trocken und wieder sehr warm. Die Höchstwerte am Sonntag 24 bis 27, am Montag 25 bis 29 Grad.
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2: Ich bin Ursula Winkler. Die Polizei hat in Nordrhein-Westfalen das Fahrzeug eines Mannes gestürmt, der mehrerer Sabotageaktionen gegen die Stromversorgung verdächtigt wird. Der 48-Jährige war nicht im Wagen und ist weiter auf der Flucht. In seiner Wohnung in Gebelsberg fanden Ermittler Sprengstoff. Zwei Bekennerschreiben gelten nach Angaben von NRW-Innenminister Reul als authentisch. Ob der Mann tatsächlich für die Taten verantwortlich ist, wird weiter geprüft. Der verschärfte Sparkurs bei VW wird auch in Deutschland zu spüren sein. Das neue Sparpaket betrifft laut Niedersachsens Ministerpräsident Lies wohl etwa 25.000 Stellen in Deutschland. Das wäre ungefähr die Hälfte des von Volkswagen angepeilten Abbaus von rund 50.000 weiteren Stellen.
3: Es sollen keine Werke geschlossen werden, betont Lies, das sei auch nicht vereinbart worden. Aber die Unternehmensstandorte müssten schlanker, effizienter und schneller werden. Und zwar nicht nur bei VW allein, sondern bei allen 170 Gesellschaften des Konzerns. An den deutschen Standorten sollte vor allem die Wettbewerbsfähigkeit verbessert werden. Das gelte insbesondere für Emden, Hannover, Zwickau und Neckarsulm. Thomas Thonfeld, Berlin.
2: Verkehrssünder müssen jetzt deutlich länger vor einem Bußgeldbescheid zittern als bisher. Darauf weist der Automobilclub von Deutschland hin. Bisher waren solche Ordnungswidrigkeiten oft nach 3 Monaten schon verjährt. Seit dem Sommer kann der Bescheid deutlich später im Briefkasten landen.
4: Über Rot oder zu schnell gefahren, falsch geparkt oder mit dem Handy am Steuer erwischt worden. Das alles kann jetzt deutlich länger geahndet werden, nämlich 6 Monate statt 3. Und die Behörden können durch bestimmte Maßnahmen die Frist von vorne beginnen lassen. Bei technischen Verstößen gilt eine Frist von 2 Jahren. Der Automobilclub kritisiert das. Manche könnten sich nach so langer Zeit gar nicht mehr erinnern, wer das Auto gefahren ist. Man sollte jeden Bußgeldbescheid penibel prüfen, bevor man zahlt. Thomas Bremser, Nachrichtenredaktion.
2: Die Elektronikausstellung IFA in Berlin hat für das Publikum geöffnet. Auf der Messe präsentieren dieses Jahr mehr als 1.900 Aussteller ihre Produkte. Die Ausstellung versucht seit einigen Jahren verstärkt auch jüngere Menschen anzusprechen und setzt dabei vermehrt auf Lifestyle-Angebote oder Bereiche für Internetstars. Weitere wichtige Themen sind die Entwicklungen bei künstlicher Intelligenz und humanoiden Robotern.
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1: Heute Nacht Wolken und nur wenige Auflockerungen. Zum Morgen zieht es sich aber dann mehr und mehr frei, dann ist es überall trocken. Die Temperaturen gehen dabei auf Werte um 15 Grad in Lonzen und in Alsdorf und auf 10 Grad in Nettersheim und in Weißmist zurück. Sonnenaufgang am Samstag um 6.37 Uhr. Ein schöner Spätsommertag wartet auf uns. Bisschen kühl bei 19 bis 23 Grad, dafür trocken mit einer Mischung aus Sonnenschein und Wolkenfeldern. Danach startet der Spätsommer, möglicherweise der Altweibersommer im Radio 700 Wettertrend durch. Sonntag und Montag sonnig und trocken und wieder sehr warm. Die Höchstwerte am Sonntag 24 bis 27, am Montag 25 bis 29 Grad.
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2: Ich bin Ursula Winkler. Die Polizei hat in Nordrhein-Westfalen das Fahrzeug eines Mannes gestürmt, der nach mehreren Sabotageaktionen gegen die Stromversorgung verdächtigt wird. Der 48-Jährige war nicht im Wagen und ist weiter auf der Flucht. In seiner Wohnung in Gevelsberg fanden Ermittler Sprengstoff. Zwei Bekenner schreiben, gelten nach Angaben von NRW-Innenminister Reul als authentisch. Innenminister Dobrindt sprach von Klimaterrorismus.
3: Das Wissen, was offenbart wird in diesen Schreiben, das ist eindeutiges Täterwissen. Und von daher kann man davon ausgehen, dass erstmal die Indizien dafür sprechen, dass wir es hier mit dem Täter zu tun haben. Aber wir befinden uns immer noch im Bereich der Verdachtssituation. Aber nach aktuellem Stand muss man hier von Klimaextremismus ausgehen.
2: Innenminister Dobrindt. In Sachsen-Anhalt wird am Sonntag ein neuer Landtag gewählt. In ersten Umfragen lag die AfD weiter deutlich vor der CDU. Laut Befragung der Forschungsgruppe Wahlen für das ZDF kommt die AfD auf 41%. Die CDU hofft auf eine weitere Amtszeit von Ministerpräsident Schulze und liegt bei 23%.
4: Drittstärkste Kraft wird laut Umfrage die Linke mit gut 11%, dahinter SPD und Grüne mit 8,5 und 6%. AfD und CDU sind meilenweit voneinander entfernt. Die AfD könnte mit diesem Ergebnis aber nicht alleine regieren, sie wäre auf Koalitionspartner angewiesen. Eine Zusammenarbeit mit ihr haben die anderen Parteien im Vorfeld aber ausgeschlossen. Höchstwahrscheinlich wird es sehr schwierig, eine Landesregierung ohne die AfD zu bilden. Aber 26% der Befragten wissen noch nicht, wen sie am Sonntag wählen werden. Der Ausgang der Wahl wird verdammt spannend. David Riemer, Berlin.
2: Fast jeder Erwerbstätige in Deutschland wünscht sich eine andere Arbeitszeit. Während 3,8 Millionen weniger arbeiten wollen, wünschen sich 1,5 Millionen mehr Arbeitszeit. Das berichtet das Statistische Bundesamt auf der Grundlage des Mikrozensus 2025. Der Wunsch nach Reduzierung entsteht vor allem, wenn Beschäftigte eine lange Wochenarbeitszeit haben. Die lag im Schnitt bei 40,9 Stunden und sollte nach dem Wunsch der Befragten durchschnittlich um 10,5 Stunden abgesenkt werden. Zum Fußball. Der VfB Stuttgart hat in seinem ersten Heimspiel der neuen Bundesliga-Saison den ersten FC Köln dominiert. Die Stuttgarter gewannen mit 4:1.
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1: Heute Nacht Wolken und nur wenige Auflockerungen. Zum Morgen zieht es sich aber dann mehr und mehr frei. Dann ist es überall trocken. Die Temperaturen gehen dabei auf Werte um 15 Grad in Lonzen und in Alsdorf und auf 10 Grad in Nettersheim und in Weißmist zurück. Sonnenaufgang am Samstag um 6.37 Uhr. Ein schöner Spätsommertag wartet auf uns. Bisschen kühl bei 19 bis 23 Grad, dafür trocken mit einer Mischung aus Sonnenschein und Wolkenfeldern. Danach startet der Spätsommer, möglicherweise der Altweibersommer im Radio 700 Wettertrend durch. Sonntag und Montag sonnig und trocken und wieder sehr warm. Die Höchstwerte am Sonntag 24 bis 27, am Montag 25 bis 29 Grad.
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2: Ich bin Ursula Winkler. Die Polizei hat in Nordrhein-Westfalen das Fahrzeug eines Mannes gestürmt, der nach mehreren Sabotageaktionen gegen die Stromversorgung verdächtigt wird. Der 48-Jährige war nicht im Wagen und ist weiter auf der Flucht. In seiner Wohnung in Gevesberg fanden Ermittler Sprengstoff. Zwei Bekennerschreiben gelten nach Angaben von NRW-Innenminister Reul als authentisch. Innenminister Dobrindt sprach von Klimaterrorismus.
3: Wir gehen bisher nach dem allem, was wir wissen, von einem Einzeltäter aus. Das sagt nichts darüber aus, was im Laufe der Ermittlungen noch kommen kann. Es kann durchaus auch Vernetzungen geben zwischen den Elementen des Extremismus und auch des Staatsterrorismus.
2: Innenminister Dobrindt. Es gab in dieser Woche mehrere Sabotageversuche mit Bezug zur Stromversorgung. Sachsen-Anhalt wählt morgen einen neuen Landtag. Heute wird der Wahlkampf beendet. In letzten Umfragen lag die AfD deutlich vor der CDU. Aktuell regiert in dem Land eine Koalition aus CDU, SPD und FDP. Das Bündnis wird aber allen Befragungen zufolge seine Mehrheit verlieren.
4: Bekommt Deutschland die erste AfD-geführte Landesregierung oder läuft es auf eine Minderheitsregierung unter Führung der CDU hinaus? Die AfD setzt auf eine absolute Mehrheit. Laut letzter Umfragen wird es dazu aber nicht reichen. Sie wird wohl einen Partner benötigen. Alle anderen Parteien haben eine Zusammenarbeit mit ihr aber ausgeschlossen. Bei einer Minderheitsregierung wäre die CDU unter Umständen für Mehrheiten im künftigen Landtag auch auf die Stimmen der Linken angewiesen. Die Christdemokraten schließen Koalition oder ähnliche Formen der Zusammenarbeit aber nicht nur mit der AfD aus, sondern auch mit den Linken. Die Suche nach einer neuen Landesregierung wird wohl sehr schwierig werden. David Riemer, Berlin.
2: Bundespräsident Steinmeier hat dazu aufgerufen, die Demokratie und den Rechtsstaat entschlossen zu verteidigen. Bei einem Bürgerfest in Bonn warnte er vor völkischem Denken, nationalistischer Abschottung sowie Hass und Hetze. Die große Mehrheit der Menschen wolle die Demokratie schützen, betonte Steinmeier. Zugleich forderte er mehr internationale Zusammenarbeit und einen entschiedeneren Kampf gegen den Klimawandel. Zum Fußball. Der VfB Stuttgart hat in seinem ersten Heimspiel der neuen Bundesliga-Saison den ersten FC Köln dominiert. Die Stuttgarter gewannen mit 4:1.
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1: Heute Nacht Wolken und nur wenige Auflockerungen. Zum Morgen zieht es sich aber dann mehr und mehr frei. Dann ist es überall trocken. Die Temperaturen gehen dabei auf Werte um 15 Grad in Lonzen und in Alsdorf und auf 10 Grad in Nettersheim und in Weißmist zurück. Sonnenaufgang am Samstag um 6.37 Uhr. Ein schöner Spätsommertag wartet auf uns. Bisschen kühl bei 19 bis 23 Grad, dafür trocken mit einer Mischung aus Sonnenschein und Wolkenfeldern. Danach startet der Spätsommer, möglicherweise der Altweibersommer im Radio 700 Wettertrend durch. Sonntag und Montag sonnig und trocken und wieder sehr warm. Die Höchstwerte am Sonntag 24 bis 27, am Montag 25 bis 29 Grad.
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2: Ich bin Ursula Winkler. Die Polizei fahndet mit Hochdruck nach einem Mann, der Sabotageaktionen gegen das deutsche Stromnetz verübt haben soll. Nachdem Beamte in seiner Wohnung in Gevelsberg Sprengstoff gefunden hatten, stürmte ein Spezialeinsatzkommando am Nachmittag im rund 100 Kilometer entfernten Niederzier in einem Wald einen Lastwagen.
3: Der Mann war nicht in dem gestürmten Lastwagen, den der 48-Jährige anscheinend zu einem Wohnmobil umgebaut hatte. Möglicherweise ist er jetzt zu Fuß unterwegs, so NRW-Innenminister Reul. Er und Bundesinnenminister Dobrindt sprachen zunächst von einem Einzeltäter und von Klimaextremismus. Es sei aber nicht auszuschließen, dass der Mann doch noch Helfer hatte oder Verbindungen ins Ausland. Auch angesichts der vielen verschiedenen Angriffsorte auf Stromeinrichtungen. Und unklar ist auch, warum der Mann in Bekennerschreiben seinen Namen und seine Wohnadresse angab. Anni Tochau, Nachrichtenredaktion.
2: Die EU-Grenzschutzagentur Frontex ist den meisten wohl eher als Ablocker von Migranten bekannt. Jetzt setzt Frontex im Ärmelkanal erstmals eigene Schiffe zur Seenotrettung von Migranten ein.
4: Die Aufgabe der von Frontex gestellten Schiffe wird es sein, französische Rettungsschiffe zu unterstützen, die Migranten helfen, wenn sie bei der Überfahrt nach Großbritannien in Seenot geraten. Anders als bei anderen Frontex-Einsätzen geht es also nicht um Migranten, die in die EU einreisen wollen, sondern um solche, deren Ziel ausdrücklich Großbritannien ist. Auf Bitten von London geht Frankreich zwar gegen Schleuser an seiner Küste vor, den in großer Zahl auf Schlauchboote gepferchten Migranten aber bieten französische Schiffe Hilfe an, wenn sie in Not geraten. Michael Evers, Paris.
2: Fast jeder Erwerbstätige in Deutschland wünscht sich eine andere Arbeitszeit. Während 3,8 Millionen weniger arbeiten wollen, wünschen sich 1,5 Millionen mehr Arbeitszeit. Das berichtet das Statistische Bundesamt auf der Grundlage des Mikrozensus 2025. Der Wunsch nach Reduzierung entsteht vor allem, wenn Beschäftigte eine lange Wochenarbeitszeit haben. Die lag im Schnitt bei 40,9 Stunden und sollte nach dem Wunsch der Befragten durchschnittlich um 10,5 Stunden abgesenkt werden. Zum Fußball. Der VfB Stuttgart hat in seinem ersten Heimspiel der neuen Bundesliga-Saison den ersten FC Köln dominiert. Die Stuttgarter gewannen mit 4:1.
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